0: ihre zwei Kinder sollen schon im September in eine britische Schule gehen. Nach einem Streit mit der Königsfamilie waren Harry und Meghan vor 6 Jahren in die USA ausgewandert. Und jetzt zum Wetter mit Daniel Schlager.
1: Nur teilweise klar geht es durch die nächsten Stunden. Speziell im Westen und Norden können auch einzelne Schauer und Gewitter durchziehen. Die Tiefstwerte 13 bis 21 Grad. Tagsüber wird es dann zunächst überall trocken und im Großteil Österreichs zeitweise sonnig. Dazu sehr warm bis heiß mit 23 bis 29, im Osten und Südosten bis etwa 33 Grad. Von Vorarlberg bis Kärnten beginnt es aber schon um Mittag wieder zu regnen und gewittern. Und spätestens am Abend besteht dann im ganzen Land Unwettergefahr. Auch Hagel- und Sturmböen sind möglich.
2: Ö3 ist hier, gemeinsam geht's durch die Donnerstagnacht, auch auf den Straßen. Da gibt's heute eine Sperre in Oberösterreich. A8 Innkreisautobahn Richtung Passau, zwischen Meggenhofen und Haag, eine Sperre wegen Arbeiten. Ihr könnt da so lange über die B141 und Christkirchen ausweichen. Das Ganze dauert bis 5 Uhr. Ansonsten läuft's, gute Fahrt.
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2: Yes, Halbzeit circa vom Nachtdienst. Die paar Stunden schaffen wir auch noch. Gleich mit Taylor Swift, Seiler und Speer und jetzt die neue von Olivia Rodrigo.

0: Endlich wissen wir wieder, wie sich das Zudecken in der Nacht anfühlt. Ich traue es mich ja gar nicht laut aussprechen. Aber mir war die letzten Nächte echt ein bisschen kalt. Das bin ich gar nicht mehr gewöhnt. Wie geht's euch?
1: Es ist richtig angenehm heute. Noch schon richtig schön kühl.
0: Ja, du hast recht. Du hast recht, Andrea. Darauf gleich mal einen Song, der Schatten im Namen hat. In the Shadows, let's go.

Gemeinsam geht's durch den Nachtdienst, durch die lange Autofahrt hier im Nachtschichtstüberl. Oder wie der Paul gerade schreibt, ich kann nicht schlafen und freue mich, dass ihr von Ö3 da seid. Ja, jederzeit, 24 Stunden am Tag, Paul.

0: Ö3 hier um 2:30. Wir begleiten euch mit dem schnellsten Verkehrsservice Österreichs. Da heißt jetzt bitte aufpassen in Salzburg. Da liegt auf der A10 der Tauernautobahn Richtung Villach zwischen Golling-Abtenau und Pasluig im Ofenauer Tunnel. Ladegut auf der Fahrbahn, fahrt hier bitte vorsichtig. Und in Oberösterreich gibt es eine Sperre wegen Arbeiten heute Nacht auf der A8, der Inkreisautobahn Richtung Passau zwischen Meckenhofen und Haag. Ihr könnt so lange über die B141 und Grieskirchen ausweichen. Gute Fahrt euch.
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Oh, so ein cooler Song, Mama Told Me von Möwe. Übrigens zwei super liebe Menschen, ein DJ-Duo aus Wien. Ist ihnen wirklich wieder sehr gelungen. Ö3 ist hier in der Donnerstagnacht. Hi, und wie immer gibt's ab 3 eine Stunde lang Musik aus einem sehr speziellen Genre. Und das heute, würde ich sagen, gehört schon fast zu meinen Favoriten. Nämlich Rock. Die ganze Stunde lang.

0: bei mir bis zum Schluss.
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2: Am Mikrofon Sebastian Rosenauer. Es ist 3 Uhr. Für 140.000 Musikfans beginnt heute in St. Pölten das FM4 Frequency Festival. Auf der Bühne stehen dabei wieder zahlreiche internationale Acts. Nicolas Varga berichtet.
3: Ob die schwedische Sängerin Sarah Larsson oder die deutsche Band Kraftklub. Sie alle werden beim heurigen FM4 Frequency Festival auf der Bühne stehen. Tausende Camperinnen und Camper sind bereits in den vergangenen beiden Tagen angereist und stimmen sich auf das Programm ein.
4: Ich glaube, dass das Gesamtfeeling am coolsten wird. Und es ist erst mein zweites Festival, aber bis jetzt ist es ziemlich geil.
5: Gestern hat es geregnet, das war wohl zart, aber ja, die Musik, die Leute, das ist cool.
6: Es war einfach alles magisch. Also ich habe noch nie einen schlechten Frequency-Moment gehabt.
3: Auch heuer werden auf mehreren Bühnen an die 100 Künstlerinnen und Künstler auftreten. Laut Veranstalter sei die Auslastung gut, einige Resttickets sind aber noch verfügbar.
2: Die Reform der Sozialhilfe läuft schleppend. Eigentlich will die Regierung hier bis 2027 einheitliche Regeln schaffen. Momentan sieht das aber nicht nach einer Einigung aus, berichtet Viktoria Waldecker.
7: 9.000 Euro pro Monat für eine Großfamilie in Wien. Über die Sozialhilfe wird oft nur bei solchen Extrembeispielen gesprochen. Die Regierung will keine Unterschiede in den Bundesländern mehr und eine einheitliche Sozialhilfe. Die Verhandlungen dazu stocken aber immer wieder. Aus dem Integrationsministerium von ÖVP-Ministerin Claudia Bauer kommt jetzt Kritik. Trotz wiederholter Nachfragen liege bisher kein Entwurf des SPÖ-geführten Sozialministeriums vor. Dort hält man fest, die Reform solle kein Stückwerk werden und dafür müsse eben verhandelt werden. Auch NEOS-Sozialsprecher Johannes Gasser drängt aber auf mehr Tempo.
8: Aus unserer Sicht ist es Zeit, dass jetzt auch politische Entscheidungen getroffen werden.
7: Bisher stehen jedenfalls nicht einmal die Eckpfeiler der Sozialhilfereform. Ob sie also wirklich mit Jahresbeginn in Kraft treten kann, ist fraglich.
2: Luftangriffe in der Nacht wieder auf Kiew. Die ukrainische Hauptstadt ist erneut Ziel von Raketen und Drohnen aus Russland geworden. Behörden zufolge sind dabei mindestens 5 Menschen getötet und 23 Menschen verletzt worden. Außerdem sollen infolge der Angriffe mehrere Menschen in einem Schutzraum eingeschlossen sein, heißt es von Bürgermeister Vitali Klitschko. Der österreichische Buchclub der Jugend ist insolvent. Nach 78 Jahren muss der Verein zur Leseförderung jetzt zusperren. Als Grund nennt der Buchclub sinkende Mitglieder- und Abozahlen und geringe Förderungen. Und jetzt zum Wetter mit Daniel Schlager.
9: Schon heute Nacht kann es vereinzelt regnen oder gewittern. Tagsüber wird es dann im Großteil Österreichs gewittrig. Los geht es schon um Mittag vom Montafon bis Oberkärnten, hier bei Höchstwerten um 25 Grad. Im Osten und Südosten gibt es mit mehr Sonne und Südwind noch einmal bis zu 33 Grad. Gegen Abend steigt dann auch hier die Unwettergefahr. In der schwülen Luft sind auch Wolkenbruch, Hagel und schwere Sturmböen möglich. Auch am Freitag geht es teils turbulent zu. Am Wochenende gibt es dann wieder mehr Sonne und nur noch einzelne Schauer.
10: Ö3 ist hier der schnellste Verkehrsservice Österreichs. Da beschäftigt uns heute Nacht eine Sperre wegen Arbeiten in Oberösterreich auf der A8 der Inkreisautobahn Richtung Passau zwischen Meggenhofen und Haag. Ihr könnt so lange über die B141 und Griskirchen ausweichen. Das Ganze dauert noch bis 5 Uhr in der Früh. Ansonsten ist es ruhig. Gute Fahrt euch.
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10: Ja, Sound um die Uhrzeit, da dürfen wir jetzt ruhig ein bisschen lauter werden. Die nächste Stunde gehört den größten der Rockgeschichte, den Gitarrenriffen, den Refrains, wo jeder spätestens mit dem Fuß mitwippt. Das ist eine Stunde Rockmusik. Und den Anfang macht wer sonst? Bon Jovi. Denise ist hier.

0: Ö3 um kurz nach 3:30, der schnellste Verkehrsservice Österreichs. Da ist gerade ein Unfall passiert in Vorarlberg. Auf der A14 der Rheintal-Autobahn Richtung Innsbruck ist deshalb zwischen Lauterach-Wohlfurt und Wohlfurt-Lauterach im Baustellenbereich der dritte Fahrstreifen gesperrt. Die Einsatzkräfte sind bereits unterwegs. Fahrt hier bitte vorsichtig. Und weiterhin eine Sperre wegen Arbeiten in Oberösterreich auf der A8 der Innkreis-Autobahn Richtung Passau zwischen Meckenhofen und Haag. Ausweichen ist da möglich über die B141 und Grieskirchen. Das Ganze dauert noch bis 5 Uhr. Gute Fahrt euch.
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0: Ja, und die Stunde hört es ganz schön in sich. Nur das Beste aus der Rock-Geschichte. Gleich mit dabei zum Beispiel die Rolling Stones, Jimi Hendrix, Volbeat, Blondie, die Red Hot Chili Peppers. Und jetzt mal Iron Maiden. Denise ist hier. Hi, freut mich, dass ihr da seid.

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1: Im Studio Sebastian Rosenauer, es ist 4 Uhr. Der Versuch, die Richterin im Grasser-Prozess Marion Honecker mit offenbar gefälschten Unterlagen zu verleumden, schlägt weiter Wellen. Justizministerin Anna Sporrer spricht von einem Angriff auf den Rechtsstaat. Grassers Anwälte hatten die Richterin im BUWOG-Prozess angezeigt. Sie soll womöglich Geld dafür bekommen haben, Grasser zu verurteilen. Jetzt steht fest, dass diese Vorwürfe von einem Betrüger gekommen sind. Und das hatten Grassers Anwälte auch von Anfang an befürchtet. Bernd Kuschuh.
2: Die Grasser-Anwälte hatten Zweifel an ihrem Informanten und haben deshalb eine zweigleisige Anzeige erstattet. Einerseits wegen Amtsmissbrauchs und Bestechlichkeit gegen die Richterin im BUWOG-Prozess, aber zugleich auch wegen Verleumdung gegen jenen Mann, der nun als mutmaßlicher Betrüger entlarvt wurde. Er hatte in offenbar gefälschten E-Mails eine Verschwörungstheorie entwickelt, in die so viele Personen involviert gewesen wären, dass die Grasser-Anwälte vor einem Jahr in ihre Anzeige, die Ö3 vorliegt, sogar die Frage geschrieben haben:
3: Ist es plausibel, dass an einer so brisanten Sache so viele Personen beteiligt sind? Mehr als 10 Personen, die zumindest Teilwissen haben?
2: Es war nicht plausibel. Bleibt die Gegenfrage: Waren Ermittlungen nötig oder hätten die Grasser-Anwälte das selbst realisieren und auf eine Anzeige gegen die Richterin verzichten können? Im Nachhinein ist man jedenfalls klüger.
1: Neue Drohungen gegen den Iran kommen von US-Präsident Donald Trump. Weil es bei den Verhandlungen offenbar nicht weitergeht, will er jetzt wirtschaftlich mehr Druck machen und die Sanktionen ausweiten. Es gehe etwa um Ölschmuggel, Geldtransfers und iranische Tarnfirmen. Das alles müsse gestoppt werden, sagt Trump. Im Playoff für die Fußball-Champions League verliert der LASK das Hinspiel gegen Celtic Glasgow mit 0:3. Martin Lang.
4: Nach 3 Minuten läuft LASK-Stürmer Edenny Wren allein aufs Tor, vergibt, so wie Moses Usa in Hälfte 2 große Chancen. Dem LASK werden 2 Abseitstreffer aberkannt und Celtic trifft 3-mal zum 3:0. Und für LASK-Trainer Didi Kübauer bleiben gemischte Gefühle.
5: Wir haben vom Resultat her 3:0 verloren, aber grundsätzlich ist es fast unmöglich gewesen, kein Tor zu erzielen, beziehungsweise dass du 3 Tore bekommst. Das, was in Österreich reichen würde, hat da bei diesem Spiel nicht gereicht, aber Steven Skalspling den Kopf ins Sand stecken, das tut weh, aber die Jungs haben es richtig gut gemacht für mich. Das wäre schlimm, wenn wir jetzt sagen würden, wir würden jetzt den Linz spielen und einfach nur dieses Rückspiel machen. Nein, es muss nicht eine außergewöhnliche Leistung sein.
4: Das Rückspiel um die Champions League Teilnahme in Linz ist am Dienstag.
1: Und jetzt zum Wetter mit Daniel Schlager.
6: Nur teilweise klar geht es durch die nächsten Stunden. Speziell im Westen und Norden können auch einzelne Schauer und Gewitter durchziehen. Die Tiefstwerte 13 bis 21 Grad. Tagsüber wird es dann zunächst überall trocken und im Großteil Österreichs zeitweise sonnig. Dazu sehr warm bis heiß mit 23 bis 29, im Osten und Südosten bis etwa 33 Grad. Von Vorarlberg bis Kärnten beginnt es aber schon um Mittag wieder zu regnen und gewittern. Und spätestens am Abend besteht dann im ganzen Land Unwettergefahr. Auch Hagel- und Sturmböen sind möglich.
7: Okay, Ö3 ist hier. Wir begleiten euch mit dem schnellsten Verkehrsservice Österreichs durch diese Donnerstagfrüh. In Vorarlberg auf der A14 der Rheintalautobahn ist Richtung Innsbruck zwischen Lauterach-Wohlfurt und Wohlfurt-Lauterach im Baustellenbereich ein Unfall passiert. Da ist deshalb die dritte Fahrspur gesperrt. Die Einsatzkräfte sind vor Ort. Fahrt hier bitte vorsichtig. Und bis 5 Uhr gibt es noch eine Sperre wegen Arbeiten in Oberösterreich auf der A8, der Inkreisautobahn Richtung Passau zwischen Meggenhofen und Haag. Ihr könnt da so lange über die B141 und Grieskirchen ausweichen. Gute Fahrt euch! Am Donnerstag, das erwähne ich deshalb so blöd, weil ich die ganze Zeit mir einbilde, es ist Mittwoch. Na, das geht ja gut los. Es ist Donnerstag, wir haben den 20. August. Dann ist es ja. Guten Morgen.

Kelly Clarkson um 10 nach 4. Guten Morgen. Das war übrigens mein allererster Social-Media-Spruch. Meine Caption damals mit, weiß ich nicht, 14, 15. What doesn't kill you makes you stronger. Und ich habe mir gedacht, yes, ich bin die Coolste. Ich weiß nicht, wer mir damals so weh getan hat. Ja. Cringe. Aber was soll's. What doesn't kill you makes you stronger. Hoffentlich nicht heute.

Ja, ich glaube, das gehören wir alle ein bisschen. Cooler Song. Mag ich sehr. Josh im Ö3-Wecker Frühstart. Guten Morgen. Ich habe jetzt ein bisschen schmunzeln müssen. Ich schaue da gerade raus aus dem Studio, aus dem Fenster und denke mir so, geil. Ich habe eine Weste mit. Yes! Jetzt können wir endlich wieder in der Früh überlegen. Pulli, ja, nein, ist es notwendig? Im Zweifel sowieso immer einen mitnehmen. Aber das war schon fast Fahrt. Hose, T-Shirt und tschüss, Papa. Fein. Ja, wie das Wetter sonst heute wird, das haben wir dann gleich um 4:30.

0: Ö3 ist hier um 4:30, der Wecker frühstört. Guten Morgen jetzt mit allen Infos, die ihr zum Aufstehen braucht. Heidi auf den Straßen heißt, bitte aufpassen am Das fängt gut an am großen deutschen Eck. So.
1: Ja, bitte aufpassen hier auf der A8. Da melden Driver starke Regenfälle und Aquaplaningefahr. Hier vorsichtig fahren. In Oberösterreich auf der Innkreisautobahn Richtung Passau zwischen Meckenhofen und Haag hier noch für eine halbe Stunde Sperre wegen Arbeiten. Ausweichen könnt ihr da über die B141 und Christkirchen. Sebastian Rosenauer.
2: 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Ja, und in Deutschland sind am Abend nach den heftigen Unwettern zahlreiche Häuser unbewohnbar. Vor allem in Hessen hat der Wind ganze Dächer von den Häusern gerissen. In vielen Ortschaften sind Bäume umgestürzt. In Gießen ist dabei ein Gastank in einem Haus beschädigt worden. Die umliegenden Häuser mussten evakuiert werden. Luftangriffe in der Nacht wieder auf Kiew. Die ukrainische Hauptstadt ist erneut Ziel von russischen Raketen und Drohnen geworden. Behörden zufolge sind dabei mindestens 6 Menschen getötet und 23 verletzt worden. Außerdem sollen mehrere Menschen in einem Schutzraum in Kiew eingeschlossen sein. Und Prinz Harry und seine Frau Meghan ziehen zurück nach Großbritannien. Medienberichten zufolge sollen sie eine private Residenz außerhalb Londons beziehen. Ihre 2 Kinder sollen schon im September in eine britische Schule gehen. Nach einem Streit mit der königlichen Familie waren Harry und Meghan vor 6 Jahren in die USA ausgewandert. Und jetzt zum Wetter und zu Daniel Schlager.
3: Schon heute Nacht kann es vereinzelt regnen oder gewittern. Tagsüber wird es dann im Großteil Österreichs gewittrig. Los geht es schon um Mittag vom Montafon bis Oberkärnten, hier bei Höchstwerten um 25 Grad. Im Osten und Südosten gibt es mit mehr Sonne und Südwind nochmal bis zu 33 Grad. Gegen Abend steigt dann auch hier die Unwettergefahr. In der schwülen Luft sind auch Wolkenbruch, Hagel und schwere Sturmböen möglich. Auch am Freitag geht es teils turbulent zu. Am Wochenende gibt es dann wieder mehr Sonne und nur noch einzelne Schauer.
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0: Was für ein absolutes Masterpiece, dieser Song. Oh, krieg ja Gänsehaut. Moby im Ödrewecker Frühstart. Guten Morgen, es ist 5:10 und ja, es gibt einige Gründe, jetzt wach zu sein. Chiara, deiner wäre mir aber auch am liebsten. Guten Morgen.
1: Ja, guten Morgen, liebe Denise. Uns geht's richtig gut, weil wir fahren halt auf Urlaub. Wir sind gerade am Weg Richtung Flughafen Wien. Für uns geht's nach Korfu, nach Griechenland. Und ja, irgendwie ist es heute ein bisschen leichter gewesen mit dem Aufstehen, oder Manni?
2: Es fühlt sich an, als wäre es ein Nap gewesen und nicht ein Tiefschlaf. Also ja, traumhaft.
1: Und wir genießen da jetzt noch ein paar Tage den Sommer, hätte ich gesagt. Ja, guten Morgen und alles Liebe.
0: Ja, ich freue mich ja grundsätzlich schon immer für andere Menschen. Ich gönne ihnen ihr Glück, ihr Erfolg. Ich glaube, das gehört auch zu meinen positiven Eigenschaften. Aber das ist jetzt unfair. Na, ich freue mich für euch. Trinkt einen Uso auf mich mit.

Ö3 ist hier am Donnerstag. Schönen guten Morgen im Wecker-Frühstart. Ladies and Gents, es wird ernst. Also fast noch spannender als die WM ist das Duell. Hiller gegen Hansa. Er ist vielleicht nicht der fairste Spieler, das haben wir auf Social Media schon gesehen. Und ich glaube auch nicht der beste Verlierer. Philipp, ich weiß, du hörst gerade zu am Weg hierher ins Studio. Aber vielleicht steht es genau deshalb schon 4-1 für die Gabi. Hm? Kleiner Denkanstoß. Oder sie ist einfach besser, kann auch sein. Schau mal, was du dir heute einfallen lässt. Ab 5 dann der Ö3-Wecker. Und sobald die Gabi da ist, geht's weiter. 4.48 Uhr, guten Morgen.

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0: Das kalte Bier gibt's heute schon zum Frühstück.
1: Jetzt fangen wir mal an mit Frühstücken, mit einem guten Dosenkaffee und Nutella haben wir mit. Und ein Milchbrötchen haben wir mitgenommen, das werden wir jetzt essen und trinken, dass wir wieder mal ein bisschen fit werden.
0: Na, Milchbrötchen mit Nutella, bring mich nicht auf blöde Ideen. Das Frequency geht heute los. Sehr, sehr viele von euch sind schon gestern angereist. Das heutige Highlight natürlich Sarah Larsson, wobei Kraftklub auch echt sehr lässig sind. Alles, was ihr sonst noch wissen solltet, Wetter, Anreise, vielleicht irgendwelche Hacks, dann immer drei Wecker. In 5 Minuten 5.

0: was muss ich da hören? Ich sei unfair, sagst du Denise, gegenüber der Gabi bei unserer Wecker-Challenge.
1: Ja.
0: Das sagst du, okay. Also, das ist kein Scherz, das habe ich nicht, also das ist einfach passiert. Ich höre das im Auto am Weg hierher. Und das an dem Tag, wo ich der Gabi einen Gutschein für ein Spa mitgebracht habe.
1: Wirklich?
0: Was jetzt
1: versuchst
0: nicht
1: du
0: weiß.
1: Sie auch schon zu bestechen.
0: Nein, ich versuche nicht zu bestechen. Ich will ihr einfach damit sagen, dass sie das super macht mit dieser Challenge. Das war ungeplant. Und in dem Moment sagt sie zu mir, diese Denise da drüben, dass ich unfair sei. Verstehst du mich, Kamen?
1: Wir machen das so, du gibst den Gutschein mir und dann bist du wieder unfair. Oder mir.
0: Wobei, wenn jetzt ist die Denise Spur mehr verdient, weil die uns wunderbar aufgeweckt heute. Vielen, vielen Dank.
1: Sehr gerne.
0: Ab ins Bett. Es ist 5 Uhr, hier die News mit Sebastian Rosenauer.
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3: In Österreich gibt es immer mehr Betrug beim bargeldlosen Zahlen. Nach Angaben der Nationalbank ist der Schaden im Vorjahr auf mehr als 115 Millionen Euro gestiegen, ein Plus von fast 20%. Hauptgrund für den Anstieg sind Überweisungen, berichtet Ö3-Reporter Volker Obermeier.
4: Per Anruf oder Textnachricht wird Angst geschürt, ein hoher Gewinn versprochen. Oder Kriminelle geben sich als Bankmitarbeiter aus, um an vertrauliche Daten zu kommen. Erfahrungen haben schon viele gemacht.
5: Was soll man machen? Ich meine, man muss halt wahnsinnig auf der Hut sein.
6: Das sind Dinge, die leider zum Alltag gehören.
7: Da wurde vorgespiegelt, dass die Tochter Geld braucht für Bauarbeiten.
4: Um das Ziel eines raschen Geldtransfers zu erreichen, wird oft Druck aufgebaut. Betrüger drohen etwa mit Kontosperren oder Strafen. Nach Angaben der Nationalbank summiert sich der Betrug per Überweisung auf etwa 90 Millionen Euro. Im Schnitt sind es gut 3.000 Euro. Werden Zahlungen selbst freigegeben, haften die Betroffenen grundsätzlich für den Schaden. Die Nationalbank empfiehlt, keine Daten preiszugeben und jede Transaktion genau zu prüfen.
3: In den Verhandlungen um Dürrehilfen für Bauern soll es heute einen neuen Anlauf geben. Am Abend sind die Gespräche ins Stocken geraten. Es scheitert offenbar weiterhin an dem Entwurf fürs Klimagesetz. Für SPÖ und NEOS ist das Gesetz eine Bedingung, um die Dürrehilfen freizugeben. Die Streitfrage ist wohl, ab wann Österreich klimaneutral sein soll. Wie geht's weiter mit den Geflüchteten in Ceuta? Seit 3 Wochen leben tausende Menschen in den Straßen der spanischen Exklave in Nordafrika. Viele von ihnen sind unbegleitete Minderjährige. Jetzt stellt sich die Frage, sollen sie in Spanien aufgenommen werden oder nach Marokko zurückgeschickt werden? Ö3-Korrespondent Josef Manola berichtet.
8: Am Strand von Ceuta ist eine improvisierte Siedlung entstanden. Aus Kartons, Plastikplanern und Ästen haben rund 100 Migranten Hütten aufgebaut. Noch befinden sich rund 1400 Minderjährige in Ceuta. Die spanische Regierung will Mädchen im Alter bis 16 auf das Festland bringen. Eine von ihnen sagt, in Ceuta gäbe es kein Essen, keine Duschen, keinen Schlaf.
9: No comida, no ducha, no noche, nada.
8: Das spanische Jugendschutzgesetz erlaubt eine Rückführung nach Marokko erst nach Prüfung jedes einzelnen Falles. Die Volkspartei hingegen fordert die sofortige Abschiebung nach Marokko. Minderjährige seien am besten bei der Familie aufgehoben. Ein politischer Streit wird auf Kosten von Minderjährigen ausgetragen.
3: Für 140.000 Musikfans beginnt heute in St. Pölten das FM4 Frequency Festival. Auf der Bühne stehen dabei wieder zahlreiche internationale Acts, berichtet Ö3-Reporter Niklas Varga.
10: Ob die schwedische Sängerin Sarah Larsson oder die deutsche Band Kraftklub. Sie alle werden beim heurigen FM4 Frequency Festival auf der Bühne stehen. Tausende Camperinnen und Camper sind bereits in den vergangenen beiden Tagen angereist und stimmen sich auf das Programm ein.
11: Ich glaube, dass das Gesamtfeeling am coolsten wird. Und es ist erst mein zweites Festival, aber bis jetzt ist es ziemlich geil.
12: Gestern hat es geregnet, das war wohl zart, aber ja, die Musik, die Leute, das ist cool.
13: Es war einfach alles magisch. Also ich habe noch nie einen schlechten Frequency-Moment gehabt.
10: Auch heuer werden auf mehreren Bühnen an die 100 Künstlerinnen und Künstler auftreten. Laut Veranstalter sei die Auslastung gut, einige Resttickets sind aber noch verfügbar.
3: Und wie sich die Festivalgeher heute anziehen sollen, das weiß Carmen Schüssling.
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1: Der Regenponcho ist quasi Pflicht. Wir müssen nämlich mit Gewittern rechnen heute beim Frequency am Abend. Und die können auch echt heftig werden. Nicht nur beim Frequency, generell gilt heute. Wer eine Gartenparty macht oder zum Badesee fährt, immer wieder zum Himmel schauen. Es besteht am Nachmittag und Abend Unwettergefahr. Hauptbetroffen werden sein höchstwahrscheinlich eben Niederösterreich, Oberösterreich und Kärnten. Aber auch sonst sind heute heute lokal heftige Gewitter möglich. Erste Schauer, die ziehen schon jetzt durch von Salzburg bis ins Weinviertel, ich kann nicht mehr reden. Und die Sonne, die kommt heute nur zeitweise raus, wird warm und schwül, hat am Nachmittag 23 bis 28 Grad, im Osten sogar um 33 Grad.
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14: Da schaut's gut aus, ihr kommt gut voran.
2: Die folgende Sendung enthält Produkte.
0: Ah, wir lieben dich.
15: Hansa und das Bäcker-Team, der Ö3-Bäcker. Guten Morgen.
0: Die Orte, das ist alles wurscht. Alles wurscht.
14: Ja.
15: Guten Morgen, Österreich.
0: Geht's allen gut?
14: Ja.
1: Ich würde ja sagen, wir schauen uns jetzt mal die Musik an.
0: Oh.

0: Minuten nach 5 Uhr am Donnerstag. Guten Morgen.
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0: Welche musikalischen Diamanten haben wir als nächstes? Oder Hubert von Geusern einmal ein bisschen wieder. Brenner tut's gut. Gleich immer drei Wecker, vorher noch One Republic mit Runaway. Und unser Max Bauer, der sich immer durch die diversensten Popkultur.
1: Ah, das bin ich, ja.
0: Medien. Wie sagt man? Faltet? Na, sagt man das?
1: Scrollt.
0: Scrollt, danke.
1: Tippt.
0: Man merkt, dass du der Richtige bist dafür.
1: Yes.
0: Was hast du entdeckt?
1: Einmal eine recht lustige App, die ein Amerikaner programmiert hat, wo eine digitale Brieftaube losgeschickt wird. Also das nichts mit eine halbe Sekunde später kommt die Nachricht an. Okay, wenn wir beide in Dornbirn leben, dann passt das, dann braucht es vielleicht nur ein paar Minuten. Aber wenn man ein bisschen weiter wegschickt, dann kann das Stunden oder Tage dauern. Und ganz witzig ist auch, man kann dann verfolgen diese digitale Brieftaube mit der Nachricht, bis die ankommt. Und manchmal 0,2% der Fälle geht sie verloren, weil vielleicht wird die Taube vom Blitz getroffen oder irgendwas.
0: Okay, also für alle Tierschützer, das ist keine echte Taube, es ist immer eine digitale Brieftaube.
1: Ja, genau. Es soll ein bisschen langsamer gehen, ein bisschen bewusstes Messaging. Ein
0: bisschen entschleunigen. Und aus der gleichen Welt hast du gestern was in unsere Weckergruppe geschickt. Was war das mit den Emojis?
1: Ah, die New York Times, die hat sich angeschaut, wie man erkennen kann, wie alt jemand ist, je nachdem, welche Emojis man benutzt. Gen Z zum Beispiel, da war ganz groß bis 2023 das Todeskopf-Emoji für wenn was besonders lustig ist. Also I'm dead, es ist super lustig. Und das ist jetzt mal wieder am Runtergehen. Also bitte nicht mehr verwenden, wenn man jung wirken will. Es ist jetzt wieder das weinende Emoji.
0: Das weinende?
1: Ja.
0: Aber da gibt es auch eins, was nur so halbtraurig ist mit so einer kleinen Krokodilsträne und eins, was so richtig blärt.
1: Nein, das ist überhaupt ganz, nein.
0: Da bin ich ganz weit weg?
1: Ja.
0: Aha, verstehe.
1: Das weinende Emoji.
0: Nächstes Mal frage ich gar nichts mehr nach. Okay, danke dir, Max.

0: Über die negativen Folgen von Gier und materiellem Streben kann man auch etwas so melodisch und so schön verfassen und kreieren wie Hubert von Geuser mit Brennern tut's gut. Was für ein herausragender Song. Heute am Donnerstag.
1: Heute ist Donnerstag, der Ö3-Wecker am Donnerstag. Wow!
0: Es waren noch ein paar recht große Lotto-Jackpots. Also ich meine, jetzt letzte Woche oder vor zwei Wochen erst diese 12 Millionen, noch immer nicht abgeholt.
2: Ein Monat her, oder?
0: Schon einen Monat her,
3: bitte. Noch nicht abgeholt.
0: Noch immer nicht abgeholt. Gestern gab es einen 6-fach-Jackpot, 7,2 Millionen. Wir haben schon alle kontrolliert, wir sind es nicht, wir haben diesen einen Sechser nicht.
2: 0 Euro.
0: Zumindest ist niemand jetzt schreiend aus dem Studio gelaufen, alle arbeiten noch.
3: Ich habe 5,90 Euro.
0: Na, wir gratulieren dir von Herzen, Max. Was machst du jetzt mit der ganzen Kohle?
3: Ja, der Einsatz war 8,90 Euro.
0: Also, bist du minus. Ja, dann weiterarbeiten. Du? 0.
2: Ja, 0 Euro.
0: Ja, same. Was wären die Zahlen gewesen, Carmen?
2: 3, 5, 6, 22, 38, 40 und die Zusatzzahl 27.
0: Das heißt, das hat niemanden. Doch, einer Person hat das, genau, die 7,2 Millionen gebracht. Nächstes Mal gestern wieder um 1,2 Millionen.

0: muss auch ein Touch of Magic gewesen sein, als dieser Song entstanden ist. Queenie mit 3 weg, 5:30. Einen wunderschönen guten Morgen jetzt mit den aktuellen Schlagzeilen von der Julia. Wetter von der Carmen und ganz vorne Verkehrsservice, Heidi, da haben wir eine Sperre in Oberösterreich.
1: Die S10 ist gesperrt, die Mühlviertler Schnellstraße Richtung Linz zwischen Neumarkt und Unterweitersdorf. Der Götschka-Tunnel ist da gesperrt. Im Tunnel steht ein defektes Fahrzeug, ausweichen könnte über die B125. Julia D'Agostino.
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3: Zufrieden sind die Tourismusbetriebe bei uns mit der bisherigen Sommersaison. Von 600 befragten Hoteliers und Gastronomen sind knapp 80% positiv gestimmt. Herausfordernd seien aber die steigenden Kosten und die dadurch beschränkten Investitionsmöglichkeiten, heißt es. Schwere Unwetter am Abend in Deutschland. In Rheinland-Pfalz ist eine Frau von einem Baum erschlagen worden. Zahlreiche Häuser wurden beschädigt, Dächer sind abgedeckt worden. In der Ortschaft Gießen gab es wegen eines beschädigten Gastanks größere Evakuierungen. Und damit Wildtiere wie Rehe, Füchse und Hasen sicher über die Autobahn kommen, wird jetzt in Oberösterreich über die A8 eine eigene Grünbrücke gebaut. Bis November soll die Brücke bei Eistersheim fertig sein und dann auch mit Kameras ausgestattet werden, um zu sehen, wie gut die Brücke von den Tieren angenommen wird. Jetzt das Wetter mit Carmen Schüssling.
4: Es ziehen schon erste Schauer durch in der Stadt Salzburg, in Stockerau und Vöcklerbruck und die sind ein erster Vorgeschmack auf das, was uns am Nachmittag und Abend bevorsteht, nämlich eine ausgewachsene Unwetterlage. Also in dieser schwülen, warmen Luft werden sich heute quer über Österreich verteilt Gewitter bilden und es ist schon jetzt klar, da werden Unwetter dabei sein. Die größte Wahrscheinlichkeit dafür gibt es heute in Ober- und Niederösterreich und in Kärnten. Davor kommt zeitweise die Sonne raus, länger sonnig wird es im Osten, hier auch richtig heiß, da hat es um die 33 Grad. Von Vorarlberg bis Oberkärnten werden es rund 26 Grad.
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0: Aus sicher einen der aufregendsten Filme des letzten Jahrzehnts, The Greatest Showman, Pink, A Million Dreams, und The Greatest Showman kommt auf die Bühne. Für alle Fans. Max, wann kommt das in London?
1: Frühling 2027, West End, London.
0: Okay. Dann gibt es Gescheites auf der Bühne. Auf den Leinwänden gibt es jetzt schon. Guten Morgen, Donnerstag ist Kinotag, immer drei Wecker, und das Kino ist in Österreich derzeit beliebt wie schon lange nicht mehr. Es liegt nicht nur an den gekühlten Kinosälen. Guten Morgen, Pierre.
2: Guten Morgen. Ja, es liegt an der ungewöhnlich hohen Dichte an Blockbuster-Filmen in diesem Sommer. Die Odyssee, Spider-Man, A Brand New Day und Co. haben alleine im Juli knapp 1,4 Millionen Österreicher in die Kinos gelockt. Und im August könnten es, weil jetzt das Steckerlfisch-Fiasko noch dazugekommen ist, sogar 1,6 Millionen werden. Also insgesamt knapp 3 Millionen österreichische Kinobesucher im Juli und August. Das übertrifft sogar den Rekordsommer von 2023, damals mit Barbie und Oppenheimer. Ja, und die Kinostarts diese Woche werden auch noch einen kleinen Turbo zünden. Die Comicverfilmung Masro Pilami und für die Horrorfans Insidious 6 Super. Schauen wir uns dann genauer an nächste Stunde in der

0: gut geht's, danke. Roxette mit Dreiwecker, gleich die neue Martin Garrix, Ed Sheeran, Repeat It. Und wir müssen gar nicht so weit schauen, wenn es irgendwie darum geht, gute Nachrichten zu finden. Dann tendenziell geht man wahrscheinlich mittlerweile auf Instagram und schaut, ah, was ist da auf der Welt passiert? Nein, nix. Im Alltag, im tagtäglichen Leben passieren die schönen Dinge, die das Leben auch mitunter lebenswert machen. Wenn wir aufeinander schauen, ein bisschen Zivilcourage. Hier ein Beispiel von der großartigen Carmen Schüssel. Take it away.
1: Ja, ist mir gestern passiert und ich möchte gleich Danke sagen vorneweg an die beste Postmitarbeiterin, die es gibt in Wien. Ich habe gestern ein Paket abgeholt, das mir zugestellt wurde und ich war nicht zu Hause. Fahr mit dem Fahrrad hin, sagt die Mitarbeiterin, Sie wissen eh, das Paket hat 15 Kilo.
0: Ja, viel Spaß am Fahrrad.
1: Wie transportiere ich das jetzt? Ja, Sie können gerne die Sackkarre von uns ausleihen, bringen Sie es halt vor 18 Uhr wieder zurück. Ja, wirklich.
0: Das ist also komplett ungestützt.
1: Komplett.
0: Du meinst,
1: ich musste keine Daten dort lassen, ich musste nicht meinen Führerschein dort lassen, kein Geld bezahlen.
0: Sie
1: ich sehe, Sie haben ein Problem, ich helfe Ihnen gerne.
0: Das passiert ja viel öfter, als wir eigentlich glauben, solche Momente. Und die hat natürlich in deinen Augen gesehen, die hat mitbekommen, dass du mit dem Radl dort bist und hat das gleich angeboten, komplett uneigennützig.
1: Ich habe es natürlich sofort wieder zurückgebracht. Ich war kurz davor, denen ein Geschenk zu bringen. Ich habe mich so gefreut über die Hilfe.
0: Ja, vielleicht hören Sie das jetzt. Ist das eigentlich ein Geschenk. Und mit Sackkarre meinst du, ich sag Sackrodel dazu.
1: Ja, genau.
0: Wo man das dann so drauf gibt und nach hinten kippt und dann kann man...
1: Ja, genau.
0: Cool.
2: Hey, ich finde das so cool, was ihr macht.
3: Hey, danke schön für die guten Nachrichten.
2: Also, gute Nachrichten gehen immer.
0: Hier ist Hör 3, wir kennen 11 Minuten, es ist 6 Uhr.

Haben wir ein bisschen warm spielen müssen, die Nummer, aber mittlerweile sehr gelungen. Martin Garrix, Ed Sheeran, Repeated im Ö3-Wecker. Die Nummer ist aufgrund dieses Anfangsbeats sofort reingegangen und irgendwann sagt Jay-Z auch noch Yeah und dann ist sowieso vorbei. Bitte.

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14: Ö3 Wecker, wie bitte? Ihr liegt noch im Bett? Kann ja nicht sein. Raus aus den Federn gleich mit Bruce Springsteen und Katy Perry.
15: Es ist jetzt ganz genau 6 Uhr. Wir haben den 20. August. Guten Morgen, Julia.
14: Guten Morgen.
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17: Schwierig gestaltet sich die Sozialhilfereform. ÖVP, SPÖ und NEOS haben sich ja vorgenommen, den Fleckerlteppich in den Bundesländern aufzuräumen und mit 1. Jänner 2027 eine einheitliche Sozialhilfe umzusetzen. Aber die Verhandlungen stocken. Viktoria Waldecker aus unserer Innenpolitikredaktion, woran hakt's denn da?
18: Diese Verhandlungen, die laufen alles andere als rund. Vor allem zwei Themen müssen da unter einen Hut gebracht werden. Das ist zum einen die Sozialhilfe, also die Mindestsicherung und wie sie künftig aussehen soll, und das geplante Integrationsprogramm. Und da ist das Arbeitsklima zwischen SPÖ-Ministerin Corinna Schumann und ÖVP-Ministerin Claudia Bauer offenbar nicht das Beste. In beiden Ministerien wird da die Vorgangsweise des jeweils anderen kritisiert. Bauer bemängelt heute auch, dass es noch nicht einmal einen Entwurf aus dem Sozialministerium gäbe. Eine Einigung, die ist da noch in weiter Ferne.
19: Bei der Sozialhilfe spielen vor allem auch die Länder eine große Rolle. Die haben diesen Fleckerlteppich ja ursprünglich verursacht. Viktoria, wie nehmen die denn die Verhandlungen auf?
18: Den Bundesländern dauert das alles zu lange. Viele von ihnen haben ihr Modell der Sozialhilfe in den letzten Monaten verschärft und damit den Fleckerlteppich eigentlich noch verstärkt. Einige der Landeshauptleute lassen die Regierung jetzt auch wissen, wenn das bundesweite Modell nicht so scharf ist wie ihr eigenes, dann werden sie es auch nicht umsetzen. Also da gibt es noch viel Gesprächsbedarf für die Regierung.
19: US-Präsident Trump droht dem Iran jetzt mit einem Wirtschaftskrieg, weil man bei den Verhandlungen nichts erreicht hat. Bemerkenswert ist das insofern, als dass Trump eigentlich ja schon mit wesentlich Schlimmerem gedroht hat. Ö3-Reporter Robert Zickmund.
20: Hunde, die bellen, beißen nicht, so lautet ein Sprichwort, das wohl genauso oft zutraf, wie auch daneben lag. US-Präsident Trump jedenfalls hat in den letzten Monaten dem Iran schon oft mit verheerenden Konsequenzen gedroht, sollte dieser nicht mitwirken, eine Lösung des Konflikts am Verhandlungstisch zu erzielen. Im April sprach Trump sogar von einer Auslöschung der iranischen Zivilisation. Insofern ist seine jüngste Drohung, den Iran mit einem Wirtschaftskrieg in die Knie zwingen zu wollen, etliche Nummern kleiner. Trump will jedes Land, das mit dem Iran Geschäfte macht, hart bestrafen. Doch auch der Iran droht den US-Verbündeten und zwar auch den europäischen. Die Financial Times beruft sich auf Regime-Insider, wonach auch etwa Bulgarien zum Ziel werden könnte. Die NATO sei darauf vorbereitet, hieß es gestern dazu.
19: Streit um minderjährige Migranten in Ceuta. Spaniens Politik ist sich nicht einig, ob die Jugendlichen aufs Festland oder zurück zu ihren Familien nach Marokko gebracht werden sollen. Nach dem Ansturm auf Ceuta leben seit 3 Wochen tausende Menschen auf der Straße. Ö3-Korrespondent Josef Manola.
21: Am Strand von Ceuta ist eine improvisierte Siedlung entstanden. Aus Kartons, Plastikplanern und Ästen haben rund 100 Migranten Hütten aufgebaut. Noch befinden sich rund 1400 Minderjährige in Ceuta. Die spanische Regierung will Mädchen im Alter bis 16 auf das Festland bringen. Eine von ihnen sagt, in Ceuta gäbe es kein Essen, keine Duschen, keinen Schlaf.
22: No comida, no ducha, no noche, nada.
21: Das spanische Jugendschutzgesetz erlaubt eine Rückführung nach Marokko erst nach Prüfung jedes einzelnen Falles. Die Volkspartei hingegen fordert die sofortige Abschiebung nach Marokko. Minderjährige seien am besten bei der Familie aufgehoben. Ein politischer Streit wird auf Kosten von Minderjährigen ausgetragen.
19: Und wir schon jetzt noch weiter zu Carmen Schüssli.
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14: Es gibt nicht viele von diesen Tagen im Sommer, aber heute ist so einer mit wirklich großem Unwetterpotenzial. Heißt also, bei Aktivitäten im Freien heute Nachmittag vorsichtig sein. Wenn es an den Badeseen in Kärnten oder in Oberösterreich dunkel aufzieht, dann besser gleich an Land. Und auch beim Frequency in St. Pölten kann euch heute eine Unwetterwarnung erwischen. Morgen wird es ja dann sehr windig werden. Eine erste Schauerlinie, die zieht schon jetzt durch, so von Salzburg bis ins Weinviertel. Dahinter wird es dann sonnig, länger sonnig heute im Osten Österreichs und hier auch richtig heiß, da hat es bis zu 34 Grad am Nachmittag. Außerdem wird es schwül, nicht ganz so warm von Vorarlberg bis Oberkärnten, da werden es so um die 27 Grad.
15: Green Day gleich mit 3 Wecker mit Boulevard of Broken Dreams. Es ist jetzt kurz nach 6, wo werden wir aktuell ausgebremst? Verkehrsservice, Gabi.
14: Gar nirgends, sogar der Götschka-Tunnel ist wieder frei. In Oberösterreich, S10 Mühlviertler Schnellstraße Richtung Linz zwischen Neumarkt und Unterweitersdorf. Das defekte Fahrzeug ist dann nämlich aus dem Tunnel gefahren und auch der Stau löst sich auf. Ansonsten sind uns keine Störungen im Frühverkehr gemeldet worden. Also gute Fahrt in den Donnerstag.
15: Los geht's, guten Morgen.
14: Guten Morgen.
15: Guten Morgen,
14: Österreich.
15: Na komm.
14: Morgen.

0: Hier, jetzt sind wir drei Wecker. Guten Morgen. Rätsel aus längst vergangenen Tagen.
1: Paul Pizzerra, Gabi Hiller und Philipp Hanser mit ihrem Podcast Havidere. Hier auf Ö3.
2: Wir haben zu dritt einen Podcast. Da gibt es keine Sommerpause. Wir erscheinen wöchentlich für euch. Auch heute wieder auf soundorf.at. Und da gibt es immer wieder dazwischen auch Live-Auftritte. Zum Beispiel in Wiener Neudorf.
0: Genau, da waren wir. Da hat die Gabi aus ihrem Geburtsjahr 1985 ein Geschenk mitgebracht auf die Bühne. Ja.
3: Ja, nein.
2: Ich habe aber mein Geburtstagsgeschenk mitgenommen.
0: Aha.
2: Und zwar ein Bravo aus dem Jahr 1985. Ja. Ich sag's euch, da ist zum Beispiel eine Anzeige für ein Produkt drinnen. Ihr müsst raten, welches Produkt wird hier beworben?
0: Mhm.
2: Man sieht einen Fuß von einer Frau, die sich gerade eine Strumpfhose anzieht.
3: Triumph.
2: Nein,
3: perfekt.
2: Es ist voll irreführend. Okay, eigentlich ist es unbeschreiblich, wie sanft dieser übers gleitet.
3: Kondom.
2: Nein, falsch.
0: Okay.
2: Probieren Sie, wie leicht und gleichmäßig flüssig er vom ersten bis zum letzten beinahe so wie von selbst, einfach unvergleichlich. Welches Produkt?
0: Um welches Produkt geht es hier? Ich war dabei, ich habe selber vergessen. Ich kann mich nur erinnern, es war dann ganz was anderes.
2: Ja.
0: Das war keine Strumpfhose, nein, das war es alles nicht.
2: Es ist tatsächlich eine Werbung für einen Kugelschreiber. Ein Kugelschreiber, weil der eben so sanft über das Papier gleitet und vom ersten bis zum letzten Strich toll schreibt. Aber was macht der Haxen von der Frau
0: dabei? Der Haxen von der Frau ist super irritierend.
2: Also 1985, da war...
0: Ja.
2: Na.
0: Alles irgendwie sexualisiert, ja. Versucht Sex selbst. Wobei ein guter Kugelschreiber, der übers Papier gleitet, das haben wir alle gerade in der Hand. Das spürt sich gut an.
2: Ja, aber...
0: Aber es ist übertrieben mit dem Frauenhaxen, ja.

0: Ich sehe, was du schreibst, Sarah. Danke dir. Die hat jetzt gerade auf unsere Geschichte geschrieben, die Dr. Sommer-Ratschläge aus den Bravo-Hefteln in den 80ern und 90ern waren überhaupt eine Frechheit. Sie dürfte anscheinend, sie beschreibt das nur ein bisschen länger, aber sie dürfte anscheinend mit ihrer Mom ein bisschen ausgemistet haben und dann kippt man natürlich bei Dr. Sommer rein.
1: Es ist wirklich schlimm, was da so drin steht. Also zweifelhafte Ratschläge, da war nichts mit Empowerment, Be Yourself, Selbstbewusstsein. Da ganz oft kommt ja dazu drin vor, ja, mein Schwarm beachtet mich nicht. Keine Ahnung, Stefanie 16. Mhm. Und dann gibt Dr. Sommer so den Tipp, ja, na, also da musst du dich halt bemühen. Also lad ihn doch mal zum Essen ein. Also es ist immer, Frau geht in Action.
0: Ja, es ist deine Schuld, dass er keine Aufmerksamkeit hat. Aber dieses Dr. Sommer, das war ja, glaube ich, sogar ein großes Team. Und da war das so eine, ich glaube, recht lang sogar eine Frau, diejenige, die da federführend war. Ja, manche Ratschläge sind mehr Schlag als Rat. 18 nach 6, guten Morgen.
1: Stimmt.

0: machen. So, guten Morgen mit Rebecca.
1: Gleich die neue Katy Perry, Watch It Burn oder Bruce Springsteen, Tougher Than the Rest, die 80er. Sagen Sie was.
0: Für viele ist es ja jetzt die erste Arbeitswoche nach dem Urlaub. Ja. Steht der noch im Vorzimmer? Oder ist er schon ausgepackt, der Koffer vom Urlaub? Also seid ihr da eher so Typ A, packe ich sofort aus, sobald ich bei der Haustür reinkomme?
1: Nein.
0: Oder?
1: Nein, der muss
0: das
1: einmal,
0: war uns klar, Philipp.
1: Der muss ja mal ankommen.
0: Ja, das ist irgendwie eklig. Kommen.
2: Also ich ziehe die Schuhe aus und dann kommt sofort die Dreckwäsche aus dem Koffer.
0: Ja, ich auch. Sofort Koffer auspacken. Instant.
1: Ja, na. Lass mal das alles ein bisschen rasten. Dann muss man ein bisschen lüften und rasten.
3: Nein, ich packe schon sofort aus. Anders finde ich es ein bisschen grauslich, wenn die Dreckwäsche die ganze Zeit im Koffer drin bleibt.
4: Am nächsten Tag eher, würde ich sagen.
5: Ja, zwei Tage, drei Tage, sowas.
6: So zwei Wochen.
7: Okay, was ist der Grund?
6: Faulheit.
8: Immer stehen lassen, ganz lange.
7: Wie lange?
8: Ein Monat.
7: Oh. Ein Monat, das ist bis jetzt bestwert. Wieso ein Monat?
8: Ich bin extrem faul. Also die wichtigen Sachen nehme ich mir wieder raus, aber den Rest lasse ich drin.
1: Okay, ein Monat
0: Nein,
1: ist...
0: Nein, das ist doch ein Scherz, oder?
1: Ein Monat ist brutal.
0: Ein Monat die Dreckwäsche vom Urlaub im Koffer lassen.
1: Also überleben werden wir es grundsätzlich, glaube ich. Das wird passieren. Aber kann das noch jemand toppen?
0: Das willst du jetzt fragen?
1: Ja.
0: Da hättest du jetzt gern, dass jemand anruft.
1: Ich glaube, das wird möglich sein.
0: Na bitte... Plus 43 800 600 600, Sprachnachricht gerne schicken oder anrufen. Ich bin dagegen, ich sag's gleich.
9: Eckelig. Einfach nur eckelig.
1: Eckelig. Es ist 6.23 Uhr, guten Morgen.

Da hast du es. Noch niemand hat sich gemeldet unter 0800 600 600, der seinen Koffer länger als ein Monat unausgepackt stehen lässt. Ihr könnt auch gerne wen anderen anzeigen. Also ich finde das ja auch immer schwierig in Beziehungen. Also mein Freund ist ja ganz anders als ich. Das ist schwierig. Den möchte ich hier anzeigen.

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19: Heute ist jeder weg am 20. August. Alles Gute zum Geburtstag für all jene, die Geburtstag haben heute. Und wir haben jetzt den aktuellen Verkehrsservice, KW.
2: Ei, Problem in Wien. Auf der Altmannsdorfer Straße ist bei der Breitenfurter Straße in beiden Richtungen nach einem Unfall eine Fahrspur gesperrt. Statt einwärts reicht der Stau auf den Altmannsdorfer Ast zurück. Hier verliert ihr schon eine Viertelstunde, statt auswärts gerade 10 Minuten plus. Ansonsten sind uns jetzt gerade keine Störungen im Frühverkehr gemeldet worden. Also weiterhin eine gute Fahrt. Und damit zu den royalen News von Julia D'Agostino.
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7: Ja, das macht heute wirklich Schlagzeilen. Prinz Harry und seine Frau Meghan ziehen offenbar zurück nach Großbritannien. Medienberichten zufolge sollen sie in eine private Residenz außerhalb Londons ziehen. Die zwei Kinder sollen schon in einer britischen Schule angemeldet sein und im September dann starten. Neuer Anlauf heute bei den Verhandlungen um Dürrehilfen für Bauern. Gestern sind die Gespräche gar nicht gut gelaufen und sollen laut APA kurz vor dem Aus gewesen sein. Es spießt sich offenbar weiterhin am Entwurf für ein Klimagesetz. Für SPÖ und NEOS ist das Gesetz eine Bedingung, um die Dürrehilfen freizugeben. Und in Österreich startet heute das Frequency Festival. Zehntausende Musikfans haben bei St. Pölten wieder ihre Zelte aufgeschlagen. Insgesamt werden in den nächsten Tagen bis zu 140.000 Gäste erwartet. Der Festivalauftakt heute könnte aber durchaus herausfordernd werden. Carmen Schüssling jetzt mit dem Wetter.
20: Es besteht nämlich Unwettergefahr durch schwere Sturmböen, große Regenmengen in kurzer Zeit oder Hagel. Und zwar heute Nachmittag und Abend in weiten Teilen Österreichs. Also vor allem eben in Niederösterreich, auch in Oberösterreich, in Wien oder in Oberkärnten. Es wird heute nämlich schwül, zeitweise sonnig und eben sehr warm bis heiß mit 25 bis 29 Grad. Im Osten bis zu 34 Grad. Und in dieser schwülen Luft bilden sich dann eben Gewitter. Und nach den schweren Gewittern heute und auch denen morgen wird das Wochenende dann nicht mehr heiß. Da gibt es verbreitet Temperaturen unter 30 Grad.
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0: Dermot Kennedy mit Rebecca mit Funeral und gleich Miley Cyrus Wrecking Ball. Die Gabi hat vorher gleich einmal ihren Partner an den Pranger gestellt. Der Michi wird sie freuen, wenn er heute aufsteht.
1: Der braucht immer ewig zum Koffer auspacken. Boah.
0: Ja, pass aber mal auf. Daraufhin hat sich gleich die Julia gemeldet. Dann hört sich das an.
2: Guten Morgen, hier ist die Julia aus Klosterneuburg. Kurz zu dem Thema Koffer auspacken. Ich packe meine Koffer natürlich sofort aus, aber mein Kind, sie ist 13, ist jetzt gerade vom Urlaub zurückgekommen mit dem Papi. Und ich nach ein paar Tagen habe ich gesagt, ob sie nicht jetzt mal dann den Koffer auspacken möchte. Worauf sie meinte, warum sie diesen Koffer denn jetzt auspacken muss, wenn sie ihn doch zu Weihnachten, wenn sie dann Skifahren geht, mit dem Papi eh wieder braucht. Lass das jetzt mal so stehen.
0: Smart, es ist ein gescheites Kind, Julia. Du hast alles richtig gemacht, tatsächlich.
1: Was?
0: Nein, das ist ein smarter Gedanke. So, da muss man die Mama überlisten.
1: Mit Bikini-Skifahren.
0: Ja, natürlich, das ist jetzt nicht zu Ende gedacht. Aber das Gegenargument von der Tochter her, das ist super.
1: Ey, ich weiß nicht.

0: Birnen zum Frühstück ist der Vorschlag von Miley Cyrus mit Wrecking Ball. Wunderschönen guten Morgen.
1: Jetzt check es, wegen Abrissbirnen.
0: Korrekt. Aber es wird noch schrecklicher. Noch schrecklicher als diese Moderation gerade eben.
1: Super.
0: Donnerstag ist Kindertag. Wir sind jetzt mittendrin in der Ö3 Movie Minute, wo ein so richtiger Horrorschocker jetzt ins Kino kommt. Insidious. Der erste Teil war 2010 und zählt in allen möglichen Rankings zu den gruseligsten Horrorfilmen mit richtigen Jumpscares und das volle Gerät und schwitzigen Händen im Kino. Ist auch eines der erfolgreichsten Horror-Franchises. Und jetzt kommt Teil 6, Insidious Out of the Further. Guten Morgen, der Filmchef Pierre Straubinger.
2: Gerade Teil 6 eignet sich, wenn man ganz frisch einsteigt, weil er eine ganz neue Protagonistin hat, die eben jetzt erstmals mit diesem Geister- und Dämonenreich konfrontiert wird.
1: Mhm, habe ich noch nie gehört. In meinem ganzen Leben habe ich Insidious noch nie gehört.
0: Dann wird sich das jetzt ändern.
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2: Die junge Mutter Gemma hat wie die Mitglieder der Familie Lambert aus den Vorgängerfilmen die Fähigkeit, geistig ins Further, ins sogenannte Ewigreich zu reisen, das von Dämonen und den Geistern von Toten bevölkert wird. Neu ist allerdings, dass Gemma auch die gefährliche Kraft hat, die Dämonen ins Diesseits zu befördern.
4: Du kannst Dämonen aus dem Ewigreich zurückholen. In die Welt der Lebenden. Für immer.
5: Wie soll ich das verhindern?
6: Du bist hier nicht allein.
2: Insidious Out of the Further ist zwar nicht der beste Film der Reihe, aber hat vor allem in der ersten Hälfte einige starke Horrormomente, während es gegen Ende wieder etwas trashiger wird. Kurz zumindest für Genrefans interessant. Bringt 5 fortgesetzt gruselige Movie Minute Empfehlungspunkte. Für alle, die es lieber lustig haben, gibt's diese Woche auch noch Marsur Pilami, ein frecher Trick-Realfilm-Mix nach dem gleichnamigen Comic aus Frankreich. Was immer ihr euch anschaut, ich wünsche viel Spaß im Kino.
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0: Wenn ihr aus dem Urlaub zurückkommt, Koffer gleich auspacken oder zuerst einmal stehen lassen?
1: Ihr wisst ja, wie ihr uns erreicht über WhatsApp. Könnt ihr entweder schreiben oder eine Sprachnachricht schicken. Der Sebastian hat gerade geschrieben, Sebastian, ich persönlich bin entsetzt. Ich lese es jetzt mal vor. Mhm. Bei mir ist der unausgepackte Koffer nach einem Monat kein Koffer mehr, sondern ein wichtiges Möbelstück im Vorzimmer. Wo soll ich sonst meine Sportsachen ablegen?
0: Ja, sehr gut.
1: Na geh.
0: Naja, statt ein Quantsessel.
1: Kannst du das vorstellen?
0: Ja, sicher.
1: Ja, aber da ist noch die Dreckwäsche im Koffer und dann liegt das dreckige Sportquant drauf.
0: Ja, ist eine große Familie. Wir können alle zusammen. Besser als der Quantsessel. Da liegt alles auf, weißt du, dieser eine Sessel, wo das ganze Quant. Ingrid?
2: Hallo, liebe Z3-Team. Also es ist folgendes, es kommt natürlich auf die Zeit drauf an. Wenn es irgendwann in der Nacht um 11 oder 12 Uhr ist, wird der Koffer selbstverständlich in eine Ecke gestellt und nicht ausgepackt. Aber wenn ich irgendwann am Nachmittag oder am Morgen nach Hause komme zu einer adäquaten Zeit, dann wird als erstes der Koffer ausgepackt, alles gewaschen und verräumt. Der Koffer wird ausgeputzt, er wird auf die Terrasse oder auf den Balkon gestellt und dort gelüftet. Und so wird es gemacht, sonst könnte ich nicht schlafen. Also wirklich nicht. Ich will mit dem nachher nichts mehr zu tun haben.
1: Ja, ich auch nicht. Will nichts zu tun haben. Okay, also seid ihr Team sofort auspacken oder Team, der Koffer bleibt so lang stehen, bis die Wäsche drin zur Vintage-Kollektion wird. 0800 600 600. Anrufen oder Sprachnachricht schicken.
0: Vielleicht will man auch noch nicht abschließen mit dem Urlaub und lasst ihn deswegen stehen.
1: Das darf nur

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6: Ist hier der Wecker am Donnerstag, gleich 7 Uhr.
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10: Ö3 Wecker, guten Morgen. Musik ist unser Motor für diesen Donnerstag. Gleich kommt Olivia Rodrigo für euch im Mix mit Nickelback.
6: Es ist jetzt 7 Uhr, hier ist Julia D'Agostino.
10: Guten Morgen.
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12: Immer mehr Betrug bei Überweisungen. Fast jede und jeder hat vermutlich schon einmal dubiose SMS, E-Mails und Anrufe bekommen, wo vorgegaukelt wird, dass man eine Rückbuchung bekommt oder dass man Verwandten helfen muss.
13: Da wurde vorgespiegelt, dass die Tochter Geld braucht für Bauarbeiten. Man muss halt wahnsinnig auf der Hut sein.
12: Volker Obermeier aus unserer Wirtschaftsredaktion. Warum setzen Kriminelle denn immer öfter aufs Überweisen?
14: Das gemeine Spiel mit Emotionen wirkt offenbar und es erhöht die Chancen, schnell an Geld zu kommen. Auf die Betroffenen wird etwa per Anruf Druck ausgeübt. Es wird ihnen Angst gemacht, Gewinnhoffnungen werden geschürt. Sie sollen entweder vertrauliche Daten preisgeben oder eben sofort überweisen. Allein im Bereich betrügerische Transaktionen verzeichnet die Nationalbank 90 Millionen Euro Schaden. Im Schnitt waren es 3.000 Euro pro Fall.
12: Mehr als 30.000 Überweisungsbetrugsfälle sind dokumentiert. Die Methoden werden auch immer raffinierter. Volker, wie kann man sich denn da überhaupt schützen?
14: Nun, die Nationalbank rät zu erhöhter Wachsamkeit bei Anrufen oder Nachrichten, Druck rausnehmen, keine schnellen Entscheidungen treffen, vertrauliche Daten geheim halten, Transaktionen genau prüfen und etwa auch mit der Hausbank telefonieren. Wer dennoch Zahlungen selbst freigibt, der muss bei diesen autorisierten Überweisungen so gut wie immer den Schaden auch selbst tragen.
12: Die Verhandlungen zu den Dürrehilfen für die Bauern stehen auf der Kippe. Ö3-Reporter Christoph Danninger, am Vormittag soll es einen vorerst letzten Einigungsversuch in der Regierung geben. Es spießt sich weiter am Klimagesetz, das SP und Neos als Bedingung für die Dürrehilfen einfordern.
15: Die Regierungsparteien sind sich bis jetzt nicht einig, unter welchen Bedingungen ein Klimagesetz kommen und ab wann Österreich klimaneutral sein soll. Bereits ab dem Jahr 2040 oder doch erst 2050. Vor allem der Wirtschaftsflügel in der ÖVP ist gegen das frühere Ziel. Im letzten Entwurf zum Klimagesetz soll deshalb vorgesehen sein, dass die Klimaneutralität bis 2040 nur unter der Bedingung verpflichtend ist, dass die wirtschaftliche Wettbewerbsfähigkeit des Landes darunter nicht leidet.
12: Am Vormittag gehen die Verhandlungen noch einmal weiter. Sollte es dann aber keine Einigung geben, könnten die Gespräche überhaupt abgebrochen werden, heißt es in Medienberichten. Jetzt kommt der Wirtschaftskrieg, sagt Trump. Der US-Präsident schickt neue Drohungen in Richtung Iran. Weil es bei den Verhandlungen nicht so läuft, wie er hofft, will Trump jetzt wirtschaftlich mehr Druck machen und die Sanktionen gegen den Iran ausweiten. In St. Pölten beginnt heute für 140.000 Musikfans das Frequency Festival. Die erste Anreise gestern war problemlos. Ö3-Reporter Clemens Stadelbauer, aber das Wetter macht den Veranstaltern Sorgen.
16: Ja, die Wiesen hier im Green Park präsentieren sich aufgrund der anhaltenden Dürre heuer eher gelb als grün. Die enorme Trockenheit sorgt natürlich auch für erhöhte Brandgefahr. Die Veranstalter legen daher besonderes Augenmerk auf die Brandschutzverordnung.
17: Wir sind bestens vorbereitet, auch mit der Feuerwehr in sehr, sehr engen Kontakt. Wir rücken da mit dem Campingplatz auch immer ein bisschen ab von den Büschen, also mit Sicherheitsabstand. Wir haben natürlich mit der Dreisen auch bestes Löschwasser, wenn es braucht.
16: Noch mehr Sorgen bereiten Festivalchef Harry Jenner die für heute prognostizierten starken Gewitter und Stürme.
17: Wenn der Hinweis von uns kommt, dass wir evakuieren, gibt es zwei Szenarien. Entweder ja, wirklich top safe ist Auto oder eben Campingplatz sichern, alle Sachen sichern, alles in Sicherheit bringen.
16: Musikalische Highlights heuer, die hoffentlich nicht ins Wasser fallen, sind die Auftritte von den 21 Pilots, Lord und Kraftklub.
12: Und für den LASK ist die Gruppenphase der Champions League seit gestern in weiter Ferne. Die Linzer haben das Playoff-Hinspiel bei Celtic Glasgow klar mit 0:3 verloren. 3-Reporter Gerd Braska.
1: Ja, es war ein ganz bitterer Abend im legendären Celtic Park. Trainer Didi Kübauer, normal an der Seitenlinie passionierter Trainingsanzugträger, der hat sich anlassbezogen extra in Schale geworfen und hat dabei zahlreiche Chancen der Linzer gesehen. Getroffen haben allerdings nur die Schotten.
2: Grundsätzlich ist es fast unmöglich gewesen, kein Tor zu erzielen, beziehungsweise dass du 3 Tore bekommst. Schade, weil das wäre weiters mehr drin gewesen für uns.
1: Und trotzdem klammert sich Kübauer an die Minichance und glaubt nächste Woche an das Wunder in Linz.
2: Es muss nicht eine außergewöhnliche Leistung sein, das ist uns bewusst. Denke, mit einem schnellen Tor kann auch das passieren. Wir werden in Linz alles daran setzen, dass wir das Unmögliche schaffen.
1: Am nächsten Dienstag will man sich für ausverkauftem Haus die 18,6 Millionen Euro Startgeld für die Champions League vielleicht also doch noch krallen. Wird aber sehr, sehr schwierig.
12: Und damit weiter jetzt zu Carmen Schüssling.
11: Das wird Rheinwetter.
10: Also die große Hitze mit Temperaturen an die 40 Grad, die haben wir für heuer wirklich abgehakt. Was wir in diesem Sommer glücklicherweise noch sehr selten hatten, sind schwere Unwetterlagen. Das ändert sich leider mit heute. Da müssen wir am Nachmittag und am Abend nämlich in einigen Landesteilen mit schweren Gewittern rechnen. Die können Sturmböen bringen, Hagel und enorme Regenmengen in kurzer Zeit. Auch im bis jetzt so trockenen Niederösterreich und im Wiener Raum sind da schwere Gewitter möglich. Erste Schauer ziehen ja schon jetzt durch. Insgesamt wird es heute vor diesen Gewittern aber noch zeitweise sonnig. Es wird schwül und im Osten sogar richtig heiß. Da hat es bis zu 34 Grad am Nachmittag von Vorarlberg bis Oberkärnten. Da fangen die Schauer schon früher an. Da werden es um die 26 Grad.
6: Herzlich willkommen Nummer 3 weg. Es ist Donnerstag, kurz nach 7. Jetzt der aktuelle Verkehrsservice und dann merken wir, dass Donnerstag ist. Zum Beispiel in Vorarlberg.
18: Ja, der Pfändertunnel ist kurz gesperrt, also A14 Rheintal-Autobahn Richtung Deutschland bei Bregenz. Wegen Rauchentwicklung nach einem Motorschaden wird der Tunnel nämlich gerade durchgelüftet. Und am Zubringer Bregenz statt einwärts vor dem City-Tunnel blockiert ein defektes Fahrzeug die linke Fahrspur.
6: Wir sind in Niederösterreich.
18: Da ist ein Unfall passiert auf der S1 Wiener Außenringschnellstraße Richtung Eibesbrunn bei Korneuburg. Der Tunnel Kreuzenstein ist gesperrt. Die Dauer ist noch unklar. Ausweichen geht da für euch über das Stadtgebiet oder über die A22.
6: In Wien?
18: Ja, auch ein Problem. Auf der Altmannsdorfer Straße ist bei der Breitenfurter Straße in beiden Richtungen nach einem Unfall eine Fahrspur gesperrt. Das heißt, statt einwärts reicht der Stau auf den Altmannsdorfer Ast zurück. Hier verliert ihr 20 Minuten. Und statt auswärts müsst ihr gerade mit einer Viertelstunde plus rechnen.
6: Und der Dreiweg ist zu Hause in der Steiermark.
18: B54 Wechselstraße bei Ludersdorf. Da behindert ein defektes Fahrzeug den Verkehr Richtung Graz, gibt Stau und ihr verliert 20 Minuten. Gute und sichere Fahrt.
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6: Wir starten königlich in diesem Donnerstag.
10: Aha.
6: Und zwar nicht mit Prinz Harry und Herzogin Meghan, die jetzt wieder nach Großbritannien ziehen wollen, mit den Kindern Archie und Lilibet. Nein, wir starten mit Eisenstadt königlich in diesem Donnerstag. Die Maria Liegenfeld, 21 Jahre alt, kommt aus Donnerskirchen im Burgenland und repräsentiert als Weinkönigin jetzt ein Jahr lang den österreichischen Wein quasi in der ganzen Welt.
19: Schönen guten Morgen, Österreich. Hier spricht die frisch gekrönte österreichische Weinkönigin Maria Liegenfeld aus Donnerskirchen. Für Wein ist das vielleicht noch etwas zu früh, aber der Kaffee wird schon gehen. Ich wünsche allen einen wunderschönen Start in den Tag.
10: Ja, Kaffee nehmen wir auf jeden Fall. Hey, vielleicht sind wir heute einfach alle Königinnen und Könige, ja?
6: Okay.
10: Guten Morgen.
6: Maria, gratuliere und guten Morgen euch allen.

0: Dance ja, aber nichts abschatten. Weil jetzt kommt wieder der Moment, wo wir gemeinsam mit euch im Dreibecker Guten Morgen das Gehirn ein bisschen wieder in Schwung bringen wollen. Im Rahmen unserer Challenge, Spieler gegen Hansa Sommer Challenge. Unsere Spielleiterin ist wieder Miriam Haider. Guten Morgen.
1: Guten Morgen. Und es steht 4:1 für die Gabi an diesem vierten Tag der Ö3-Wecker Sommer Challenge. Manche fragen sich, ist das Zufall? Philipp Hanser sagt, nein, das ist alles eine geschobene Partie, wenn es nach dir geht, gell?
0: Ihr habt, glaube ich, schon tendenziell euch für, also wie ihr dann zusammengesessen seid, habt ihr euch gedacht, da ist die Gabi gut.
2: Ja, du glaubst immer, dass das Schiebung ist, dass die Miriam die Spiele so auswählt, dass sie zu mir passen.
1: So oder so, heute könnte ein Spiel sein, das tatsächlich dir in die Karten spielt, Philipp.
0: Ja.
1: Das Spiel heißt Straßen in Graz.
0: Oh, ja,
2: genau.
0: Das ist sehr gut. Okay, los.
1: Das ja, glaube ich. Scherz, das ist es natürlich nicht.
0: Aha.
1: Nein. Es geht um 3 Punkte an diesem Kino-Donnerstag. Es geht um Filme. Ihr hört von mir gleich bis zu 10 Begriffe bzw. Hinweise, die auf einen Film hindeuten. Wer als erstes diesen Film erkennt, Namen rausrufen und deutschen Titel sagen. Mhm. Wer die meisten von 3 richtig hat, gewinnt. Hier kommt der erste Hinweis. Strand, Dwayne The Rock Johnson, Muskeln, Insel, Ozean, Häuptlingstochter.
0: Philipp, Vajana.
1: Ein Punkt für den Philipp. Vajana ist korrekt. Nächster Film. Sommer, 1963. Ferienanlage Keller.
2: Gabi. Dirty Dancing.
1: Somit geht dieser zweite Punkt an die Gabi. Das ist komplett richtig. Das war jetzt schnell.
2: Kellermans.
1: Ja.
2: Ferienanlage.

0: hasse diesen Film eigentlich wirklich. Ich habe ihn mir nur mit meiner Schwester 80 Millionen Mal leider anschauen müssen, weil die immer die Fernbedienung gehabt hat. Deswegen kenne ich das.
1: Dritter und somit letzter Film, Entscheidungsrunde.
2: Backe.
1: Rucksackreise, Thailand, Bangkok.
2: Philipp, Hangover, ich muss riskieren, ich bin hinten. Der zweite Teil.
1: Das stimmt falsch. Das ist falsch. Die Gabi darf sich somit die Begriffe noch anhören.
0: Ja, geht los.
1: Rucksackreise, Thailand, Bangkok, geheime Karte, Kommune, Cannabis Farm, Haiangriff, Richard, Leonardo DiCaprio.
0: Gabi.
1: Bitte?
0: Wie hat der auf Deutsch geheißen? Also The Beach
1: ist auch der deutsche Titel.
0: Ah, okay, na dann, The Beach.
1: Okay, damit gehen auch diese drei Punkte.
0: Schlag ein, Philipp.
1: An Gabi Hiller.
2: Schlag ein. Ich kriege einen Anruf.
0: Schlag ein.
2: Die Volksschullehrerin.
1: 7:1.
2: Die Ilse Hubmann sagt, ich soll nochmal in den Unterricht kommen. Genau.
1: Morgen im Finale geht es um 10 Punkte bei Straßen in Graz.
2: Weißt du, was wir spielen morgen? Familienmitglieder aus meiner Familie.
1: Ja,
2: und wenn ich da verliere, kein Erbe.
0: Aber wobei, aber die kenne ich auch alle.
2: Kennst du nicht alle?
1: Ja. Ich freue mich, Philipp.
0: Ich mich auch.
2: Riesig.

0: Time of My Life ist eben aus dem Film Dirty Dancing. Mhm. Das ist dann, glaube ich, die Szene ganz zum Schluss, wo es dann diesen fast Bandscheibenvorfall gibt, wo der die Patrick Swayze diese Hebefigur macht, was man dann immer ausprobiert, wenn man irgendwo betrunken ist um 3 in der Früh.
1: Und dann runterknallt.
0: Und dann sich einen Schädel anhat.
1: Okay, ja, ganz super.
0: Genau.
1: Mag ich auch nicht. Ich mag das Lied nicht. Entschuldigung, dass ich das jetzt sage. Vielleicht habe ich das einfach zu oft gesehen. Wisst ihr, unsere Videokassette daheim war dann auch schon so kaputt zum Schluss.
0: Die
1: bei
0: VHS?
1: Diesem Tanz. Ja, weil sich meine Schwester das immer wieder angeschaut hat. Immer diese eine Szene mit dem Lied, immer wieder zurückgespult, angeschaut. Ah, das hat mich fertig gemacht.
0: Ja, man merkt es kaum noch. Das hat irgendein Trauma ausgelöst. Ja. Wer nicht weiß, was eine VHS ist, bitte gerne googeln, könnt ihr mal bei der Millionenshow kommen, falls ihr in die Mitte kommt. Aktuell haben wir auch 3 Tunnelsperren jetzt im C21.
1: Ja. Wir starten mal in Salzburg. A10 Richtung Villach bei Golling. Sperre der Tunnelkette, weil im Hieflertunnel ein defekter LKW steht. Der Streckendienst ist da noch nicht eingetroffen, also am besten hier abwarten. Dann Steiermark, A9 Richtung Graz. Der Kleinalmtunnel ist kurz gesperrt. Da werden nämlich gerade Teile aus dem Tunnel geräumt. Auch hier kann ich euch nur sagen, bitte am besten abwarten. Und Niederösterreich, S1 Richtung Albisbrunn bei Korneuburg. Der Tunnel Kreuzenstein ist gesperrt nach einem Unfall. Da ist die Dauer noch unklar. Ausweichen geht über das Stadtgebiet oder die A22.
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0: Und jetzt das Aktuelle von Kygo, Khalid und Griffin. Das ist Save My Love.

0: Feedback zur aktuellen Sendung, immer gerne. Na, pass auf, okay, hören wir uns das an. Noch zu immer zum Thema Dirty Dancing.
1: Einen wunderschönen guten Morgen, Philipp, mein Name. Ich wollte nur der Gabi ausrichten, wenn sie Dirty Dancing nicht mag, hat sie ihr eigenes Leben nicht im Griff.
2: Ich habe mein Leben nicht im Griff, oder?
0: Weil?
1: Weil sie sagt, na, Dirty Dancing, wer mag nicht Dirty Dancing?
0: Ja. Ich mein,
1: also, vielleicht ist es ihr zu dirty.
2: Das wird sein.
0: Sprich für dich, Philipp. Danke, großartig.
1: Schönen Tag, alles Gute. Ich empfehle mich, Baba.
0: Ich empfehle mich, Philipp, du Rockstar.

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20: 30er weg am Donnerstag, gleich die aktuellen Schlagzeilen Wetter und Verkehr.
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20: Wo werden wir heute ausgebremst? Guten Morgen, drei Verkehrsservice jetzt. Sind da alle 3 Tunnel noch gesperrt, glaube ich?
23: Ja, leider. Also wir starten in Salzburg-Tauernautobahn Richtung Villach bei Golling. Sperre der Tunnelkette, weil im Hiefler-Tunnel ein defekter LKW mit Reifenschaden steht. Der Streckendienst ist vor kurzem eingetroffen. Am besten abwarten.
20: Niederösterreich.
23: S1 Richtung Eibisbrunn bei Korneuburg. Der Tunnel Kreuzenstein ist gesperrt nach einem Unfall. Die Dauer ist hier noch unklar. Ausweichen geht über das Stadtgebiet oder die A22.
20: Steiermark.
23: A9 Richtung Graz, Kleinalmtunnel, der ist noch für circa eine Viertelstunde gesperrt. Reifenteile werden dann nämlich gerade aus dem Tunnel geräumt. Ausweichen geht für euch über die S6, den Knoten Bruck und die S35.
20: Und hier dauert es länger in Wien.
23: Auf der Altmannsdorfer Straße sind bei der Breitenfurter Straße die Arbeiten nach einem Unfall in der Endphase. Noch ist in beiden Richtungen eine Fahrspur gesperrt. Das heißt für euch, statt einwärts reicht der Stau auf den Altmannsdorfer Ast zurück. Hier ein Plus von 20 Minuten und statt auswärts ein Plus von 10 Minuten. Gute und sichere Fahrt und damit gleich weiter zu Julia D'Agostino.
0: 3 Schlagzeilen.
23: Durchbruch bei Hautkrebs. Moderna hat einen Impfstoff entwickelt, der offenbar sehr vielversprechend ist. In einer klinischen Studie wurden die gesetzten Ziele erreicht und das schürt in der Medizin jetzt Hoffnungen. Auch an der Börse spürt man das. Die Aktien von Moderna sind nach oben geschossen. Greenpeace hat sich die aktuelle Hitzebelastung in unseren Städten angeschaut und da zeigt sich, es leiden besonders Städte in Vorarlberg wie Dornbirn, Feldkirch und Bregenz. Aber auch in Orten weiter östlich wie etwa Wolfsberg und Lienz wurden extreme Temperaturen gemessen. Grund dafür ist sehr oft, dass es zu wenig Grünflächen gibt. Und die Spekulationen auf Social Media laufen schon heiß. Prinz Harry und Meghan ziehen laut Medienberichten ja wieder zurück nach Großbritannien. Was dahinter steckt und warum sie den Umzug gerade jetzt planen, dazu gibt es aber noch keine Infos. Das Wetter jetzt mit Carmen Schüssling.
1: Ja, also dieser Sommer ist schon wirklich außergewöhnlich. Erst die wochenlange Hitze und die große Trockenheit und jetzt kommen schwere Gewitter auf uns zu. Das ist heute wirklich eine Unwetterlage, wie wir sie in diesem Jahr bis jetzt kaum erlebt haben und die betrifft nicht nur uns in Österreich heute und morgen, sondern auch die Urlauber an der Adria, am Comosee oder Lago Maggiore und auch an der Côte d'Azur. Vor den Gewittern heute lässt sich zeitweise die Sonne blicken. Es wird warm und schwül mit bis zu 34 Grad im Osten Österreichs. Von Vorarlberg bis Kärnten werden es 25 bis 29 Grad.
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0: Das ist eine schöne Kombi. Tom Walker mit seiner unglaublichen Stimme, Leave a Light On, und davor diese Olivia Dean-Nummer ist noch immer brutal gut. So easy und so geschmeidig machen wir weiter.
1: Parostella, wieder das. Mal abgeliefert.
0: Der kann das. Black Lilies, seine neue gleich im Ö3-Wecker, aber vorher dürfen wir jemanden von euch glücklich machen.
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0: Weil wir haben jetzt wieder einen ganz klaren Auftrag an euch, und zwar jemand aus der Ö3-Gemeinde glücklich machen. So.
1: Guten Morgen, Waldviertel. Guten Morgen, Schwarzenau. Wenn der Moritz Schlüter jetzt um 7.41 Uhr abhebt, dann wird's für ihn super.
4: Hallo?
5: Moritz, guten Morgen.
4: Morgen.
5: Der Philipp und ich, wir diskutieren nämlich gerade, wer die MotoGP am Spielberg gewinnen wird, ja? Du bist ja offenbar auch Experte.
4: Also ich würde Marco Bezzecchi sagen.
0: Ja, aber weil du Fan bist oder weil du wirklich sportlich davon überzeugt bist?
4: In der April ist er super unterwegs und es würde gut passen.
5: Gut, Moritz, wird das jetzt geklärt. Welchen Namen soll man eigentlich auf das Ö3 Superfan-Ticket schreiben?
4: Ja, am besten meinen.
0: Ja, buchstabier mal kurz.
4: Moritz, also MORITZ.
0: Ja.
4: SCHLÜTER.
5: Geht sich das aus?
0: Ich schau, warte.
5: Schau kurz nach. Passt der drauf, der Name?
0: Der passt drauf. Somit stehst du jetzt am Ticket für den Ö3 Superfan. Herzliche Gratulation, du hast gewonnen.
4: Wirklich?
5: Ja.
4: Oh mein Gott, danke, danke. Juhu!
5: Moritz.
0: Wo erwischt man dich gerade überhaupt? Wo bist du gerade?
4: Ja, ich bin gerade in der Arbeit.
0: In der Arbeit, da kann man nicht so schreien, das verstehe ich. Aber du kannst implodieren.
4: Genau, ja.
0: Weil hör dir mal an, was da alles dabei ist.
5: Doppelzimmer ist ja mal eh klar. VIP-Tickets. Du kriegst eine spezielle Driving-Experience. Du kriegst die Paddock-Tour. Oh mein Gott, warst du da schon mal?
4: Nein, noch nicht. Das ist mein größter Traum. Ich war schon mal in Spielberg und hab's mir so angeschaut. Und da habe ich immer gesagt zu den anderen, ich möchte halt unbedingt da mit dem VIP dabei sein und auch in der Boxengasse um mich rumrennen. Ich zitter gerade so viel.
0: Pass auf, dann mache ich es jetzt noch schlimmer. Setz dich vielleicht kurz hin, dass es nicht dem Nervenkostüm, dass das komplett zusammenbricht. Du wirst bei der offiziellen Siegerehrung als Ö3 Superfan eine Trophy übergeben.
4: Oh mein Gott. Ich bin jetzt sprachlos, Junge, das wirst du mir anhalten. Ich zitter gerade am ganzen Körper.
5: Wo arbeitest du eigentlich?
4: Ich bin Uhrmachermeister.
5: So, dann dreh jetzt die Uhr auf Vollgas und viel Spaß am Spielberg.
4: Ja, super, danke. Danke, danke. Ich kann es nicht mehr glauben.

0: Dann denken, wie der in Bad Ischl beim Weihnachtswunder war. Das war auch ein mächtiger Moment. Part of Stella. Black Lily, seine neue, jetzt um 7:47 Uhr, da mein Update von der Tunnelkette in Salzburg, glaube ich.
1: Also A10 Richtung Villach bei Golling. Der Ofenauer Tunnel und der Hiefler Tunnel bleiben voraussichtlich noch bis 8:30 Uhr gesperrt. Dauert jetzt doch länger, weil der defekte LKW aus dem Tunnel geschleppt werden muss. Es gibt hier schon 4 Kilometer Stau. Ausweichen geht für euch über die B159. Aber 2 Tunnel sind wieder offen. In der Steiermark auf der A9 Richtung Slowenien der Kleinalmtunnel und in Niederösterreich auf der S1 Nord. Der Tunnel Kreuzenstein Richtung Albisbrunn.
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0: In 10 Minuten ist es 8 Uhr. Hier ist Ö3. Einen wunderschönen guten Morgen. Kannst du das auf Spanisch?
1: Einen wunderschönen guten Morgen.
0: Buen dia. Er ist portugiesisch, weiß ich jetzt nicht.
1: Ach so, okay.
0: Dr. Freak ist in der Haus, Martin Edelmann.
1: Hier bin ich. Gesundheit.
0: Es
1: Gesundheit
0: läuft alles aus dem Ruder.
1: Weißt du, was du brauchst, Gavi? Einen Urlaub in Spanien.
2: Oh,
1: ja, und deswegen machen wir morgen im Freaky Friday Spanien.
2: Lambada.
0: For example.
1: Ja.
0: Oder.
2: Ich habe ja in einer Bar gearbeitet, 5 Jahre lang, und das war jeden Abend in meiner Playlist. No tengo dinero.
1: Ui. Ja. Als Rausschmeißer oder?
2: Nein, immer dazwischen. Das ist doch kein Rausschmeißer-Lied.
1: Ja, wenn du das jeden Abend hörst.
2: Da ist doch die Stimmung am Höhepunkt.
0: Das Rausschmeißen wird bei der Gabi anders bemessen. Da schmeißen die Leute dann mehr Geld raus zu ihr, ja, wenn genau. Sie als ist Kellnerin dort arbeitet.
1: Ist in Ordnung. Na, ich freue mich, wenn du dann wieder eine Bar eröffnest. Vielleicht spielst du das auch.
3: Feliz Navidad.
1: Vielleicht doch nicht.
0: Also damit, nur Spanisch.
1: Wir machen nur spanische Songs und damit will ich sagen, hey, wir spielen alles, was passt. Ihr macht die Playlist, gemeinsam mit uns natürlich. Und da haut es euch auf die Ö3 Homepage und dann kann man sich da eintragen. Und dann kann man mir schicken, die Vorschläge und so.
2: Wisst ihr, was noch so ein spanischer Song war, der immer in meiner Bar-Playlist war? Danza Kuduro.
0: Ui, Danza Kuduro. Pass auf, den... Wenn du nichts dagegen hast, für mich.
2: Ich bin in der Wecker-Milchbar. Okay.

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22: Ö3 Wecker, guten Morgen und guten Start in diesen Donnerstag gleich mit Alex Warren und Tracy Chapman.
23: Im 20. August, das ist jetzt ganz genau 8 Uhr. Hier ist Julia D'Agostino.
22: Guten Morgen.
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22: Neues Verbot ab heute in ganz Österreich. Auf Kinderspielplätzen dürfen keine Zigarettenstummel mehr weggeworfen werden. Ö3-Reporterin Anke Mandl, du hast dir das in Graz angesehen.
20: Hier am Spielplatz im Grazer Augarten wird gerade gerutscht, geschaukelt und im Sand gespielt. Wer hier einen Zigarettenstummel wegwirft, riskiert bis zu 500 Euro Strafe. Im Wiederholungsfall sogar bis zu 2000 Euro. Gerade für kleine Kinder können die Stummel gefährlich sein. Für viele Eltern ist das neue Verbot deshalb eine gute Nachricht.
0: Ich finde das total super. Gerade ganz kleine Kinder klauben gerne mal was vom Boden auf, stecken es in den Mund. Man fühlt sich halt ein Stück weit sicherer, wenn es zumindest so ein Verbot gibt. Vielleicht haltet es doch einige dann davon ab.
20: In einigen Bundesländern und Gemeinden gelten schon länger strengere Regeln. In Wien ist das Wegwerfen von Zigarettenstummeln im gesamten öffentlichen Raum verboten. Hier in Graz gilt auf Kinderspielplätzen schon seit 2020 ein Rauchverbot. Und auch in Salzburg darf auf städtischen Spielplätzen nicht geraucht werden.
1: In Österreich steigt die Zahl der Betrugsfälle beim Überweisen. Fällt man auf Betrügereien, muss sofort die Bank kontaktiert werden, denn diese müsste bei nicht autorisierten Zahlungen das Geld erstatten, sagt Gabriele Zgubic von der Arbeiterkammer.
2: Das passiert aber in der Praxis nicht, denn die Banken sagen dann sofort, naja, das hast du entweder selber autorisiert oder du seist grob fahrlässig gewesen, dann haftet die Bank nicht und dann muss man streiten. Also da sehen wir viele Fälle, wo einfach die Bank eigentlich erstatten müsste, aber das nicht macht und die Leute sehr lange hinhält.
1: In solchen Fällen kommt dann Unterstützung von der AK, so Gabriele Zgubic im Ö3-Interview. Royale Schlagzeilen heute früh. Prinz Harry und Meghan wollen die USA verlassen. Noch ist es nicht offiziell bestätigt, aber etliche britische Medien sind sich einig, dass Harry und Meghan vor dem Rückumzug nach England stehen. Ö3-Reporter Robert Siegmund.
3: Wie die britische Boulevardpresse berichtet, stehen Harry und Meghan offenbar unmittelbar vor ihrem Rückumzug aus Kalifornien. Vor 6 Jahren haben sich beide ihres royalen Erbes entledigt und zogen eben fast wie ganz gewöhnliche Menschen in die USA. Schon im Vorjahr äußerte Harry seinen Wunsch nach Aussöhnung mit der Familie, als er seinen Vater, König Charles, traf. Was dabei genau besprochen wurde, ist allerdings nicht bekannt und wird von der seriösen BBC als private Familienangelegenheit bezeichnet.
1: Der Regen der vergangenen Tage bringt nur wenig Entspannung. In Salzburg etwa liefern immer noch die Feuerwehren Wasser zu Landwirten. Ö3-Reporter Peter Obermüller war in Bischofshofen bei einem Tankeinsatz dabei.
12: Meldung, Tank 2 rückt zur Nutzwasserversorgung ins Kleinfeldtal mit 3 Mann aus.
25: 12.000 Liter fasst das Großtanklöschfahrzeug. Es ist in unter einer Viertelstunde gefüllt und in 4 Minuten leer. Feuerwehrkommandant Hartmut Wetteskind.
26: Ja, wir sehen es ein bisschen aus Grundversorgung, dass wir unsere landwirtschaftlichen Betriebe am Leben erhalten, dass wir denen helfen. Heuer beschäftigt es uns in einem sehr großen Ausmaß, das ist auch für uns neu.
25: Hermann Romoser ist der Jungbauer. Heute wurde wieder Wasser geliefert.
27: Weil einfach so eine Trockenheit ist und die Quellen nicht einmal die Schüttung hat, weil dann täglicher Verbrauch nicht deckt ist.
25: Die Menschen gehen hier aus den Häusern und schauen zum Himmel, wann endlich der Regen kommt.
27: Genau, das ist das Wichtigste, wann endlich der Regen kommt.
25: In Bischofshofen sind es jetzt 60 Einsätze. Im gesamten Bundesland Salzburg sind die Feuerwehren diesen Sommer bereits 250 Mal zum Wasserliefern ausgerückt.
1: Nach der bitteren 0:3-Niederlage vom LASK in der Champions League Quali beim Celtic Glasgow wollen es heute Salzburg, die Austria und Rapid besser machen. Ö3-Reporter Gerd Braska, bei Braga, dem Gegner der Austria, gibt es aktuell ja auch Personalsorgen.
28: Genau, die Portugiesen haben sich nämlich beim Drittrundenspiel in Minsk eine Lebensmittelvergiftung eingefangen. Schönen guten Morgen. Mehrere Spieler sind tagelang flach gelegen. Das Spiel in der portugiesischen Liga, das musste sogar verlegt werden. Aber nicht nur deshalb wittert Reinhold Ranftl heute Abend eine Chance.
29: Wir sind Außenseiter, aber wir fahren nicht nur hin, dass wir uns das Stadion anschauen, sondern wir wollen auch was erreichen und vielleicht ist was möglich.
28: Los geht's im beeindruckenden Felsenstadion ab 21 Uhr.
1: Ja, Gerhard, und eine Viertelstunde früher ist Rapid dran, und zwar gegen Heart of Midlothian.
28: Ja, das ist ein Déjà-vu. Die Schotten sind vor wenigen Wochen klar mit 0:6 an Sturm Graz gescheitert. Und darum wollen die Rapidler rund um Erdschankara heute auch mit breiter Brust einlaufen.
30: Fürchten tun wir uns auf jeden Fall nicht. Um in die Ligaphase zu kommen, müssen wir die Hürde auch schaffen.
28: Und sowohl Rapid als auch die Austria gibt es heute Abend live im OF zu sehen.
1: Und live jetzt auch. Carmen Schüssling.
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31: Ja, und da herrscht heute Abend Unwettergefahr. Was braucht es überhaupt für so eine Gewitterlage? 3 Zutaten. Einmal hohe Luftfeuchtigkeit. Die haben wir es in der schon in den letzten Stunden Schauer durchgezogen. Zweitens eine bestimmte Luftschichtung, damit die Gewitterluft in große Höhen aufsteigen kann. Und als dritte Zutat einen Auslöser fürs Gewitter. Also das kann entweder die Sonne sein oder eine Front, die reinkommt. Und damit die Gewitter dann besonders lange leben können, besonders stark werden, ist noch eine vierte Zutat wichtig, nämlich die Winddrehung mit der Höhe, sprich am Boden leichter Südwind, in 3 Kilometer Höhe eher Westwind. All das sehe ich heute in den Wetterkarten. Heißt, es herrscht eben große Unwettergefahr am Abend und am späteren Nachmittag. Davor gibt es einige Stunden Sonnenschein. Es wird warm und es wird auch schwül mit 25 bis 29 Grad heute in der Westhälfte. Im Osten werden es sogar bis zu 34 Grad.
23: Es wird dann vor allem natürlich auch beim FM4 Frequency ein Thema werden. Das hast du jetzt eh schon ein paar Mal gesagt, aber da kann was Gröberes kommen.
31: Kann, genau.
23: Unwetterwarnung. Im Fall der Fälle gibt es natürlich sofort hier auf Ö3. Wenn ihr alleine gerade im Auto sitzt, ihr seid das nicht. Der Ö3-Wecker ist euer Beifahrer und die Beifahrerin heißt gerade Gabi Hiller.
31: Ja, guten Morgen. Da sind wir gleich in Salzburg. A10 Richtung Villach bei Golling. Der Ofenauer Tunnel und der Hiefler Tunnel bleiben voraussichtlich noch eine halbe Stunde gesperrt, weil ein defekter LKW aus dem Tunnel geschleppt werden muss. Der Abschlepper ist auf der Zufahrt. Es gibt gerade 5 Kilometer Stau, fast bis Kuchl zurück. Ausweichen geht für euch über die B159.
23: Und noch eine Info für Wien.
31: Unfallstelle geräumt auf der Altmannsdorfer Straße bei der Breitenfurter Straße und auch der Stau hat sich aufgelöst.
23: Okay, dann schönen guten Morgen.

0: Also den Beruf, Guten Morgen mit Dreiwecker, den unser heutiger Kandidat hier für unser Quiz hat, den finde ich so spannend.
1: Wolltest du das nächste Mal werden?
0: Ja, wäre ich auch gern. Guten Morgen an einen Apotheker, Benjamin Obereigner aus Wien.
2: Guten Morgen, ich muss das noch konkretisieren, Apotheker in Ausbildung. Also meine Abschlussprüfung habe ich im September.
0: Ja, das wirst du schaffen.
2: Danke.
0: Na, das ist schon spannend. Quasi, wie kann man das und das zusammenmixen? Was kommt dann raus? Apotheker, das hat sowas für mich Mystisches. Oder warum hast du dich für diesen Job entschieden?
2: Ja, weil ich generell aus der naturwissenschaftlichen Richtung komme. Mich hat Chemie schon immer interessiert und da war Pharmazie sehr naheliegend zu studieren. Also es hat auch viel Spaß gemacht, das Studium breit gefächert, von Pflanzen bis Arzneistoffsynthese, alles dabei.
1: Ja. Überhaupt ein spannender Charakter, weil du bist auch Pfadfinderleiter, spielst American Football. Ich sehe es, du bist ein absolutes, absolutes Power, wie sagt man, Powerhouse?
0: Powerhorse,
1: sag
0: ich immer,
1: wenn
0: es falsch.
1: Okay, aha. Dieses Spiel läuft so ab, ihr kommt ins Studio und dann entscheidet ihr euch, gegen wen ihr spielt, gegen die Gabi oder gegen mich. Gegen wen willst du antreten?
2: Also ursprünglich wollte ich gegen dich, Philipp, aber ich habe gerade eine innere Münze geworfen und will jetzt doch gegen die Gabi antreten.
0: Was? Warum? Okay.
1: Also, spielen wir einen Song, dann geht's los.

0: gegen Benjamin. Hier kommen eure Fragen. Für den Benjamin geht es um 100 Euro. Für die Gabi geht es darum, die Ehre wieder zurückzugewinnen, die sie vor Jahren verloren hat.
1: Was?
0: Sport. Wie viele Damen befinden sich zu Beginn eines Schachspiels am Spielbrett?
1: Gabi.
0: Benjamin. Wenn alle einig sind, würde ich sagen, die Gabi war schneller.
1: Zwei.
0: Danke, sehr fair, Benjamin. Du sagst zwei?
1: Mhm. Nein! Ich hör die Bohnen versinken.
2: Benjamin, vier.
0: Ich habe jetzt noch nichts gesagt. Was ist passiert? Die Gabi hat eine Antwort gegeben, schreit uns dann nieder.
1: Entschuldigung.
0: Dann redet der Benjamin einfach rein, ungefragt. Obwohl zwei schon richtig war. Alles gut.
1: Wirklich?
0: Eine weiße und eine schwarze. Was war denn jetzt los?
1: Nein, ich habe jetzt kurz einen Hänger gehabt. Dame, Königin. Du hast jetzt auch gedacht, es gibt zwei Damen und zwei Königinnen, aber natürlich nicht.
2: Ich habe gedacht, dass die Spielerin eine Dame ist und damit zählen quasi die Spielerinnen und die auf dem Schachbrett.
0: Smarter, du meinst Spieler, wirklich, das ist, ach so, nein, so sophisticated war das nicht gedacht. Es geht wirklich um auf dem Spielbrett, habe ich ja gesagt.
2: Okay.
1: Gut, war eh klar. War mir vollkommen klar, 1-0 für mich.
0: Okay. Zweite Kategorie, Naturwissenschaften. Was ist Sanddollar? Ein Strauch, ein Mineralstein.
2: Ein Mineralstein. Stimmt's?
0: Das ist leider falsch. Die Gabi darf sich die Antwortmöglichkeit jetzt zu Ende hören. Was ist ein Sanddollar? Ein Strauch, ein Mineralstein oder ein Tier?
1: Irgendwie habe ich so ein Gefühl, das könnte einfach so ein schieres Tier sein.
0: Deine Antwort?
1: Tier.
0: Ein Sanddollar ist ein Tier, gehören zur Klasse der Seeigel. Tier ist richtig.
1: Okay, aber heute habe ich Glück gehabt.
0: Durchgerauscht.
1: Gut, ja,
0: die Gabi holt sich das.
1: Ich hab die fertig gemacht.
0: Die Gabi holt sich das mit zwei Damen und am Seeigel. Bravo.
1: Aber Seeigel sind gar nicht schier. Das nehme ich zurück. Sind schöne Tiere. Lieber Benjamin, die letzten Worte gehören dir.
2: Ich wollte alle meine Freunde, meine Familie, meine Arbeitskollegen und meine Verlobte, die Sonja, grüßen.
0: Oh.
1: War nicht so weit.
2: Das weiß ich nicht, aber der Antrag war am Samstag.
0: Oh, jetzt, yes, wirklich?
2: Ja.
0: Was hast du gemacht?
1: Wow.
2: Schloss Laxenburg beim Picknick.
0: Ah, sehr gut. Hat sie es gespürt, oder?
2: Ui, ja, ich habe gesagt, sie sollte sich bitte schön anziehen für die Fotos. Ich glaube, dann war es schon relativ klar.
0: Hat man es gespürt.
1: Okay.
0: Wie nervös warst du?
2: 100.000%.
0: Sehr schön.
1: Schön.
0: Und alles Gute
1: das
0: euch beiden.
1: Freut uns.
2: Danke.
1: Und wenn ihr euch mal anmelden wollt, wenn ihr mal mitspielen wollt, wer gegen wen, dann anmelden auf der Ö3-Homepage.

0: Die neue One Republic One Need Your Love heißt sie, um 8.22 Uhr. Und gerade vorher haben wir den Dirty Dancing Soundtrack gespielt. Der liebe Florian, ich will es jetzt gleich reißen. Hallo Florian, Ö3-Hörer, hat dann sofort bei WhatsApp auf Sprachnachricht aufzeichnen gedrückt, war am Weg in die Arbeit und geht voll ab dabei. 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
1: 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Guten Morgen, liebe Kollegen. Jetzt ein bisschen Dirty Dancen. Das Wochenende naht. Schönen Tag.
0: Der Florian, sehr gut.
2: Freut uns, wenn wir euren Arbeitsweg so erheitern können mit der Musik.
0: Hat so gewirkt, als ob du tatsächlich die Einzige wärst, die diesen Film nicht mag. Ganz Österreich liebt ihn. Und dann kam der Wutanfall von der Jasmin.
3: Hallo, liebes Ö3-Team. Muss mich kurz melden zur Diskussion Dirty Dancing. Ich bin absolut auf Gabis Seite. Gabi, I feel you. Ja. Für mich ist das einer der schlechtesten Filme aller Zeiten. Ich verstehe den Hype nicht, habe es nie verstanden. Der Film ist für mich überbewertet. Deswegen, Gabi, ich bin voll auf deiner Seite. Schönen Tag euch allen. Tschüss.
2: Ja, danke, Jasmin.
0: Ich werde deine Adresse herausfinden, Jasmin, und dich zum Tanzen auffordern.
2: Nein, sie hat vollkommen recht, lassen.
0: Nein, ich glaube, da liegt irgendwas Gröberes vergraben. Ich werde mit dir tanzen, Jasmin, eines Tages. Don't you know?

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16: Ö3 hier die aktuellen Schlagzeilen, Wetter und Verkehr gleich.
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16: Es ist ganz genau 8.30 Uhr, 8:30, 8:30. Der aktuelle Verkehrsservice jetzt, da sind wir in Salzburg, glaube ich.
20: Ja, da haben wir aktuell 7 Kilometer Stau auf der Tauernautobahn. Was ist passiert? Kurz nach 7 in der Früh ist im Hieflertunnel ein LKW mit Reifenschaden stehen geblieben. Die A10 ist Richtung Villach zwischen Golling und Pasluik derzeit immer noch gesperrt. Wie gesagt, 7 Kilometer Stau bis Kuchl zurück. Ausweichen geht für euch über die B159. Ansonsten sind uns keine groben Störungen im Frühverkehr gemeldet worden. Also weiterhin eine gute Fahrt. Und damit gleich weiter zu Julia D'Agostino.
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22: Einen Großbrand haben die Feuerwehren in St. Veit im Pongau in der Nacht erfolgreich bekämpft. 135 Einsatzkräfte waren vor Ort und konnten verhindern, dass sich das Feuer ausbreitet. 2 Wohnhäuser und ein Wald waren bedroht. Ausgebrochen ist der Brand in einem ehemaligen Stall. Gelagerte Gasflaschen und ein Holzlager haben das Ganze schwierig gemacht. Verletzt wurde aber niemand. Österreich schickt erstmals wieder Asylsuchende zurück nach Italien. Seit Mitte Juni wurden laut Innenministerium 4 Menschen mit Zug oder Bus überstellt. Denn laut EU-Recht ist jener Staat für das Asylverfahren zuständig, in dem die Personen zuerst angekommen sind. Und immer mehr Spinnenarten breiten sich wegen des Klimawandels bei uns aus. In Kärnten etwa taucht immer öfter die strahlende Tarantel auf. Sie ist harmlos, wird aber ausgewachsen, doch fast so groß wie eine 2-Euro-Münze. Fotos gibt's auf der Ö3-Homepage. Das Wetter jetzt mit Carmen Schüssling.
1: 22 Grad hat es in den meisten Landeshauptstädten und größtenteils hat sich die Sonne schon durchgesetzt. Auch im Osten dauert es nicht mehr allzu lange. Es wird heute warm und schwül. Die Temperaturen steigen auf 25 bis 29 Grad. Im Osten bis auf 34 Grad. Im Westen werden die Wolken aber schon vor Mittag wieder mehr. Da ziehen dann Schauer auf und nach kommen auch Gewitter dazu. Da gibt es heute größeres Potenzial für Unwetter. Vor allem am Nachmittag und am Abend. Und zwar unter anderem auch in Niederösterreich und Oberösterreich. Und so gut wie der Regen auch für die Natur ist, wenn dann alles auf einmal runterkommt, dann kann es auch keinen Boden aufnehmen. Auch Sturmböen können diese Gewitter heute bringen. Und das Wochenende, das wird dann deutlich weniger warm. Da hat es nur noch so um die 22, 23 Grad mit einer Mischung aus Sonne und Wolken.

0: Guten Morgen mit Rebecca, 8.38 Uhr. Also Bill Kaulitz würde sagen, the party has arrived in St. Pölten.
1: Sagt er das?
0: Ja, sagt das.
1: Okay. Ganz liebe Grüße an ihn. Dort gibt es kein Tokyo Hotel, da gibt es aber nur Zelt. Nur ein Zelt beim Frequency Festival in St. Pölten. Gestern war Anreisetag, Clemens Stadelbauer vom Wecker-Team. 140.000 Musikfans feiern, ja dann somit seit gestern eigentlich, eine riesige Party. Erstes Highlight war die größte Ö3 Silent Disco aller Zeiten.
2: Ja, das war komplett bizarr. Guten Morgen. 15.000 Party People sind da zur Musik in ihren Kopfhörern vor der Green Stage voll abgegangen. Und dabei war es mucksmäuschenstill. Also ich kann euch da jetzt leider keine Höreindrücke vermitteln, weil sonst glauben unsere Hörerinnen und Hörer, wir haben einen Senderausfall. Aber den Leuten hat es natürlich komplett getaugt.
3: Ja, also irgendwie, man taucht komplett in die Musik ein.
4: Ja, sau komisch einfach. Warte mal, soll ich mal dazu erheben?
5: Solange man die Kopfhörer auf hat, ist witzig. Wenn man sie abnimmt, ist auch witzig, aber halt dann ist komisch.
4: Bin ich sehr zufrieden. Weil sonst, man sitzt am Campingplatz, aber heute haben wir die Möglichkeit, dass wir auch schon Musik haben in einer Stage und vielen Leuten, macht richtig viel Spaß dann, ja.
2: Heute geht's auf den Bühnen auch mit den Live-Acts los. Wir freuen uns auf Kraftklub, auf die 21 Pilots, Lord, Sarah Larsen, Natasha Bedingfield und auch auf Audrey Newner von Huntrix, die uns im Interview dann hoffentlich verraten wird, wann die K-Pop-Demon-Hunters wieder auf Jagd cool gehen. Also alles cool in St. Pölten, nur das Wetter macht den Veranstaltern ein bisschen Sorgen, weil eventuell schwere Gewitter drohen heute. Mhm. Im Notfall muss man das Kerngelände dann evakuieren. Aber damit hat man eh schon Erfahrung.
0: Danke, Clemens. Carmen, was kannst du denn eigentlich jetzt Stand jetzt, es ist Donnerstag, 8.40 Uhr, sagen über die Unwetter? Es werden sich heute Gewitter bilden in Niederösterreich. Die haben eben Unwetterpotenzial. Ob die Gewitter jetzt genau das Frequency-Gelände treffen oder knapp dran vorbeiziehen, das kann ich euch jetzt in der Früh noch nicht sagen. Aber ich verspreche es, wir vom Ö3-Wetter, wir haben das genau im Blick. Wir werden euch davor warnen. Und eine Bitte noch, sollte der Veranstalter wirklich eine Evakuierung anordnen, einfach mitmachen.
1: Genau.
0: Nicht
1: ganz, ganz entspannt, ohne Panik, einfach mitmachen. Und weil wir über Huntrix gesprochen haben, Golden ist jetzt bei uns im Line-Up. 8.41 Uhr, Mann.

0: Nico Santos, hier ist der Dreiwecker, Human Being und diese Ness-Nummer davor.
1: Großartig.
0: Das Gute gewinnt. Passt ganz gut zu dem, was jetzt kommt.
2: Hey, ich finde das so cool, was ihr macht.
3: Hey, danke schön für die guten Nachrichten.
4: Also, gute Nachrichten gehen immer.
0: Und zwar erstens, über die Autobahn statt unter die Räder. Oberösterreich baut eine Wildtierbrücke.
1: Ja, damit Wildtiere wie Rehe, Füchse, Hasen sicher über die A8 kommen, wird jetzt eine Grünbrücke gebaut. Bis November soll die fertig sein bei Eistersheim. Und dann werden auch Kameras aufgestellt, um zu sehen, wie gut die Brücke von den Tieren angenommen wird. Österreichweit gibt es schon 60 Grünbrücken über Autobahnen und Schnellstraßen.
0: Und da sind wir heute super hellhörig geworden, weil Robin Williams' Insta-Profil ist zurück. Nicht Robbie Williams, der Sänger, sondern der Schauspieler Robin Williams. Oh Captain, my Captain. Oder auch Good Will Hunting, wo er den Oscar bekommen hat dafür.
1: Er ist eben auf Instagram zurück und das 12 Jahre nach seinem Tod. Seine 3 Kinder haben den Account jetzt reaktiviert, damit die Fans dort einen gemeinsamen Platz haben. Viele entdecken ja jetzt auch seine Filme neu und gleichzeitig gibt es auch viele KI-Fakes von ihm. Das Profil soll einfach ein sicherer und offizieller Ort sein, wo Geschichten, Fotos, Erinnerungen geteilt werden.
0: Und aus 1,3 Milliarden Schritten werden 700.000 Euro.
1: So viel wird gespendet. Und zwar, weil 8.300 Mitarbeiter und Mitarbeiterinnen der Voestalpine verstreut in 45 Ländern gelaufen sind und eben Schritte für den guten Zweck gesammelt haben. Die 700.000 Euro gehen jetzt unter anderem an Ärzte ohne Grenzen oder auch an das Hilfswerk International.

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23: Hier ist Ö3, der Donnerstagvormittag startet wie immer mit einer halben Stunde Ö3 Lieblingssuits. Die Gugu Dolls sind gleich mit dabei und Shakira. Und das ist Julia D'Agostino. Es ist 9 Uhr.
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23: Zu heiß, zu dicht und fehlendes Grün. Österreichs Städte kämpfen mit steigender Hitze. Das zeigt eine neue Greenpeace-Analyse. In vielen Städten werden heuer deutlich mehr extrem heiße Tage gezählt als noch im Vorjahr. Ö3-Reporterin Daniela Dahlke.
27: In vielen österreichischen Städten ist die Zahl der Hitzetage schon bis Anfang August höher als im gesamten Vorjahr. In 16 der 80 größten Städte erreicht die Belastung laut Greenpeace bereits die höchste Stufe. Auch Oberösterreich zeigt, wie deutlich die Entwicklung ist. Braunau zählt bereits 32 Tage mit mehr als 30 Grad und damit doppelt so viele wie im Vorjahr. In Linz sind es 29, in Wels 28 Tage. Wie gut eine Stadt damit umgehen kann, hängt auch vom Grün ab. Während im Welser-Zentrum nur knapp ein Viertel der Fläche begrünt ist, sind es im weniger belasteten Steyr fast 50%. Greenpeace fordert deshalb mehr Grün in Österreichs Städten und 1 Milliarde Euro vom Bund für Renaturierungsmaßnahmen.
0: Der Versuch, die Richterin im Grasser-Prozess Marion Hohenecker mit offenbar gefälschten Unterlagen zu verleumden, schlägt weiter Wellen. Grassers Anwälte hatten ja Anzeige gegen sie erstattet, waren aber von Beginn an offenbar selbst skeptisch. Ö3-Reporter Bernd Kuschuh.
1: Die Grasser-Anwälte hatten Zweifel an ihrem Informanten und haben deshalb eine zweigleisige Anzeige erstattet. Einerseits wegen Amtsmissbrauchs und Bestechlichkeit gegen die Richterin im Buboc-Prozess, aber zugleich auch wegen Verleumdung gegen jenen Mann, der nun als mutmaßlicher Betrüger entlarvt wurde. Er hatte in offenbar gefälschten E-Mails eine Verschwörungstheorie entwickelt, in die so viele Personen involviert gewesen wären, dass die Grasser-Anwälte vor einem Jahr in ihre Anzeige, die Ö3 vorliegt, sogar die Frage geschrieben haben:
2: Ist es plausibel, dass an einer so brisanten Sache so viele Personen beteiligt sind? Mehr als 10 Personen, die zumindest Teilwissen haben?
1: Es war nicht plausibel. Bleibt die Gegenfrage: Waren Ermittlungen nötig oder hätten die Grasser-Anwälte das selbst realisieren und auf eine Anzeige gegen die Richterin verzichten können? Im Nachhinein ist man jedenfalls klüger.
0: Jetzt kommt der Wirtschaftskrieg, sagt Trump. Der US-Präsident schickt neue Drohungen in Richtung Iran. Weil es bei den Verhandlungen nicht so läuft, wie er hofft, will Trump jetzt wirtschaftlich mehr Druck machen und die Sanktionen gegen den Iran ausweiten. In Österreich geht der Streit im Frauen-Eishockey weiter. 11 Spielerinnen boykottieren ja vorläufig das Nationalteam und fordern vom Verband Verbesserungen und einen respektvollen Umgang. Ö3-Reporter Gerd Waska, seitens des Verbandes ist man gesprächsbereit.
3: Ja, die Spielerinnen haben einen 9-Punkte-Forderungskatalog vorgelegt, wo man etwa Taggeld, bessere Verpflegung, bessere Hotels und professionelleres Training fordert. Ohne konkret zu werden, signalisiert der Vizepräsident des Verbandes, Nikola Stockhammer, jetzt Gesprächsbereitschaft.
5: Was wir ausrichten können, ist, dass es eine Lösung geben wird, die alle mitnehmen wird, dass das sämtliche derzeitigen Problemlagen beseitigen wird.
3: Allerdings, die Fronten bleiben verhärtet, denn US-Legionärin Theresa Schaffzahl fordert zum einen schriftliche Zusagen, zum anderen sind die Frauen skeptisch, dass sich nachhaltig etwas ändern wird.
11: In den letzten Monaten hat sich eben leider gezeigt, dass die Menschen, die die Führung über das Frauen-Eishockey im Verband haben, vielleicht leider der Aufgabe nicht gewachsen sind.
3: In jedem Fall drängt die Zeit, 3 Monate vor der historisch ersten Teilnahme bei einer A-Weltmeisterschaft.
0: Und wir schauen weiter zu Carmen Schüssling.
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16: Im Osten wird das heute der heißeste Tag in dieser Woche. Die Temperaturen steigen auf bis zu 34 Grad, das Ganze eben mit jeder Menge Sonnenschein. Auch die Wolken jetzt noch, die sind gleich mal weg und zum Teil wird es drückend schwül. Aber die Luft ist anfällig für Regenschauer und Gewitter. Schon vor Mittag bilden sich die ersten in Vorarlberg, Tirol und Kärnten. Später ziehen sie dann in den Osten weiter und da herrscht heute große Unwettergefahr am Abend. Diese Gewitter, die können punktuell große Regenmengen in kurzer Zeit bringen, außerdem Sturmböen und auch Hagel kann dabei sein. Und nach den Unwettern heute zieht schon morgen die nächste Zone mit intensivem Regen von Deutschland und Italien her über Österreich. Werden also viele Feuerwehren im Einsatz sein die nächsten Tage.
19: 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Ihr braucht gerade viel Geduld in Salzburg. Heidi.
28: Aber es wird besser. Auf der Tauernautobahn Richtung Villach zwischen Golling und Pasluik. Der defekte LKW, der ist aus dem Hieflertunnel entfernt. Die Sperre ist mittlerweile aufgehoben. Noch 7 Kilometer Stau bis Kuchl zurück und zeitweise wird der Verkehr vor dem Ofenau-Tunnel immer wieder kurz angehalten. In Tirol auf der Brennautobahn Richtung Bozen zwischen Matra und Nößlach, da braucht ihr 10 Minuten mehr vor der Baustelle bei der Luikbrücke.
29: Kommt gut ans Ziel und jetzt volle Konzentration auf. Der Song ist so schön. Die Goo Goo Dolls sind gleich mit dabei und Aiko Aiko und Teddy Swims und jetzt Shakira. Wir spielen eine halbe Stunde durch. Susi Zuschmann hier. Kommt gut rein in den Donnerstagvormittag.

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15: 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Heidi, wir sind bei einer Sperre in Kärnten.
18: Auf der Südautobahn Richtung Italien bei Völkermarkt West, da ist der Kreuzer gegen Tunnel gesperrt. Ein LKW hat da die Höhenkontrolle ausgelöst. Am besten abwarten. A10-Tauernautobahn in Salzburg Richtung Villach zwischen Kuchl und Golling. Ein defektes Fahrzeug auf der rechten Fahrspur. Hier 6 Kilometer Stau und 40 Minuten mehr. Dann in Tirol auf der Brennerautobahn Richtung Bozen. Da braucht ihr 20 Minuten länger vor der Baustelle bei der Luegbrücke. Im Burgenland ist bis 14 Uhr jetzt die S31 gesperrt Richtung Mattersburg zwischen Eisenstadt Ost und Süd. Da wird an der Hochspannungsleitung gearbeitet. Die Flugwarnkugeln werden da getauscht. Der Verkehr wird durch Eisenstadt umgeleitet. Derzeit braucht ihr da 10 Minuten länger.
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0: Nothing's gonna stop us now, außer es liegt im Koffer und will ausgepackt werden. Das war heute riesig im Ö3-Wecker. Koffer beim Heimkommen aus dem Urlaub gleich auspacken oder doch vielleicht ein bisschen stehen lassen. Mein Highlight heute, die Taktik von Julias Tochter.
1: Mein Kind, sie ist 13, ist jetzt gerade vom Urlaub zurückgekommen mit dem Papi. Und ich nach ein paar Tagen habe ich gesagt, ob sie nicht jetzt mal dann den Koffer auspacken möchte. Worauf sie meinte, warum sie diesen Koffer denn jetzt auspacken muss, wenn sie ihn doch zu Weihnachten, wenn sie dann Skifahren geht, mit dem Papi eh wieder braucht. Ich lasse das jetzt mal so stehen.
0: Das ist ein Traum. Es ist übrigens auch gut, wenn alles vom Koffer auf diesen einen Sessel wandert, den wir alle daheim haben. Ihr kennt diesen Sessel. Aber es dauert halt ein bisschen, bis man sich entscheidet, ob jetzt wirklich was in die Waschmaschine muss. Derweil ihr überlegt, gibt es auf alle Fälle mal Ö3 Lieblingshits für euch. Gleich bei uns und jetzt ist Kamera dran.

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0: Deep Inside You Wanna Cry. Okay, ein Fehler war drin. Aber das ist der einzige Song, obwohl er so viele Wörter hat, den ich, glaube ich, wirklich auswendig kann. Also, ein paar Fehler passieren immer noch, aber wenn ich den irgendwo im Radio höre, drehe lauter einen Rap mit und alle neben mir schütteln beschämt den Kopf. Hallo, ich bin Philipp Hanser. Gibt es einen Song, wo eure Freunde beschämt den Kopf schütteln, aber ihr sagt, hey, das ist meiner einfach? Dann sagt es uns auf der E3-Homepage.
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2: Hier ist Ö3, auch diese Stunde gefüllt mit Ö3-Lieblingshits. Gleich Tina Turner und Harry Styles ist auch mit dabei. Jetzt aber mal zu Julia D'Agostino. Es ist 10 Uhr.
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3: Vor kurzem dürfte eine weitere Verhandlungsrunde der Regierung zu den Dürrehilfen begonnen haben. Neos und SPÖ haben die Unterstützung für die Bauern ja an eine Einigung beim Klimagesetz geknüpft und waren mit den bisherigen Vorschlägen der ÖVP nicht zufrieden. Zigarettenverbot am Spielplatz. Das Wegwerfen von Zigarettenstummeln und anderen Nikotinprodukten ist seit heute österreichweit auf Kinderspielplätzen verboten. Es drohen Strafen von 500 bis hin zu 2000 Euro. In Tirol gibt es offenbar einen Täleraufschlag beim Sprit. Eine Analyse der Arbeiterkammer zeigt, dass man in Innsbruck deutlich günstiger tankt. Im Stubai, Ziller und Ötztal sind die Preisunterschiede besonders groß. Im Juni war zum Beispiel Diesel im Stubaital um 19 Cent pro Liter über dem Innsbrucker Durchschnittspreis. Und vor kurz vor seinem Heimrennen, dem Grand Prix in den Niederlanden, so heißt es, verkündet Formel-1-Star Max Verstappen jetzt überraschend, er verlängert den Vertrag bei Red Bull bis 2030. Ö3-Reporter Gerd Braska.
4: Ja, und damit sind alle Wechselspekulationen vom Tisch. Der 28-Jährige verlängert den bis 2028 laufenden Vertrag um 2 weitere Jahre. Das überrascht doch ein wenig, aber dem Niederländer sind auch andere Optionen weggebrochen. Vor allem Mercedes hat dank jüngster Kimi Antonelli keinen Bedarf mehr. Auch bei Ferrari und McLaren sind die Cockpits vergeben. Und deshalb bleibt der vierfache Weltmeister Red Bull treu. Dort, wo er 2016 in die Formel 1 eingestiegen ist. Und das bisherige Gehalt von rund 60 Millionen Euro jährlich, das wird kann sicher der Inflation angepasst werden.
3: Damit weiter jetzt zu Carmen Schüssling.
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5: Kurz nach 10 und es sind schon über 30 Grad in Deutschlandsberg, in Lutzmannsburg, in Leibniz, Bad Radkersburg. Im Osten werden es heute bis zu 34 Grad. Zum Teil wird es schwül und in den meisten Regionen reicht es auch noch für ein paar Sonnenstunden. Im Westen ziehen aber schon jetzt wieder Wolken auf. Und hier geht es dann bald mal los mit Schauern von Italien her. Das ist quasi der Start in zwei wettertechnisch wirklich herausfordernde Tage. Heute Nachmittag und Abend besteht nämlich Unwettergefahr in manchen Landesteilen durch Hagel, Starkregen oder Sturmböen. Am ehesten ganz trocken bleibt es im Südosten Österreichs und morgen zieht dann schon die nächste intensive Regenstaffel von Westen her herein, am Abend mit Sturmböen im Donauraum.
6: 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Heidi, ein Unfall in Tirol.
7: Auf der Interlautobahn Richtung Bregenz zwischen Milz und Schönwies im Baustellenbereich. Und der Verkehr wird jetzt über den Baustellenbereich örtlich vorbeigeleitet. Brenner Autobahn Richtung Bozen, da braucht ihr vor der Baustelle bei der Lueckbrücke eine halbe Stunde mehr. Oberösterreich und Salzburg auf der Westautobahn, ein Unfall Richtung Salzburg zwischen Mondsee und Thalgau. Die Überholspur ist da blockiert, bereits Stau. Auf der Tauernautobahn Richtung Villach bei Hallein 20 Minuten plus wegen Überlastung. Das defekte Fahrzeug bei Kuchl, das ist mittlerweile entfernt. Und im Burgenland, da ist bis 14 Uhr die S31 Richtung Mattersburg zwischen Eisenstadt Ost und Süd gesperrt wegen Arbeiten an der Hochspannungsleitung. Ihr werdet durch Eisenstadt umgeleitet. Derzeit braucht ihr hier eine Viertelstunde länger.
6: Kommt gut ans Ziel.
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6: Und was passt zur Arbeit wie die Zitrone in Soda? Na, beste Ö3-Musik natürlich. Gleich Harry Styles. Bei Tina Turner ist der Titelprogramm. The Best nämlich. Und Stumbling In läuft schon. Kommt gut durch den Donnerstagvormittag.

0: Es sind die kleinen Dinge im Leben, wie das Smile, den ich kriege, wenn Harry Styles hier läuft auf Ö3. Und einen richtigen Smile hast du, Carmen, noch immer, wenn du an gestern Nachmittag denkst, gell?
1: Ja, ich habe ein Paket abgeholt bei der Post und die Mitarbeiterin bei der Post, wirklich beste Frau ever, sagt zu mir, das Paket hat 15 Kilo, das wissen Sie eh. Ich so, okay, ich bin mit dem Fahrrad da.
0: Super, Kombi.
1: Na, leihen Sie einfach unsere Sackkarre aus. Bringen Sie es halt vor 18 Uhr wieder zurück, bitteschön, da steht sie, Paket drauf. Habe ich es mitgenommen und habe die Rodel wieder zurückgebracht.
0: Das ist so lieb von ihr. Du meinst die Rodel, ne?
1: Ja, ihr sagt Rodel dazu, aber bei mir ist es Sackkarre.
0: Sackkarre, spannend. Auf alle Fälle voll lieb von ihr.
1: Sehr nett.
0: Und genau um solche Geschichten geht's bei der Shader von 12 bis 1 in der Happy Hour hier auf Ö3. 0800 600 600. Ihr könnt mailen, ihr könnt eine WhatsApp-Sprachnachricht schicken, anrufen, ganz wie ihr wollt. Shader freut sich auf euch. Jetzt schon.

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7: 10.31 Uhr, Ö3 hier mit dem schnellsten Verkehrsservice Österreichs. Heidi, wir sind wieder im Burgenland auf der S31.
9: Susi, du weißt, was Flugwarnkugeln sind, oder?
7: Mittlerweile ja.
9: Ja, was ist das?
7: Das sind diese kleinen Kügelchen auf den Strommasten drauf.
9: Genau,
7: also Strommasten auf den Leitungen.
9: Auf den Leitungen, genau. Und die werden gerade getauscht und drum ist die S31 in beiden Richtungen zwischen Eisenstadt Ost und Süd gesperrt und das bis 14 Uhr. Auf der Umleitungsstrecke durch Eisenstadt braucht ihr momentan eine Viertelstunde länger. In Tirol ein Unfall auf der A12 Richtung Bregenz zwischen Mils und Schönwies im Baustellenbereich. Da wird der Verkehr durch den Baustellenbereich umgeleitet, 10 Minuten plus. Und Steiermark B320 bei Bruckern in beiden Richtungen 20 Minuten mehr vor einer Baustelle.
7: Kommt gut und vor allem sicher ans Ziel.
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0: suche jetzt schon seit 3 Minuten einen Bezug von Pink nach Spanien. Mhm. Hätte einen gefunden, nämlich dass sie dort sicher schon öfter Konzerte gespielt hat.
1: Ja, warst du schon mal in Spanien?
0: In Madrid.
1: Schau, ich auch. Und siehst schon, haben wir einen Bezug hergestellt. Ist das nicht großartig?
0: Hola, Dr. Freaky.
1: Hola.
0: Morgenthema im Freaky Friday ab 8.03 Uhr Wecker.
1: Si mañana solo habrá canciones en español en Freaky Friday. Das habe ich auswendig gelernt. Das heißt sicher irgendwas
0: Salud.
1: Spanisches. Ja. Richtig. Morgen machen wir nur spanische Lieder im Freaky Friday. Ich entschuldige mich jetzt schon, ich verwechsel ständig südamerikanisches Zeug mit spanischem Zeug. Ich muss da ein bisschen besser recherchieren.
0: Was hat man heute schon? Lambada?
1: Lambada haben wir heute schon im Wecker geredet. Das ist natürlich falsch. Tequila war gestern, ja. Ich passe besser auf. Ich schwöre, aber deswegen brauche ich eure Hilfe. Haut euch auf die Homepage. Gebt mir eure Liedvorschläge. Bitte, bitte, damit das morgen gut geht.
0: Der könnte auch dabei sein, oder?
1: Der Alvaro? Der wohnt in Berlin. Aber ja, der ist immerhin der singt Spanisch. Ja, ja.

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5: 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Da sind die Killers mit dabei und auch Dermot Kennedy. Und das ist Rainer Hans. Es ist 11 Uhr.
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9: Fast die Hälfte der Zugreisenden klagt über mehr Verspätungen und Ausfälle. Das ergibt der Bahntest des Verkehrsclub Österreichs, bei dem über 11.000 Fahrgäste befragt worden sind. Christoph Danninger aus der Ö3 Wirtschaftsredaktion.
10: 4 von 10 Fahrgästen haben angegeben, dass es zu Verschlechterungen beim Bahnfahren gekommen ist. Es würde deutlich öfter zu Zugausfällen und Verspätungen kommen. Ein großes Ärgernis seien auch verpasste Anschlusszüge. Außerdem wären Bus- und Bahnfahrpläne oft nicht aufeinander abgestimmt. Ein Viertel aller Bahnkundinnen und Kunden sagt auch, die Qualität der Waggons habe nachgelassen. Zufrieden sind die meisten hingegen mit dem Zugpersonal. Es wird in der Regel als hilfsbereit und freundlich empfunden.
9: 56 Jahre nach einem Brandanschlag auf ein jüdisches Altersheim in München mit 7 Toten hat die Polizei jetzt den mutmaßlichen Täter ausgeforscht. Es handelt sich um einen Rechtsextremen, der 1970 zum Tatzeitpunkt 25 Jahre alt war. Er soll eine Viertelstunde vor der Tat gesagt haben, dass er Juden anzünden wolle. Nachdem der Mann bereits 2020 gestorben ist, kann der Fall allerdings nicht endgültig geklärt werden. In Graz werden KPÖ und Grüne auch weiterhin zusammenarbeiten. Sie haben ihre Koalitionsverhandlungen abgeschlossen und werden morgen den neuen Stadtsenat und die inhaltlichen Schwerpunkte vorstellen. Und gleich mehrfach Pech hatte gestern ein Autofahrer in Leobendorf in Niederösterreich. Nach einem Rohrbruch war die Straße dort massiv unterspült. Der Mann ist mit seinem Auto eingebrochen. Er hat sich noch rechtzeitig aus dem Wagen retten können, bevor das Auto Feuer gefangen hat und vollständig ausgebrannt ist. Wegen des Rohrbruchs war auch die Versorgung mit Löschwasser schwierig. Und jetzt zu Thomas Wasthal.
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12: Im Westen werden die Wolken bereits dichter und stellenweise regnet es schon. Im Großteil Österreichs dagegen, da heizt jetzt für ein paar Stunden die Sonne in die schwüle Luft und dadurch entstehen dann am Nachmittag und am Abend in vielen Regionen Schauer und Gewitter und da sind dann auch Unwetter möglich mit Starkregen, Sturmböen und Hagel. Die Höchsttemperaturen heute meist 24 bis 30 Grad, bis zu 34 im Gebiet von Wien über Güssing bis Graz. Morgen am Freitag in der Westhälfte Österreichs häufig Regen und teils stark. In der Osthälfte nur einzelne Schauer und oft sonnig, aber am Abend im Donauraum für einige Zeit stürmische Windböen morgen.
5: Das ist der schnellste Verkehrsservice Österreichs hier für Ö3. Heidi, in Niederösterreich brennt ein Auto.
13: Bitte aufpassen auf der A2, der Südautobahn Richtung Wien, zwischen Kottingbrunn und Bad Vöslau. Das brennende Fahrzeug steht am Pannenstreifen. Es gibt dichten Rauch hier. Vorsichtig fahren. In der Steiermark auf der A9 Richtung Graz, da ist der Kleinalmtunnel gesperrt. Im Tunnel steht ein defektes Fahrzeug. Ausweichen könnte über die S6 Bruck und die S35. B320 bei Bruckern in beiden Richtungen 20 Minuten mehr von der Baustelle. In Wien auf der A4 Stadt einwärts zwischen dem Knoten Prater und der Stadionbrücke ein Unfall, eine Fahrspur ist gesperrt. Hier bereits Stau. Und im Burgenland ist die S31 bis 14 Uhr gesperrt in beiden Richtungen zwischen Eisenstadt Ost und Süd wegen Arbeiten an der Hochspannungsleitung. Auf der Umleitungsstrecke durch Eisenstadt braucht ihr eine Viertelstunde länger.
5: Kommt sicher ans Ziel. Ready für die Killers immer. Dazu Lola Young, Kaigo und jetzt Dermot Kennedy. Sind halt die Songs, die ihr euch von uns wünscht. So sieht's zum Schmein hier. Schönen Vormittag.
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5: 11:31 Uhr, Ö3 ist hier mit dem schnellsten Verkehrsservice Österreichs. Heidi, in der Steiermark ist der Kleinalmtunnel gesperrt.
6: Richtung Graz, da steht im Tunnel ein LKW mit einer Panne. Der LKW, der muss abgeschleppt werden. Das bedeutet, die Sperre wird zumindest noch eine halbe Stunde dauern, wenn nicht sogar länger. Ausweichen könnt ihr über die S6 Bruck und die S35. B320 bei Bruckern in beiden Richtungen eine Viertelstunde mehr vor einer Baustelle. Dann in Tirol, da messen die Verkehrssensoren 40 Minuten plus auf der Fernpassstraße ab Nassereit bis zum Fernpass Richtung Reutte. In Südtirol auf der Brenner Autobahn Richtung Innsbruck vor dem Brenner Stau wegen Überlastung eine halbe Stunde plus. Salzburg Tauern Autobahn Richtung Salzburg bei Werfen vor dem Helbersberg-Tunnel jetzt Blockabfertigung im Urlauber Rückreiseverkehr. 10 Minuten mehr, Tendenz hier steigend. In Niederösterreich auf der Südautobahn Richtung Wien zwischen Kottingbrunn und Bad Fürstlau, da ist die rechte Fahrspur gesperrt. Die Feuerwehr ist bei einem Fahrzeugbrand im Einsatz. Und im Burgenland braucht er in Eisenstadt momentan eine Viertelstunde länger. Grund dafür ist die Sperre der S31 in beiden Richtungen zwischen Eisenstadt Ost und Süd wegen Arbeiten. Das Ganze dauert bis 14 Uhr.
5: Kommt gut ans Ziel.
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0: Was ist das Beste neben grundsätzlich Essen? Die besten Arbeitskolleginnen.
1: Hallo, liebes D3-Team. Da ist die Nina und die Amelie aus der Firma Stiefler in Kent. Wir wünschen unserer Lieblingsarbeitskollegin, der Leonie, alles, alles Liebe zum Geburtstag. Sie wird heute 20 Jahre alt. Leonie, Happy Birthday!
0: Auch von uns, lasst es krachen im Büro. Gleich mit One Republic. Und jetzt ist Katy Perry dran hier für drei. Schön, dass ihr da seid.

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1: Also gleich mal vorweg, ich bin ein riesen Linkin Park-Fan, immer schon gewesen und ich war so gespannt, wo die Band verkündet hat. Uns gibt's wieder, wir kommen mit neuer Musik. Und dann biegen die mit einer Sängerin um die Ecke, eine Stimme und ein Song, so eine coole Frau. Absolutes Highlight war für mich heuer beim Konzert, wo Tausende von uns mitgegrölt haben zur Emptiness Machine. Also da kriege ich gleich wieder Gänsehaut. Susi Zuschmann hier. Und wenn es euch bei einem Song ähnlich geht und ihr den einfach immer, immer, immer und immer wieder hören könnt, ab auf die Ö3 Homepage. Sagt es uns einfach.
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1: Hier ist Ö3, es ist Donnerstagmittag und das ist neu im Ö3 Supersommer, die Ö3 Happy Hour. Eine Stunde lang Good Vibes Only, also sagt uns, was euch happy macht und wir spielen auch die Songs dazu. Es ist 12 Uhr, hier ist Rainer Hans.
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8: Seit 2 Stunden läuft jetzt im Bundeskanzleramt eine topbesetzte Verhandlungsrunde zu den Dürrehilfen für Bäuerinnen und Bauern. Das beobachtet in der Wiener Innenstadt Felix Nowak aus der Ö3 Innenpolitikredaktion für uns. Felix, ist eine Einigung in Sicht?
9: Sie hat sich zuletzt noch nicht abgezeichnet. Ganz ausschließen würde ich sie heute aber nicht. Alle 3 Parteien stehen unter Druck zu liefern. Und wenn sie auf Ministerebene eine neue Verhandlungsrunde ansetzen, dann muss eine Einigung zumindest denkbar sein. Größter Knackpunkt waren aber zuletzt, wie berichtet, gar nicht die Dürrehilfen selbst, sondern das Klimagesetz, das SPÖ und NEOS damit verknüpft haben.
8: Und Felix, in diesem Streit ist es ja vor allem um die Klimaneutralität 2040 gegangen, die Teilen der ÖVP zu verbindlich formuliert war.
9: Ja, dazu hat die ÖVP einen Gegenvorschlag vorgelegt, der massiv abgeschwächt ist. Darin heißt es nur noch, der Bund sei bestrebt, einen Beitrag in Richtung Klimaneutralität 2040 zu leisten. Und zwar nur dann, wenn Fairness, Wohlstand und Wirtschaftsstandort gesichert seien. Von Verbindlichkeit also keine Spur mehr. Ob SPÖ und NEOS da mitgehen können, das ist doch eher fraglich.
8: Die Regierung will Extremismus und Kriminalität unter Jugendlichen jetzt mit schärferen Maßnahmen eindämmen. In den vergangenen 20 Jahren hat sich allein die Zahl der Anzeigen bei den 10- bis 14-Jährigen verdreifacht. Deshalb sollen jetzt die sogenannten Auszeit-WGs für junge Intensivtäter ausgebaut werden. Außerdem soll es weitere Waffenverbote und mehr Polizeikontrollen geben. Ö3-Reporterin Annabelle Amini berichtet.
10: Hass und Gewalt gegen dieselben Feindbilder, gegen Frauen, queere Menschen oder Migranten. Das verbindet viele jugendliche Extremisten und Intensivtäter, die sich immer häufiger online radikalisieren, sagt Silvia Meyer, Direktorin der Direktion Staatsschutz und Nachrichtendienst.
11: Diese Foren bieten eben Jugendlichen Raum, Gleichgesinnte zu finden, die sich in der Gesellschaft nicht anerkannt fühlen und die Jugendlichen werden dort eben radikalisiert.
10: Das reiche bis hin zu terroristischen Anschlagsplänen. 6 konnten laut DSN im Vorjahr verhindert werden. Die Regierung setzt deshalb auf strengere Maßnahmen. Österreichweit ausgeweitet werden sollen etwa Waffenverbotszonen und laut dem Innenminister Gerhard Karner sogenannte
12: Auszeit-WG, gefängnisähnliche Unterbringung. Entscheidend ist, dass wenn es notwendig ist, auch Kinder und Jugendliche für eine gewisse Zeit weggesperrt werden können.
10: Außerdem sollen bei sogenannten Fallkonferenzen gemeinsam mit den Jugendlichen selbst künftig auch die Eltern stärker in die Pflicht genommen werden.
8: Österreich hat jetzt erstmals wieder Asylwerber nach Italien abgeschoben. Mehr als 3 Jahre lang war das nicht möglich. Auch dann nicht, wenn sie nachweislich über Italien in die EU gekommen sind. weil Italien die Übernahme nach dem sogenannten Dublin-System verweigert hat. In den vergangenen 2 Monaten hat Österreich aber erstmals wieder Rückführungen durchgeführt, 4-mal und einfach ohne Zustimmung aus Italien, berichtet Ö3-Reporter Bernd Koschuh.
2: Das Innenministerium begründet die neue Vorgangsweise damit, dass sich mit dem Inkrafttreten des gemeinsamen europäischen Asylsystems etwas geändert habe. Ministeriumssprecher Harald Noschil.
13: Es gibt seit 12. Juni die Möglichkeit, dass Fremde, für die ein anderer EU-Staat zuständig ist, mit einem öffentlichen Verkehrsmittel in diesen Staat geschickt werden können, wenn der Fremde kooperiert. In Italien waren es 4 Personen.
2: Rechtlich argumentiert das Ministerium, in bestimmten Fällen müsste Italien innerhalb von 7 Tagen einer angekündigten Rücküberstellung widersprechen. Sonst gilt das als stillschweigende Zustimmung Italiens. Allerdings zeigt sich, dass die österreichische Polizei Asylsuchende zwar in einen Flixbus setzt und dass sie so nach Italien fahren, dort aber nicht, wie vorgesehen, in Asylquartieren aufgenommen werden.
8: Israel untersucht jetzt mögliche Kriegsverbrechen seiner eigenen Truppen. Es geht um den Tod des 5-jährigen Mädchens Hind Rajab. Sie ist durch israelischen Armeebeschuss im Gazastreifen im Jänner 2024 ums Leben gekommen. Die israelische Militärstaatsanwaltschaft hat jetzt eine Untersuchung des Falles eingeleitet, berichtet in Israel Ö3-Korrespondent Nikolaus Wildner.
14: Das letzte Telefongespräch der 5-jährigen Hind Rajab mit hilflosen Ersthelfern am 29. Jänner 2024 ist eines der bekanntesten und erschütterndsten Dokumente aus dem Gazakrieg. Der Panzer ist neben mir und bewegt sich. Können Sie mich bitte holen? Es wird dunkel. Ich habe Angst. Israelische Truppen hatten das Auto der Familie Hind Rajabs beschossen, wobei alle Insassen außer der 5-jährigen Hind getötet worden waren. Eine bisherige Untersuchung der israelischen Armee habe ergeben, dass das Auto entgegen der Evakuierungsroute auf israelische Truppen zugefahren war. Israelische Truppen beschossen dann einen Krankenwagen, der Hind evakuieren wollte. Erst Tage später wurde Hind tot geborgen. Israels Militärstaatsanwalt hat angekündigt, diesen und einen weiteren Vorfall jetzt als mögliche Kriegsverbrechen zu untersuchen.
8: Ein Forschungsteam hat jetzt den schnellsten Stern der Galaxis gefunden. Im Zentrum der Milchstraße rast ein Stern mit sage und schreibe 90 Millionen km/h auf seiner Umlaufbahn, und zwar in der Nähe eines schwarzen Lochs. Das eröffnet jetzt einzigartige Möglichkeiten für die Forschung. Aus der Ö3-Wissenschaftsredaktion Robert Zschäppel.
15: Als das Team einen schwachen Lichtpunkt im Zentrum der Milchstraße entdeckte, da schrillten die Alarmglocken, erzählt der deutsche Astrophysiker Stefan Gillesen. Nach Analyse war klar, das ist der schnellste Stern, der jemals in der Galaxis gesehen wurde.
16: Der beschleunigt bis auf sowas wie 25.000 Kilometer pro Sekunde. Ja? Also da kommt auch die Gendarmerie, die kommt da auch nicht mehr hinterher. Ja? Das ist 8% der Lichtgeschwindigkeit, ja? Das müssen Sie sich mal vorstellen.
15: Spannend ist der rasende Stern auch deshalb, weil er extrem nah am schwarzen Loch im Zentrum der Milchstraße vorbeifliegt. Die Forscher und Forscherinnen gehen davon aus, dass der Stern die Drehung dieses Massemonsters sozusagen spürt, was man als Bahnablenkung auch messen könnte. Eine solche Messung gab es noch nie, sie wäre wohl nobelpreiswürdig.
8: Und jetzt zu Thomas Wostal.
17: Das Ö3-Wetter. Über Vorarlberg, Tirol und Salzburg liegen bereits viele Wolken und bringen stellenweise Regen. Im übrigen Österreich, da scheint noch für einige Zeit die Sonne, und erst im Laufe des Nachmittags und Abends entstehen dann in der schwülen Luft in vielen Regionen Regenschauer und Gewitter, und die können heftig ausfallen. Viel Regen in kurzer Zeit sind heute möglich, Hagel und Sturmböen. Die Höchsttemperaturen 24 bis 30 Grad, bis zu 34 im Gebiet vom Weinviertel über Wien und das Burgenland bis zur südlichen Steiermark. Morgen in der Westhälfte Österreichs häufig Regen, zum Teil auch stark, in der Osthälfte oft sonnig und ab dem Nachmittag dann kräftige Gewitter. Und am Abend muss man morgen im Donauraum für einige Zeit mit starken bis stürmischen Windböen rechnen.
18: Er steht vor dem Kleinalmtunnel. Nicht mehr lang, der wird nämlich in Kürze aufgehen. Bernhard Walter.
19: Weil bei dem LKW im Tunnel jetzt der Reifen gewechselt worden ist, und der LKW, der fährt jetzt langsam aus dem Tunnel. Derzeit noch die A9 Richtung Graz bei St. Michael gesperrt, aber wie gesagt, da geht es dann in Kürze weiter. Auf der B320 20 der Enstalstraße in der Steiermark bei Bruckern, da messen die Verkehrssensoren eine Viertelstunde mehr in beiden Richtungen vor einer Baustelle. Wir haben in Salzburg schon starken Rückreiseverkehr, Urlauberrückreiseverkehr auf der 10 Richtung Salzburg bei Werfen, da wird vor dem Helbersberg-Tunnel blockweise abgefertigt, eine Viertelstunde Wartezeit. Viel Verkehr auch in Tirol rund um den Fernpass auf der B179 Richtung Deutschland. 40 Minuten mehr ab Nassereit. Richtung Nassereit dauert es eine Viertelstunde länger ab Lermoos. Und vor dem Autobahngrenzübergang Kufstein-Kiefersfelden 25 Minuten Wartezeit Richtung Deutschland. Auch in Südtirol sind viele unterwegs. Auf der Brenner-Autobahn Richtung Innsbruck vor dem Brenner eine Dreiviertelstunde mehr. Auf der Brenner-Staatsstraße parallel dazu dauert es mindestens eine halbe Stunde länger. Und im Burgenland noch S31 in beiden Richtungen bei Eisenstadt, da gibt es eine Sperre noch bis 14 Uhr wegen Arbeiten an einer Hochspannungsleitung. Auf der Umleitungsstrecke durch Eisenstadt eine Viertelstunde Zeitverlust.
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1: Haben schön eingesungen, gell?
2: Wunderbar.
1: Wunderschön. Schauen wir eine Stunde lang auf die schönen Dinge im Leben. Reden wir drüber, was uns happy macht. Thomas Bernhard.
3: Vieles.
1: Vieles. Ja, Thomas mich Bernhard auch. Wie schaut es bei euch aus? Liebe Dreigemände, 0800 600 600. Ruft an, schickt eine Sprachnachricht. Erzählt uns von euren Happy Moments.

0: Willkommen in der Happy Hour hier auf Ö3. Wir schauen eine Stunde lang auf die großen und kleinen Glücksmomente und verbreiten Good Vibes. Anna aus Wien, du hast dir Summer Wine ausgesucht.
1: Das Lied hat einfach so eine besondere Stimmung und sobald man es einfach hört, dann ist man so gut drauf. Es macht einfach urglücklich, es passt zum Sommer, aber auch gleichzeitig irgendwie zum Herbstwechsel, der jetzt bald bevorsteht. Und das Lied hat einfach so eine gute Aura irgendwie, dass es einfach jedes Mal Klick macht, sobald es im Radio kommt.

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12: Hier ist der 3 gleich mit dem Blick auf die Straßen.
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12: Reist hier um kurz nach 12:30. Hier ist der schnellste Verkehrsservice Österreichs in Salzburg. Bernhard, es gibt Blockabfertigung.
14: Ja, immer dann, wenn der Urlauber Rückreiseverkehr zulegt, haben wir vor dem Helbersbergtunnel eine Blockabfertigung, wie jetzt gerade auf der A10 Richtung Salzburg bei Werfen. Aktuell hier eine halbe Stunde Wartezeit. Auch in Tirol Reiseverkehr auf der B161 in Kitzbühel Richtung Oberndorf eine Viertelstunde Zeitverlust vor einer Baustelle. B179 Fernpassstraße ab Nassereit bis zum Fernpass Richtung Reute 20 Minuten mehr. Vor dem Autobahngrenzübergang Kufstein-Kiefersfelden dauert es eine Viertelstunde bei der Ausreise nach Deutschland und auch in Südtirol viele Urlauberinnen und Urlauber schon unterwegs auf der Brenner-Autobahn Richtung Innsbruck. Vor dem Brenner eine Stunde mehr Fahrzeit, überlastet ihr auch die Brenner-Startstraße. Und dann schauen wir noch ins Ennstal, in die Steiermark auf der B320. Da wird bei Bruckern heute asphaltiert, also der Belag erneuert. Da steht eine Baustellenampel bis heute Abend. Eine Viertelstunde Wartezeit.

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1: Und jetzt mit dem Johannes aus der Steiermark. Er möchte sich bedanken bei der Polizei in Enns.
2: Ich habe eine lange Radtour gemacht und habe dann das Rad einpackt ins Auto und habe meinen teuren Garmin-Tacho auf der Friedhofsmauer liegen lassen und bin dann in die Steiermark heimgefahren und bin daheim draufgekommen. Den habe ich liegen lassen, um 10 Uhr am Abend. Ach. Dann habe ich angerufen bei der Polizeiinspektion. Die sind dann hingefahren, haben ihn gefunden und haben ihn sogar per Post geschickt.
1: Na, voll lieb.
2: Gewaltig, ja, muss ich echt sagen.
1: Na wirklich, Polizeiinspektion 1, top. Dafür ist die Happy Hour da. Teilt mit uns eure Happy Moments unter 0800 600 600.

0: Hallo, ich bin der Daniel.
1: Hallo, ich bin der Luki.
2: Hallo, was macht euch denn happy?
0: Ins Radl fahren in Göstling und dann ins Felsenspringen von 3 Meter in die Yps rein.
2: Okay, wow.
0: Und am Vormittag haben wir unser Lager im Wald gebaut, weil wir sind in der Wildalm bei meiner Oma. Und da ist wunderschön einfach.

0: Sommersprossen, Sonnenbrille und die Happy Hour auf Ö3. Das ist neuer Sound aus Norwegen, The Bowser Magnetic. Lieb ich. Happy Birthday an den Manuel, der hat nämlich Geburtstag gehabt.
1: Wenn ihr mein Geschenk machen möchtet, dann würde ich mir wünschen Hotel California von den Eagles.
0: Oh ja.
1: Das wäre total nett von euch. Und ansonsten einen wunderschönen Tag und ganz liebe Grüße an das ganze Ö3-Team.
0: Danke, liebe Grüße zurück und Happy Vibes gehen raus an dich.

0: Das war die Ö3 Happy Hour und die macht jetzt eine Woche Pause, weil ab Montag das Ö3 Musikfest startet mit Songs, die ihr euch aussucht. 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
0: 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Es ist gleich 13 Uhr.
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0: Hier ist Ö3 in der nächsten halben Stunde mit einem Song, der in keiner privaten Schmusi-Playlist fehlen darf. With or Without You von U2. Und wir hören von Rians Urlaub auf der Autobahn. Aber zuerst zu Rainer Honz. Es ist 13 Uhr.
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10: Großeinsatz von Feuerwehren und Rotem Kreuz im Bezirk Wiener Neustadt. In einer Pyrotechnikfirma ist Feuer ausgebrochen. Offenbar hat es auch eine Explosion gegeben, berichten die niederösterreichischen Nachrichten. Das Firmengebäude ist evakuiert. Eine verletzte Person ist ins Spital nach Wien geflogen worden. Online-Händler im ganzen Land beschweren sich über die neue EU-Verpackungsverordnung. Sie bringt strengere Regeln in Sachen Umweltschutz. Die Betriebe kritisieren aber mehr Kosten und mehr Bürokratie. Aus der Ö3-Wirtschaftsredaktion Martin Rauter.
3: Andrea Zlender-Zaufel verpackt gerade Stoffwindeln. Diese verschickt sie von Kärnten ins Ausland. Eigentlich. Jetzt hat sie den Versand in viele Länder eingestellt, die Zettelwirtschaft und dann auch die Kosten für einen Bevollmächtigten in jedem einzelnen Zielland, das sei zu viel.
14: Wir können es uns nicht leisten. Das bremst alle kleinen Händler komplett aus. Die Großen, die können sich sehr leisten.
3: Die EU will mit der Verordnung Verpackungsmüll reduzieren. Dieses Ziel sei auch wichtig, sagt Europarechtsexperte Walter Obwegser von der Uni Innsbruck. Aber die Maßnahmen seien überbordend.
18: Weil es hunderte Seiten an Regelungen sind und weil den Unternehmen eine ganze Reihe von bürokratischen Vorgaben gemacht werden, die Kosten verursachen.
3: Die EU-Kommission rudert nun zurück.
20: We have proposed the simplification.
3: Man habe eine Vereinfachung der Regeln vorgeschlagen, so eine Sprecherin. Derzeit werde verhandelt.
10: Einen Angriff auf den Rechtsstaat sehen Richterschaft und Justizministerin in der Affäre um gefälschte E-Mails der Richterin im Grasser-Prozess. Grassers Anwälte hatten einem Informanten tausende Euro bezahlt. In Ermittlungen der Staatsanwaltschaft hat der sich aber als Schwindler entpuppt. Jetzt rückt der Präsident der Rechtsanwaltskammer zur indirekten Verteidigung der Anwälte aus, berichtet Ö3-Reporter Bernd Kuschuh.
21: Er könne zum konkreten Fall nichts sagen, sagt Rechtsanwaltskammerpräsident Armen Agutdudjan, schon weil er nicht alle Fakten kenne. Aber
22: auch verurteilte Straftäter haben Anspruch auf die bestmögliche anwaltliche Vertretung und es ist immer das Interesse des Mandanten der Vorrang.
21: Und während die Richtervereinigung durch das Vorgehen und die Anzeige der Grasser-Anwälte gegen die vorsitzende Richterin im BUWOG-Prozess rote Linien überschritten sieht, sagt der Rechtsanwaltskammerpräsident:
22: Ich würde alle dazu auffordern, die hier Beurteilungen von außen vornehmen, das zu unterlassen, weil sie alle nicht nach meiner Meinung ausreichende Information über den Stand dieses Verfahrens haben können.
21: Aber wenn Berufspflichten, Ehre oder Ansehen des Standes verletzt wurden, dann werde die Rechtsanwaltskammer Wien disziplinarrechtliche Schritte prüfen.
10: Durch den Iran-Krieg ist der Schiffsverkehr in der Seestraße von Hormus stark eingebrochen. Allerdings gelingt offenbar jetzt immer mehr Tankschiffen einer neuen Schattenflotte die Fahrt durch die Meerenge, berichtet für Ö3 David Krieglieder.
23: Schattenflotten wurden bisher mit Russland und dem Iran in Verbindung gebracht, mit ihrem Versuch, westliche Ölsanktionen zu umgehen. Jetzt sollen auch die Vereinigten Arabischen Emirate und Saudi-Arabien zunehmend auf solche Tankerschiffe setzen, um die gefährliche Straße von Hormus zu passieren.
24: Dass Schiffe entweder ihren Transponder abschalten, also dunkel durch die Straße von Hormus fahren und zum Teil auch lange ausgeschalten lassen oder eben auch Öl umgeladen wird und dadurch ist es fast nicht mehr nachzuvollziehen, welche Mengen wirklich durch die Straße transportiert werden.
23: So Sicherheitsexperte Jeremy Stöß. Die Tanker fahren dabei im Schutz der Nacht und im Konvoi nahe der omanischen Küste durch das Nadelöhr, begleitet von US-Kriegsschiffen, die iranische Drohnen abwehren, um so mehr Rohöl auf den Weltmarkt zu bringen.
10: Und jetzt zu Thomas Wostal.
25: Das Ö3-Wetter. 35 Grad jetzt schon in Güssing, 34 in Wien, 33 in Köflach. Und in der schwülen Luft entstehen im Laufe des Nachmittags und Abends in vielen Regionen Schauer und Gewitter. Im Westen, da regnet es jetzt schon stellenweise kräftig. Auch Unwetter sind heute möglich, vor allem ab dem späten Nachmittag mit viel Regen in kurzer Zeit, mit Hagel und mit Sturmböen. Morgen am Freitag in der Westhälfte von Österreichs häufig Regen, teils auch stark, in der Osthälfte oft sonnig und ab dem Nachmittag dann vereinzelte Gewitter. Und am Abend, und das muss man morgen im Donauraum für einige Zeit mit starken bis stürmischen Windböen rechnen.
0: Ö3 Verkehrsservice, der schnellste Österreichs jetzt in Niederösterreich. Wir schauen auf die A22, da ist nämlich ein Unfall passiert. Bernhard Walter.
26: Ja, da sehen wir über eine Verkehrskamera hin auf der Donauuferautobahn Richtung Wien, kurz nach Stockerau Mitte. Ein LKW und mindestens zwei Autos sind daran beteiligt. Da geht es derzeit nur ganz langsam links vorbei und der Stau, der baut sich hier bereits rasch auf. In der Steiermark, A9-Pyrn-Autobahn Richtung Slowenien bei Übelbach vor dem Schartner-Kogeltunnel wird der Verkehr seit kurzem blockweise abgefertigt. Auf der B320 bei Bruckern eine Viertelstunde Zeitverlust von einer Baustellenampel vor einer Tagesbaustelle. Reiseverkehr auch in Salzburg auf der A10 Richtung Salzburg bei Werfen vor der Blockabfertigung Helbersberg-Tunnel 20 Minuten Wartezeit. In Tirol dauert es eine halbe Stunde länger auf der B179 ab Nassereit bis Lehn Richtung Reute im dichten Reiseverkehr und vor dem Autobahngrenzübergang Kufstein eine Viertelstunde plus bei der Ausreise nach Deutschland. Und auch in Südtirol sind viele unterwegs, nämlich auf der Brenner-Autobahn Richtung Innsbruck. Vor dem Brenner eine Stunde mehr Fahrzeit. Auf der Brenner-Staatsstraße dauert es eine halbe Stunde länger.
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0: Donnerstagmittag ist vorbei und jetzt im Hitstorm auf Ö3 eine halbe Stunde die beste Musik nonstop.

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0: Tschüss, du drei, gleich mit dem Blick auf die Straßen.
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0: Ö3 hier mit dem schnellsten Verkehrsservice Österreichs um kurz nach halb zwei. Er braucht etwas Geduld in Niederösterreich.
13: Ja, auf der A22 der Donau-Uf-Autobahn Richtung Wien, kurz nach Stockerau Mitte, ist nach einem Unfall der linke Fahrstreifen gesperrt. Hier schon 4 Kilometer Stau zurück bis zum Knoten Stockerau und dann auch weiter auf die S5, die Stockerauer Schnellstraße. Schon eine halbe Stunde Zeitverlust und Ausweichen durch Stockerau bringt auch nichts, denn da gibt es auch eine Sperre wegen Bauarbeiten auf der B3. Salzburg A1 Westautobahn Richtung München. Zwischen Waldersee und Salzburg Nord vor einer Baustelle dauert es gut 10 Minuten länger, da ist nur eine Fahrspur frei. Auf der A10 der Tauernautobahn Richtung Salzburg bei Werfen Blockabfertigung und über 20 Minuten Wartezeit im Rückreiseverkehr. In der Steiermark viele unterwegs auf der A9 der Pyrenautobahn Richtung Slowenien, da wird der Verkehr vor den Gradkorntunnel blockweise abgefertigt. In Südtirol eine Stunde mehr Fahrzeit auf der Brennerautobahn Richtung Innsbruck ab Sterzing bis zum Brenner. Überlastet ja auch parallel die Brenner Staatsstraße und noch eine Grenzwartezeit in Slowenien vor dem Karawankentunnel 20 Minuten bei der Einreise nach Österreich.
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Wie heißt die Erfinderin der Umkleidekabine? Gerda Robe. Schlechte Gags, dafür gute Musik im Hitstorm auf Ö3.

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13: Hier ist der 3 und in dieser Stunde geht's weiter mit dem Hitstorm. Und ihr entscheidet im Hit-Battle gleich zwischen 2 Main Acts, die am Frequency auftreten. Fix dabei, Dai Dai, Shakira und Burna Boy nach einer Hons. Es ist 14 Uhr.
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15: Explosion in Winzendorf im Bezirk Wiener Neustadt in Niederösterreich. Es gibt einen Schwerverletzten, berichtete 3-Reporter Jürgen Winterleitner.
16: Zu der Explosion dürfte es gegen Mittag in einem Unternehmen gekommen sein. Das Unternehmen stellt Pyrotechnik her. Eine Person sei schwer verletzt worden, hieß es vom Roten Kreuz. Sie wurde vor Ort versorgt und anschließend ins Spital gebracht. Laut Polizei und Feuerwehr ist eine Halle nach einem Knall in Vollbrand gestanden. Die Feuerwehr ging gegen den Brand unter anderem mit Atemschutztrupps vor. Der Brand sei mittlerweile unter Kontrolle. Rund 100 Personen sind in ein Informationszentrum gebracht und von Mitarbeitern des Roten Kreuzes und einem Kriseninterventionsteam betreut worden.
15: Es bewegt sich was bei den Verhandlungen zu den Dürrehilfen für die Landwirtschaft, sagt Finanzminister Markus Matterbauer von der SPÖ in einer Verhandlungspause. Er ist zuversichtlich, dass es bald eine Einigung gibt.
17: Wir haben jetzt 2,5 Stunden konstruktiv über Details im Klimagesetz und in den Dürrehilfen gesprochen. Das heißt, wir sind auf der Sachebene. Wir tauschen hier noch Argumente aus und schauen auch, wie Details auch technisch und gesetzlich darstellbar sind. Aber es war ein gutes Gespräch und wir kommen voran.
15: Die Stadt Wien erhöht die Gebühren für Wasser, Kanal und Müllabfuhr gut 4,5%. Sie werden damit an die Teuerung angepasst. Die Parkgebühren werden vorerst nicht weiter erhöht. Ein rumänischer Kampfjet hat eine mit Sprengstoff beladene Seedrohne zerstört. Die F-16 hat sie einige hundert Meter vor dem Gasfeld Neptun Deep im Schwarzen Meer getroffen. Woher die Drohne stammt, ist noch nicht geklärt. Jedenfalls nicht aus der Ukraine, sagt das Verteidigungsministerium in Bukarest. Die Sicherheit von Harry und Meghan ist ihre Privatangelegenheit. Das sagt jetzt der britische Regierungschef Andy Burnham zur geplanten Rückkehr von Prinz Harry und seiner Familie nach Großbritannien und stellt damit klar, dass der Staat nicht für ihren Schutz aufkommen wird. Und Netflix sucht für einen neuen Film 4000 Statistinnen und Statisten. Gedreht wird im Herbst in München eine Rom-Com über die Wiesen. Dirndl und Lederhose sind nicht zwingend erforderlich, aber von Vorteil, heißt es. Und jetzt zu Thomas Wasthal.
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4: 19 Grad jetzt mit Regen in Innsbruck, 35 mit Sonne in Wien. Im Laufe des Nachmittags werden die Sonnenfenster weniger und in vielen Regionen entstehen Regenschauer und Gewitter. Auch am Abend sind sie doch möglich und sie können heftig sein heute mit Hagel, stürmischen Windböen und viel Regen in kurzer Zeit. Morgen am Freitag überwiegen in der Westhälfte von Österreich die Wolken. Da ziehen auch recht häufig teils kräftige Schauer durch. In der Osthälfte ist es morgen zumindest zeitweise sonnig und erst am Nachmittag werden dann teils kräftige Regenschauer und Gewitter durchziehen. Und am Abend kommt im Donauraum für einige Zeit starker bis stürmischer Wind auf morgen.
13: Langsam wird's besser in Niederösterreich auf der A22. Hier ist die A3 mit dem schnellsten Verkehrsservice Österreichs und Bernhard Walter.
18: Die Unfallstelle auf der Donau-Ufer-Autobahn Richtung Wien kurz nach Stockerau-Mitte ist geräumt. Auf der Autobahn, da hat sich der Stau schon weitgehend aufgelöst, aber überlastet derzeit noch die ehemalige Ausweichstrecke über die B3 durch das Stockerauer Stadtgebiet. Salzburg A1 Westautobahn Richtung München zwischen Waldersee und Salzburg Nord. Da dauert es 20 Minuten länger wegen einer Tagesbaustelle. Bis 16 Uhr ist hier nur ein Fahrstreifen frei. Wir haben schon heute wieder starken Urlauberrückreiseverkehr, etwa auf der Tauernautobahn auf der A10 Richtung Salzburg bei Werfen, Blockabfertigung. Da dauert es über 20 Minuten länger. In Südtirol sogar über eine Stunde mehr Fahrzeit auf der Brennerautobahn Richtung Innsbruck ab Sterzing bis zum Brenner hinauf. Überlastet auch parallel dazu die Brenner Staatsstraße. In der Steiermark noch B320 bei Bruckern, eine Baustellenampel bis heute Abend. Da dauert es in beiden Richtungen bis zu 20 Minuten länger und eine Grenzwartezeit vor dem Karawankentunnel 40 Minuten bei der Einreise nach Österreich.
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13: Schönen Donnerstag.

Willkommen im Ö3 Nachmittagshoch. Wir freuen uns schon voll aufs. Heute geht's los und gleich spielen wir im Hitstorm auf Ö3 was vom Line-Up. Wir wissen halt noch nicht, wen. Sollen wir gleich Lord spielen? Tritt heute Abend auf. Oder ihr wollt lieber Sarah Larsen hören? Lush Life. Die tritt heute auch auf. Und es soll gewittrig werden. Es könnte sein, muss aber nicht. Also Regenschutz nicht vergessen. Gut, wurscht. 0800 600 600. Jetzt geht's ums Abstimmen.

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9: Ö3 Verkehrsservice, der schnellste Österreichs, jetzt in Salzburg. Es gibt eine Tunnelsperre, Bernhard.
10: Soeben gesperrt worden der Ofenauer Tunnel auf der 10. Taunautobahn Richtung Villach, kurz nach Golling. Da werden verlorene Teile aus dem Tunnel geräumt, also die Dauer abwarten. In der Gegenrichtung, also auf der 10 Richtung Salzburg bei Werfen, da haben wir die Blockabfertigung vor dem Helbersberg-Tunnel. Im starken Urlauberrückreiseverkehr, da dauert es über 20 Minuten länger. A1 Richtung München, zwischen Wallersee und Salzburg Nord von der Baustelle 20 Minuten plus. Steiermark, A9 Pyrn-Autobahn Richtung Slowenien. Vor den Gradkorn-Tunnel wird der Verkehr blockweise abgefertigt. Hier auch eine Viertelstunde mehr einplanen. B320 Enstalstraße bei Bruckern, da wird heute asphaltiert. In beiden Richtungen 20 Minuten mehr vor einer Baustellenampel. In Südtirol viele unterwegs auf der Brennautobahn Richtung Innsbruck. Von Sterzing bis zum Brenner eine Stunde mehr Fahrzeit einplanen. Auf der Brenner Staatsstraße dauert es eine halbe Stunde länger. Und vor dem Karawankentunnel eine Dreiviertelstunde Wartezeit bei der Einreise von Slowenien nach Österreich.
9: Wir sind mittendrin im Hit-Battle auf Ö3. Ihr entscheidet, welchen Frequency-Act ihr gleich hören wollt. Lord, die heute übrigens zum allerersten Mal in Österreich auftritt und vielleicht ist ja auch gleich im Hit-Battle dran oder ihr steht eher auf Sarah Larsson. Lush Life 0800 600 600 ruft an, stimmt ab, schickt eine Sprachnachricht oder online, geht auch. Siegersong gibt's in einer Viertelstunde.

0: In St. Pölten ist gerade ziemlich viel los, weil Frequency, 50 Acts, 140.000 Fans. Wir von Ö3 berichten ab 15.40 Uhr live vom Festivalgelände. Auch was das Wetter angeht, halten wir euch am Laufenden. Und im Hitstorm gibt's jetzt die Frau, die heute um 18.15 Uhr auftreten wird.
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0: Mit 74% online und am Telefon. Die Gewinnerin unseres Hit-Battles hier im Hitstorm auf Ö3, das ist Lush Live.

0: 4:03 und 3:03.
1: Ist es Sheda mit dem schlechten Gag oder Sheda, die da am Regler dreht? Ist es Sheda, die da ins Mikro rät? Ja klar, aber freitags ist sie nieder.
0: Dafür Montag wieder. Habt noch einen schönen Nachmittag, gleich mit dem Fabian.
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8: Hier ist Ö3, wir starten rein in diesen wechselhaften und stürmischen Donnerstagnachmittag, aber die Musik, die bleibt stabil. Gleich mit Alanis Morissette und Harry Styles, das ist eure Musik in eurem Hitradio und das ist Rein Hons. Es ist 15 Uhr.
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10: Heftige Gewitter bilden sich jetzt in weiten Teilen Österreichs. Es gilt eine Ö3-Wetterwarnung. Die Details dann gleich. Während sich jetzt offenbar etwas bewegt bei den Verhandlungen der Dreierkoalition über die Dürrehilfen, kommt heute erneut Kritik von der FPÖ an den langen Verhandlungen. Die Regierung sei handlungsunfähig, heißt es. Landwirtschaftssprecher Peter Schmidlechner.
11: Das Problem hat sich abgezeichnet. Man hat nicht gehandelt. Und jetzt wird gegenseitig blockiert. Und man versucht da im politischen Kuhhandel mehr oder weniger ein Klimagesetz durchzusetzen und auf der anderen Seite dann den Bauern eine Hilfe zu geben. Das finde ich einfach, die ganze Art und Weise finde ich schäbig.
10: Nach der Hundeattacke auf eine Joggerin in Christkirchen in Oberösterreich hat die Polizei die Besitzerin des freilaufenden Hundes ausgeforscht und angezeigt. Die Halterin des Dalmatiners hatte den Angriff zunächst ignoriert und war einfach weitergegangen. Die verletzte Frau hat sich dann zum Freibad geschleppt. Eine Passantin hat sie ins Spital gebracht. Selbstoptimierung liegt im Trend, wie eine neue Umfrage des Handelsverbands zeigt. 65€ pro Monat geben Österreicherinnen und Österreicher für ein längeres, schöneres und vor allem gesünderes Leben aus. Bei der Gen Z, den 14- bis 29-Jährigen, sind es sogar 90€. Ö3-Reporter Moritz Strobel.
12: Es gibt einige Mittel, mit denen die Befragten gesünder oder schöner werden wollen. Mehr als die Hälfte tracken ihre Gesundheitswerte mit technischen Hilfsmitteln wie Handy oder Smartwatches. Ebenso viele treiben regelmäßig Sport. Einige, vor allem Männer, versuchen sich auch am Social-Media-Trend Looksmaxing, bei dem das eigene Aussehen verbessert werden soll. Ihre Mittel reichen von einfachen Fitnessübungen bis hin zu teils illegalen Medikamenten und Schönheitsoperationen. Ursprünglich ist Looksmaxing aus einer frauenverachtenden Subkultur im Internet entstanden. Der Trend ist nach wie vor von sexistischen Untertönen geprägt.
10: Und der Rasen im Stadion von Paris Saint-Germain ist durch Hitze und Pilzbefall so kaputt, dass der Platz als nicht bespielbar eingestuft wurde. Das erste Spiel der neuen Ligasaison gegen Rennes kann PSG damit nicht zu Hause austragen. Die Partie muss nach Rennes verlegt werden. Und jetzt zur Ö3-Wetterwarnung und zu Thomas Horstall.
13: Wie erwartet, entstehen jetzt vermehrt kräftige Gewitterzellen. Eine heftige Gewitterzelle überquert derzeit Wien mit starkem Regen, kleinem Hagel und Windböen bei 80 km/h und zieht jetzt allmählich weiter Richtung Gänserndorf. In den nächsten Stunden entstehen in vielen Regionen kräftige Schauer und Gewitter. Hagel ist möglich, stürmische Windböen und viel Regen in kurzer Zeit. Der Schwerpunkt ist momentan so im Bereich von Kärnten über die Steiermark bis Niederösterreich und Wien. Morgen am Freitag in der Westhälfte Österreichs viele Wolken und recht häufig teils kräftige Schauer. In der Osthälfte oft sonnig und erst im Laufe des Nachmittags dann teils kräftige Gewitter. Am Abend kommt im Donauraum für einige Zeit starker bis stürmischer Wind auf.
8: Fahrt vorsichtig auf jeden Fall schon mal. Wir kümmern uns, was sonst auf Österreichs Straßen abgeht, mit dem schnellsten Verkehrsservice hier auf Ö3. Und da gibt es eine Tunnelsperre in Salzburg, Sabine.
9: Gesperrt auf der A10 Richtung Villach, kurz nach St. Michael, der Katschberg-Tunnel. Im Tunnel hat ein Auto eine Panne. Es gibt schon Stau, aber am besten die Dauer der Sperre abwarten. Auf der A10 Richtung Salzburg bei Werfen vor dem Helbersberg-Tunnel. Da gibt es Blockabfertigung im Urlauberrückreiseverkehr und über 20 Minuten Wartezeit. Kolonnenverkehr gibt es dann auch weiter im Raum Hallein. 2,5 Kilometer Stau auf der B1 vor Eugendorf Richtung Salzburg, da braucht ihr etwa 25 Minuten länger. Ein Plus von 20 Minuten in der Steiermark in beiden Richtungen vor einer Baustellenampel bei Bruggern. Auf der Enstalstraße plant ihr etwa 20 Minuten mehr ein in beiden Richtungen. Niederösterreich A21 Richtung Wien Süd zwischen Meierling und Heiligenkreuz, da löscht die Feuerwehr am Pannenstreifen den Brand eines Wohnmobils, es gibt Stau und 10 Minuten mehr Fahrzeit. Dann in Wien sind viele langsam unterwegs, da hat es einen Regenguss gegeben auf der Tangente, in beiden Richtungen gibt Stau. Eine halbe Stunde mehr Richtung Graz zwischen Hirschstetten und dem Verteilerkreis Favoriten. In der Gegenrichtung Richtung Kagran ein Plus von 15 Minuten ab Inzersdorf. Und dann noch eine Grenzwartezeit vor dem Karawankentunnel, 40 Minuten bei der Einreise nach Österreich.
8: Okay, okay.
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8: Sommer. Ja, was steht denn so am Plan? Kiss all the time, Disco occasionally? Ja. Vielleicht bei Harry Styles. Bei uns die ganze Zeit Musik. Nebenbei ein bisschen was arbeiten. Klingt gut für den Donnerstagnachmittag. Fabian Kotsch war hier.

0: wie heißt so schön, der Hund ist der beste Freund des Menschen. Ja, und in der Not sogar der Lebensretter. Donnerstagnachmittag hier auf Ö3. Ab Sonntag treffen sich in Wien und Niederösterreich Rettungshundeführerinnen und Führer mit Hunden aus ganz Europa, machen da ein Notfalltraining. Aber wie kann man sich das eigentlich vorstellen, Carina Kalks, so ein Notfalltraining?
1: Jemand hinterlässt einen Geruchsgegenstand, weil das ist der Schlüssel zum Erfolg. Der Hund braucht etwas, nach der Person riecht, die jetzt gleich verschwindet. Bei unseren Trainings, jemand versteckt sich, manchmal wissen wir wo, manchmal wissen wir es nicht. Und dann macht sich das Team, Hundeführer und Hund, auf die Suche.
0: Und wie lange dauert das im Idealfall, bis der Mensch gefunden wird?
1: Wir werden Trails zwischen 300 und 800 Meter laufen und das dauert dann bis zu 15 oder 20 Minuten, bis dann derjenige wieder gefunden ist.
0: Also eigentlich ein Versteckspiel mit Hunden.
1: Ja, genau.
0: Das ist ja ein internationales Treffen. Das heißt, da kommen ja Hundeführerinnen und Führer mit Hunden aus ganz Europa. Gibt es da Unterschiede? Gibt es irgendwo, wo man weiß, da sind Länder, wo die Hunde super trainiert sind und da, wo die noch ein bisschen aufholen müssen?
1: Gibt es eigentlich nicht. Also wir haben einen äußerst guten Standard europaweit.

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9: Ö3 hier. Mit dem schnellsten Verkehrsservice Österreichs bringen wir euch gut und sicher durch den Donnerstagnachmittag. Und in Salzburg geht es aber nur blockweise voran, Sabine.
10: Ja, da gibt es Blockabfertigung im Urlauberrückreiseverkehr auf der A10 Richtung Salzburg bei Werfen vor dem Helbersbergtunnel. Und es gibt über 20 Minuten Wartezeit. In weiterer Folge gibt es dann aber auch Kolonnenverkehr bis Kuchl. Tirol, Fernpassstraße. Der Grenztunnel Füssen ist nach einem Unfall gesperrt. Es gibt Stau in beiden Richtungen. Ausweichen über Vils ist aber möglich. In der Steiermark auf der A9 Richtung Slowenien wird zweimal blockweise abgefertigt. Zunächst vor dem Schadnerkugeltunnel, dann vor dem Gradkorntunnel Nord. Euer Zeitverlust etwa eine halbe Stunde. Enstalstraße bei Bruckern. Da gibt es eine Wartezeit vor einer Baustellenampel, etwa 20 Minuten in beiden Richtungen. Niederösterreich S1 Richtung Vösendorf bei der Raststation Schwächer, da ist die Unfallstelle geräumt, der Stau löst sich auf. In Wien ein Plus von 20 Minuten im Nachmittagsverkehr auf der Zankente Richtung Graz zwischen Hirstetten und dem Knoten Prater, Richtung Kagran ab der Sterngasse und dann noch eine Grenzwartezeit vor dem Karawankentunnel, eine halbe Stunde bei der Einreise.
9: Du hast schon recht, Sabine, es ist ein Nassmittag. Und deswegen kommen wir gleich auch zu einer Ö3-Wetterwarnung. Es gibt heftige Gewitter, Thomas Wostel.
11: Ja, die meisten in den nächsten Stunden sollen in einem Streifen von Kärnten über die Obersteiermark bis Niederösterreich und Wien. Zum Beispiel eine Gewitterzelle in Niederösterreich jetzt im Bereich Pressbaum, Breitenfurt und Burkersdorf zieht demnächst dann weiter nach Wien. In der Steiermark eine Gewitterzelle bei St. Oswald zieht jetzt Richtung Schoberpass und Mautern und somit überquert sie die A9. Und in Kärnten in Gmünd entlang der B99 Richtung Norden.
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0: Red Eyes Loy auf Ö3. Ja, das mit den roten Augen gibt es momentan auch ab und zu in St. Pölten. Das hat am Frequency Festival verschiedene Gründe, aber viel Schlaf hat es da definitiv nicht gegeben von gestern auf heute. Und das, obwohl es heute ja eigentlich erst so richtig losgeht, auf den Bühnen zumindest. Clemens Stadelbauer, viele hängen da schon noch ziemlich in den Seilen, oder?
1: Ja, Fabian, die Nacht war für die meisten kurz, laut, heiß, schwül und nass, weil es zwischendurch auch einmal extrem geschüttet hat. Also Frühsport hat da heute niemand gemacht am Campingplatz. Viele sind da eher wie der Walking Dead zwischen den Zelten herumgestolpert.
2: Man schläft in der Früh prinzipiell nicht. Entweder geht man selber durch und weckt die anderen auf oder man wird geweckt. Schöne Muse, gute Remixes in der Früh gleich.
3: Er ist am 1 haben, wir sind am 6 haben. Da haben wir genau 1,5 Stunden geschlafen, da sind wir schon wieder auf.
4: Laute Musik, wenig Schlaf.
5: Ab 5 in der Früh gibt es ein paar Leute, die ein bisschen Morgenmenschen sind. Bin ich nicht?
6: Ich bin ein Krachmacher, aber dann, wenn alle anderen in der Früh schlafen, stehe ich schon wieder auf und spüre mich alle munter mit einem gescheiten Jodler. Das holen wir sich alles nachher rein. Ich habe nachher eine Woche frei. Jetzt da ist Party, dann ist Urlaub. So hat alles eine Richtigkeit im Leben.
1: Ja, richtig gut spielt es sich auch schon vor den Bühnen ab. Am ersten Tag sind alle noch voll motiviert. Sarah Larsen, Lord und Kraftklub sind heute die Highlights. Aber Kräfte gut einteilen, weil morgen kommen dann Paul Kalkbrenner, Sido, Tom Odell und die großartige Natasha Bedingfield.
0: Oh, das wird richtig, richtig gut. Ich glaube, da muss Natasha Bedingfield wahrscheinlich gar nicht einmal viel selber singen. Das übernimmt das Frequency-Publikum dort.

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13: Hier ist Ö3 am Donnerstagnachmittag. Da gibt's gleich eine kleine Motivationsansprache von Sia. Never give up. Duran Duran gibt's auch noch und auch Benson Boone. Und jetzt gibt's einmal Rainer Hotz. Es ist 16 Uhr.
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15: Ab dem nächsten Jahr wird die Förderung von Photovoltaikanlagen neu aufgestellt. Für kleine Anlagen wird es keine Förderungen mehr geben, so das Wirtschaftsministerium. Stattdessen sollen vor allem Speicher gefördert werden, dass sie den Eigenverbrauch erhöhen und die Netze entlasten, heißt es. Außerdem wird das First-Come-First-Serve-Prinzip bei den Fördercalls gestrichen. In den vergangenen Runden waren die Mittel ja oft binnen Sekunden oder Minuten weg. Im Prozess um eine versuchte Bankomatsprengung in Aschbach-Markt ist ein 28-jähriger Niederländer heute in St. Pölten zu 2 Jahren Haft verurteilt worden, nicht rechtskräftig. Er war nach dem missglückten Coup im November geflüchtet, konnte durch DNA-Spuren aber ausgeforscht und festgenommen werden. Nach dem Kabelbrand beim Stellwerk Wien-Praterstern fahren ab morgen mehr Züge vom Hauptbahnhof zum Flughafen Schwechat. Es gibt zusätzliche Regionalexpress-Verbindungen. Mit den Railjet, Railjet Express und Intercity-Zügen sollte es dann etwa alle 15 Minuten eine Verbindung zum Flughafen geben. Aufrecht bleibt auch der Schienenersatzverkehr für die S7 von Wien-Mitte bis Geiselbergstraße. Und die Dienstzeit beim Militär für ein Videospiel verlängern. Genau dieses Angebot gibt es gerade in den USA. Ö3 Tech-Reporterin Xin Chang. Es geht nicht um irgendein Spiel, sondern
16: um das gehypteste Spiel des Jahres. Grand Theft Auto 6. Das kommt am 19. November nach 13 Jahren Wartezeit. Ein Bataillon der US-Armee in Georgia gibt seinen Soldaten dafür 4 Tage frei zum Zocken. Aber es hat seinen Preis. Die 4 Tage gibt's nur, wer seinen Dienst um mindestens 2 Jahre verlängert. 20 Soldaten haben schon zugesagt. Neu sind solche Aktionen nicht. Die US-Armee wirbt seit Jahren bei Gamern mit Gratisspielen und einem eigenen E-Sports-Team.
15: Und jetzt zu Thomas Wostal und einer Ö3-Wetterwarnung.
10: Heftige Gewitter mit Starkregen, Sturmböen und Hagel sind in den nächsten Stunden besonders im Gebiet von Kärnten über die Steiermark bis Niederösterreich und Wien zu erwarten. Im Großraum Wien, da können die kräftigen Gewitter auch Probleme auf vielen großen Straßen machen, zum Beispiel auf der A2 der Südautobahn von Deoberstdorf bis Wien, auf der A22 auf der Donauuferautobahn von Korneuburg Richtung Wien und auch auf der Außenringautobahn. In Kärnten eine Gewitterzelle jetzt von Italien, die nach Hermagor zieht, und in der Steiermark ein kräftiges Gewitter im Bereich Grundl. Morgen am Freitag, da gibt es vor allem in der Westhälfte Österreichs einige kräftige Regenschauer. Für kurze Zeit kann zwar die Sonne hervorkommen, aber spätestens am Nachmittag werden die Schauer dann wieder häufiger. Und am Abend sind dann kräftige bis stürmische Windböen möglich, vor allem vom Flachgau über Oberösterreich und Niederösterreich bis Wien.
13: Ja, keine einfachen Bedingungen, vor allem wenn ihr gerade mit dem Auto unterwegs seid. Der schnellste Verkehrsservice Österreichs hier auf Ö3 begleitet euch da. Wir sind in Niederösterreich, Sabine.
17: Da ist ein Unfall passiert auf der A22 Richtung Hollerbrunn, kurz nach Stockerau Ost. Ein Pkw hat sich überschlagen, wie uns Ö-Driver melden. Der Stau baut sich auf. In Salzburg auf der A10 Richtung Salzburg bei Werfen vor dem Helbersberg-Tunnel weiterhin Blockabfertigung im Urlauber-Rückreiseverkehr und 20 Minuten Wartezeit. In Tirol auf der Fernpassstraße, da ist die Sperre des Grenztunnels Füssen aufgehoben. Die Unfallstelle ist geräumt. Der Stau, der löst sich langsam auf. A13 Brennautobahn Richtung Innsbruck ab Schönberg 15 Minuten. Mehr Fahrzeit. In der Steiermark weiterhin Blockabfertigung auf der A9 Richtung Slowenien vor dem Schadnerkogeltunnel und dem Gradkorntunnel Nord. Ihr braucht etwa 20 Minuten länger. Auf der Enstalstraße bei Bruggern in beiden Richtungen Stau und etwa 20 Minuten Wartezeit. In Wien, da dauert es 20 Minuten länger auf der Tangente Richtung Graz ab Hirschstetten und in der Gegenrichtung Richtung Kagran ab der Sterngasse. Und Karawankentunnel, da weiterhin eine halbe Stunde Wartezeit bei der Einreise nach Österreich.
13: Viel Geduld und vor allem eine gute und sichere Fahrt.
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Mr. Benson Boone hier auf Ö3. Ich sag's euch, wir haben gleich was für euch. Das ist auf jedem Festival eigentlich Mangelware. Ja, ein Clash kaltes Bier von Pizzeria und ihr aus kommt gleich. Dazu noch ein 90er von Duran Duran und jetzt Katy Perry. Es gehört mehr geschmust. Donnerstagnachmittag auf Ö3.

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14: Hier ist die 3, alles, was sich auf Österreichs Straßen und was von oben runterkommt, was sich da tut, in 26 Sekunden.
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14: Halb fünf. Ö3 hier mit dem schnellsten Verkehrsservice Österreichs und das sind dicke schwarze Rauchschwaden in Wien auf der Tangente, Sabine.
15: Ja, es ist ein gelber Kleinbus, der da gebrannt hat, aber jetzt hat die Feuerwehr, wir sehen es auf den Verkehrskameras, zumindest die Flammen gelöscht. Es raucht noch ein wenig, aber der Verkehr wird auf der Tangente Richtung Graz kurz nach dem Verteilerkreis Favoriten jetzt komplett von der Feuerwehr angehalten. Es gibt schon Stau zurück bis Hirstetten. In der Gegenrichtung, Richtung Kagran, Stau auf der Tangente ab der Sterngasse bis zum Knoten Kaisermühlen und eine halbe Stunde mehr Fahrzeit. In Niederösterreich, da hat sich ein Pkw überschlagen auf der A22 Richtung Hollerbrunn, kurz nach Stockerau Ost. Der rechte Fahrstreifen ist da gesperrt. Es gibt 4 Kilometer Stau und eine halbe Stunde mehr Fahrzeit. In Salzburg auf der A10 Richtung Salzburg bei Werfen vor dem Helbersbergtunnel Blockabfertigung im Urlauberrückreiseverkehr. Etwa eine halbe Stunde Wartezeit. Und dann in weiterer Folge gibt es Stau ab Hallein und weitere 15 Minuten Zeitverlust. In Tirol, da gibt es Stau auf der Fernpassstraße vor dem Grenztunnel Füssen Richtung Deutschland und eine halbe Stunde mehr. Auf der A13 Richtung Innsbruck ab Schönberg, da braucht ihr 15 Minuten länger. In der Steiermark auch Blockabfertigung wegen Überlastung auf der A9 Richtung Slowenien vor dem Schadner Kugeltunnel und dem Gradkorntunnel Nord. Ihr braucht da etwa 20 Minuten länger. Vor dem Karawankentunnel gibt es eine halbe Stunde Wartezeit bei der Einreise nach Österreich. Und dann gibt es noch Probleme bei den Öffis. Und zwar ist die Südbahnstrecke unterbrochen zwischen Wiener Neustadt und Neunkirchen. Grund ist ein Rettungseinsatz. Es werden da Ersatzbusse organisiert. Und die Pürenstrecke ist unterbrochen zwischen Adling und Spital. Da gibt es einen defekten Zug. Das dauert voraussichtlich noch mindestens bis 17 Uhr.
14: Ja, einiges los an diesem Donnerstagnachmittag bei Straße, Bus und Bahn. Und auch in der Wetterredaktion eine Ö3-Wetterwarnung, Thomas Vosterl.
7: Ja, weil heftige Gewitter durchziehen, speziell in den nächsten Stunden im Gebiet von Kärnten über die Obersteiermark bis Niederösterreich und Wien. Vor allem starker Regen und heftige Windböen sind hier ein Problem. Die heftigsten Gewitter zählen derzeit vom Wienerwald über Schwechat inklusive Flughafen über das Stadtgebiet von Wien. Und auch im Weinviertel gewittert es demnächst recht kräftig, zum Beispiel von Wolkersdorf über Mistelbach bis Beusdorf. Die Windspitzen zum Teil bei 80 km/h hier.
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0: Ja, die Musik ist natürlich Hauptgrund Nummer 1. So viele Konzerte in kurzer Zeit, so viele Stars an einem Fleck. Aber in St. Pölten gibt's auch wie eine geheime Heldin.
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0: Clemens Stadelbau ist vor Ort. Die Traisen am Campingplatz ist ja vor allem tagsüber eigentlich das Beste, die Erfrischung, der Treffpunkt. Aber die hat auch schon mal mehr Wasser gehabt, oder?
3: Ja, Fabian, weit hinausschwimmen kann man nicht. Da ist heuer eher nur Planschen angesagt. Der niederösterreichische Fischereiverband hat ja im Vorfeld vom Frequency schon Sorge geäußert, dass die vielen zusätzlichen Badegäste die Fische im Niedrigwasser stressen könnten. Allerdings haben Messungen der Gewässeraufsicht gezeigt, dass durch das Festival keine übermäßige Belastung entsteht. Die Algenteppiche waren schon vorher da. Kein schöner Anblick, ehrlich gesagt. Aber den meisten ist das völlig egal.
4: Es ist trotzdem kalt und fresh. Ja, einfach einen Sessel mitnehmen, einsitzen, aber Dreisen auf die Eins.
5: Saugeil, es ist schick kalt.
6: Ja, so ein bisschen stinkig, also man merkt schon, es fischelt ein bisschen, das war letztes Jahr halt angenehmer. Aber es ist eine gute Abkühlung bei der Hitze. Halt da, wo es ein bisschen sauberer ist, da wo nicht so viele Algen sind, da kann man gut sitzen.
3: Heute droht ja auch noch eine Abkühlung von oben. Es soll heftig regnen am Abend, sogar Unwetter sind möglich. Die Veranstalter sind in Alarmbereitschaft, auch für eine mögliche Evakuierung des Kerngeländes. Aber wer weiß, oft sind die Gewitter hier auch einfach spurlos am Frequency vorbeigezogen.
0: Ja, ein paar Stoßgebete nach oben und wird schon halten. Unsere Wetterredaktion hat natürlich auch das Festivalgelände in St. Pölten da fest im Blick. Aber am Samstag, egal wie das Wetter wird, wird es so oder so scheppern. Da sind nämlich sie, die großen Headliner am FM4 Frequency. Die 21 Pilots.

0: Ein turbulenter Donnerstagnachmittag. Es gibt die nächste Ö3-Wetterwarnung, Daniel.
1: Ja, Achtung, jetzt östlich von Wien im Raum Fischament hat sich eines der Gewitter in kurzer Zeit noch einmal extrem intensiviert. Und dieses Unwetter, eine sogenannte Superzelle, zieht jetzt rasch Richtung Hainburg. In diesem Streifen ist in der nächsten halben Stunde bis Stunde mit äußerst intensivem Regen, mit mehrere Zentimeter großem Hagel, zahlreichen Blitzeinschlägen und auch Sturmböen zu rechnen.
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15: Hier ist Ö3 gleich mit Nachrichten, Wetterverkehr, mit allem, was wichtig ist für euren Donnerstagabend. In 26 Sekunden.
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15: Ö3 ist hier. In der nächsten halben Stunde gibt's Wheaties mit Teenage Dirtbag und auch was vom neuen Olivia Rodrigo-Album. Alles nonstop. Davor geht's jetzt einmal zu Laura Graf. Es ist 17 Uhr.
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19: Großeinsatz der Feuerwehr in Niederösterreich. In einem Pyrotechnikunternehmen in Winzendorf hat es eine Explosion gegeben. Ein Mensch ist schwer verletzt. Ö3-Reporterin Sophie Moseder.
20: Eine große schwarze Rauchwolke war kilometerweit zu sehen. Zuvor soll's geknallt haben. In einem Produktionsbetrieb für Pyrotechnik ist gegen Mittag Feuer ausgebrochen. Der Brand ist sogar bis zur höchsten Alarmstufe hochgestuft worden. 100 Feuerwehrleute sind im Einsatz. Sie haben den Brand unter Kontrolle. Brand aus gibt's aber noch nicht. Die Einsatzkräfte haben einen Schwerverletzten gerettet. Er ist mit dem Notarzt-Hubschrauber ins Krankenhaus nach Wien gebracht worden. 100 weitere Menschen werden vom Roten Kreuz und dem Kriseninterventionsteam betreut. Zur Brandursache gibt's noch keine Infos. Die Polizei ermittelt.
19: Dürrehilfe für die Bauern im Gegenzug für ein Klimagesetz. Die Regierungsverhandlungen laufen seit dem Vormittag, aber schleppend. Die ÖVP wollte sich unbedingt noch heute einigen. Ein Reporter Felix Nowak im Bundeskanzleramt. Noch sieht es aber nicht danach aus.
12: Die strittigen Punkte sind mittlerweile seit Tagen bekannt und weitgehend unverändert. Zum einen die Dürrehilfen für die Landwirtschaft. Hier ist die Gegenfinanzierung immer noch nicht geklärt. Im Gespräch sind etwa reduzierte Sozialversicherungsbeiträge und Zinszuschüsse für Betriebsmittelkredite. Beim Klimagesetz gibt es immer noch keine Formulierung, mit der sowohl Umweltministerium und ÖVP-Wirtschaftsbund als auch SPÖ und NEOS leben können, insbesondere was das Ziel bis 2040 betrifft. Dennoch berichtet Finanzminister Marterbauer, SPÖ, am frühen Nachmittag von Fortschritten. Bewegung gebe es auf allen Seiten.
21: Wir sind auf der Sachebene. Wir tauschen hier noch Argumente aus und schauen auch, wie Details auch technisch und gesetzlich darstellbar sind. Aber es war ein gutes Gespräch und wir kommen voran.
12: Als durchaus wahrscheinlich gilt, dass die Gespräche morgen fortgesetzt werden.
19: Die Regierung will Jugendkriminalität jetzt mit schärferen Maßnahmen eindämmen. Ein Bezirksgericht in Wien hat gestern entschieden, dass die Unterbringung eines 13-jährigen Intensivtäters in einer sogenannten Auszeit-WG zulässig ist. Innenminister Gerhard Karner von der ÖVP fühlt sich bestätigt und kündigt heute derartige Einrichtungen in ganz Österreich an. ÖTRA-Reporterin Veronika Mauler.
22: Für Innenminister Gerhard Karner von der ÖVP ist die Wiener Auszeit-WG erst der Anfang.
23: Diese gefängnisähnliche Unterbringung von Kindern und Jugendlichen ist möglich und soll daher auch österreichweit ausgedehnt werden.
22: Österreichweit kommen sollen unter anderem auch Waffenverbotszonen und sicherheitspolizeiliche Fallkonferenzen. Man verhandelt derzeit ein ganzes Maßnahmenpaket mit dem Justizministerium, so Karner. Dort heißt es, ein entsprechendes Bundesgesetz solle für eine Anhaltung auf Zeit die gesetzliche Grundlage schaffen. Das Gesetz werde stark an das Heimaufenthaltsgesetz angelehnt sein. Demnach soll es eine Einbindung der Bewohnervertretung und eine gerichtliche Kontrolle geben.
19: 3 Wochen nach dem Massenansturm auf die spanische Exklave Ceuta in Nordafrika sind immer noch gut 1.800 Migranten dort. Viele schlafen auf den Straßen und den Stränden. Ö3-Korrespondent Josef Manola in Spanien. Die spanische Regierung hat heute ein Schlaflager räumen lassen.
24: Die Räumung des improvisierten Schlaflagers begann heute am Morgen. Mehr als 1.000 Migranten hatten sich ihre Unterkünfte am Strand von Ceuta aus Holzplatten und Plastikplanen errichtet. Wenige Stunden später beseitigten Bagger und Planierraupen das Elendslager. Die spanische Regierung versucht, Autorität zu zeigen. Einheimische, die konservative Stadtregierung und die Opposition hatten wiederholt eine Abschiebung aller Migranten gefordert. 3 Wochen nach dem Massenansturm setzt die Migrationsministerin auf Entspannung. Von einer Abschiebung der unbegleiteten Minderjährigen will Elma Sainz nichts wissen. Das Humanitäre steht im Vordergrund. Die EU-Kommission empfahl inzwischen die Rückführung aller Migranten, einschließlich der Minderjährigen, ohne Begleitung von Erwachsenen.
19: Ein Forschungsteam hat jetzt den schnellsten Stern der Galaxis gefunden. Im Zentrum der Milchstraße rast ein Stern mit 90 Millionen km/h auf seiner Umlaufbahn und zwar in der Nähe eines schwarzen Lochs. Das eröffnet jetzt einzigartige Möglichkeiten für die Forschung. Aus der Ö3-Wissenschaftsredaktion Robert Scheppel.
25: Als das Team einen schwachen Lichtpunkt im Zentrum der Milchstraße entdeckte, da schrillten die Alarmglocken, erzählt der deutsche Astrophysiker Stefan Gillesen. Nach Analyse war klar, das ist der schnellste Stern, der jemals in der Galaxis gesehen wurde.
26: Der beschleunigt bis auf sowas wie 25.000 Kilometer pro Sekunde. Ja? Also da kommt auch die Gendarmerie, die kommt da auch nicht mehr hinterher. Ja? Das ist 8% der Lichtgeschwindigkeit, ja, das müssen Sie sich mal vorstellen.
25: Spannend ist der rasende Stern auch deshalb, weil er extrem nah am schwarzen Loch im Zentrum der Milchstraße vorbeifliegt. Die Forscher und Forscherinnen gehen davon aus, dass der Stern die Drehung dieses Massemonsters sozusagen spürt, was man als Bahnablenkung auch messen könnte. Eine solche Messung gab es noch nie, sie wäre wohl nobelpreiswürdig.
19: Und jetzt zu Daniel Schlager.
27: Und da haben wir weiterhin Unwettergefahr, vor allem ganz im Osten Österreichs ist eine Superzelle unterwegs mit extremem Starkregen, großem Hagel und mitunter auch schweren Sturmböen. Derzeit reicht dieses Gewitter von Marek über Hainburg bis Kitzsee, bald zieht es aber in die Slowakei ab. Damit ist die Unwettergefahr heute noch nicht gebannt. Ein weiteres Gewitter gibt es derzeit zum Beispiel im Bereich der Hohen Wand in Niederösterreich. Und auch in Kärnten, der Steiermark und Wien sind bis in die Nacht hinein heftige Gewitter möglich. Auch das Burgenland kann noch getroffen werden. Morgen dann vorübergehend überall einige trockene Stunden, bevor es von Südwesten her wieder mit teils intensivem Regen und Gewittern losgeht. Am Abend sind morgen unter anderem im Donauraum auch heftige Sturmböen möglich. Deutlich ruhiger dann das Wochenende.
15: Naja, Dann schauen wir mal auf die Straßen, auch auf Bahn und Bus mit dem schnellsten Verkehrsservice Österreichs hier auf Ö3. Da sind wir in Wien bei der Unfallstelle auf der Tangente, Sabine.
0: Ja, das ist sehr mühsam heute, wenn man auf der Tangente Richtung Graz unterwegs ist. Da ist ja kurz nach dem Verteilerkreis Favoriten noch die Feuerwehr im Einsatz nach einem Fahrzeugbrand. Das wird noch dauern, der Bus muss noch abgeschleppt werden und vor allem eine Reinigungsfirma muss noch kommen, um die Fahrbahn zu reinigen. Es ist nur die linke Fahrspur frei, es gibt Stau zurück bis Hirschstetten und mindestens 1,5 Stunden mehr Fahrzeit. Eine Dreiviertelstunde länger dauert es in der Gegenrichtung auf der Tangente Richtung Kagran zwischen der Sterngasse und dem Knoten Kaisermühlen. Niederösterreich A22 Richtung Hollerbrunn, kurz nach Stockerau Ost, da hat sich ein Pkw überschlagen. Wegen der Arbeiten ist nur der Pannenstreifen frei. Da gibt es 6 Kilometer Stau und über 1,5 Stunde mehr Fahrzeit. In Salzburg auf der A10 Richtung Salzburg im Raumknoten Pongau 20 Minuten Wartezeit vor der Blockabfertigung bei Werfen und in weiterer Folge dann noch Stau ab Hallein und weitere 15 Minuten mehr Fahrzeit. In Tirol ist der Robberner Tunnel gesperrt in beiden Richtungen auf der A12 zwischen Imst und Ötztal nach einem Unfall. Da gibt es Stau, Ausweichen ist aber möglich parallel über die B171. Überlastet sind auch die A12 und die A13 im Raum Innsbruck. Da gibt es einen Zeitverlust bis zu 1/2 Stunde. 40 Minuten länger dauert es auf der Fernpassstraße Richtung Deutschland vor dem Grenztunnel Füssen. In der Starnberg auf der A9 Richtung Slowenien weiterhin Blockabfertigung wegen Überlastung vor dem Schadnerkogeltunnel und dem Gradkorntunnel Nord. Plant da etwa 20 Minuten mehr ein. Und Probleme leider auch bei der Bahn. Die Südbahnstrecke ist weiterhin unterbrochen zwischen Wiener Neustadt und Neunkirchen. Grund ist ein Rettungseinsatz. Für den Nahverkehr fahren ersatzweise Busse, Fernzüge aber warten die Sperre ab. Und die Birnbahnstrecke ist unterbrochen zwischen Adling und Spital. Grund ist da ein defekter Zug. Das dauert voraussichtlich mindestens noch bis 17.30 Uhr. Es werden Ersatzbusse organisiert.
15: Danke Sabine und euch eine gute und sichere Fahrt.
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19: Ö3 ist hier. Am Donnerstagnachmittag um 5:30 ist die Feuerwehr weiterhin im Einsatz. Sabine in Wien.
20: Auf der Tangente Richtung Graz, kurz nach dem Verteilerkreis Favoriten. Nach dem Fahrzeugbrand muss noch die Fahrbahn gereinigt werden. Es ist weiterhin nur die linke Fahrspur frei. Der Stau reicht weiterhin zurück bis hier Stetten und über 1,5 Stunden mehr Fahrzeit. Eine Dreiviertelstunde länger dauert es in der Gegenrichtung. Auf der Tangente Richtung Kagran zwischen der Sterngasse und dem Knoten Kaisermühlen. In Niederösterreich ist die Unfallstelle jetzt geräumt. Auf der A22 der Donauuferautobahn Richtung Hollerbrunn, kurz nach Stockerau Ost. Der 6 Kilometer lange Stau, der löst sich dann langsam auf, noch braucht ihr etwa 15 Minuten mehr. In Salzburg auf der A10 Richtung Salzburg im Raum Knoten Prongau 15 Minuten Wartezeit vor der Blockabfertigung bei Werfen. In weiterer Folge braucht ihr dann noch einmal bei Hallein 15 Minuten länger. In Tirol auf der A12 ist der Roppaner Tunnel wieder frei, die Unfallstelle ist geräumt. Überlastet weiterhin aber die A12 und die A13 im Raum Innsbruck, ihr braucht da etwa eine halbe Stunde länger. In der Steiermark auf der A9 Richtung Slowenien vor dem Schadner Kugeltunnel und gar Radkorntunnel Blockabfertigung und 20 Minuten mehr Fahrzeit. Auf der S6 Richtung Wien vor dem Tanzenbergtunnel, da gibt es noch Stau für eine bereits geräumte Unfallstelle. Der Stau, der löst sich jetzt aber rasch auf.
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0: Ja, darauf haben wir tatsächlich gewartet. Sarah Larsson, Kluft Group und Lord gleich alle an Tag 1.
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0: Also die Headliner an Tag 1 sind schon gleich einmal absurd gut, aber Clemens Stadelbauer, die Party hat ja schon gestern gestartet.
3: Ja, Fabian, es war die größte Ö3 Silent Disco aller Zeiten gestern Nacht hier vor der Green Stage. 15.000 Party People sind zu den DJ-Sounds in ihren Kopfhörern voll abgegangen. Schon ein sehr bizarres Bild, muss ich sagen, wenn sich tausende Menschen in aller Ruhe komplett verrenken.
4: Ich finde es voll cool, dass es jetzt bei der Green Stage ist.
5: Ja, also irgendwie, man taucht komplett in die Musik ein.
4: Es gibt zwei Channels, wo man switchen kann, deswegen sau praktisch. Wenn einem A-Channel gefällt, kann man sofort auf anderen switchen und da ist immer was dabei, wo man dazu tanzen kann.
6: Und solange man die Kopfhörer aufhat, ist witzig. Wenn man sie abnimmt, ist auch witzig, aber halt dann ist komisch.
7: Das war was anderes, aber es ist extrem leibend. Hatte aber auf jeden Fall eine coole Überbrückung zu den Main Acts.
3: Und ja, weil es so gut ankommt, gibt es die Ö3 Silent Disco jetzt jeden Abend hier am Frequency. Immer nach dem letzten Live-Act ab 1 Uhr bis 4 Uhr früh. Ja, schlafen kann man ja danach immer noch ein bisschen.
0: Ja, aber ich meine ganz ehrlich, wer braucht schon Schlaf? Vor allem auch, wenn man Lord heute auch live erleben kann. 21.45 Uhr Stage-Time. Daniel, wie schauen wir da wettertechnisch aus?
8: Ja, am späteren Abend, da sollte das Gröbste heute durch sein. Jetzt ziehen im Raum St. Pölten aber die ersten kräftigeren Regenschauer herum. Von Scheibs her sind auch Gewitter unterwegs, noch keine Unwetter. Falls eine dieser Zellen aber doch noch heftig werden sollte, dann hört ihr es bei uns natürlich sofort.
0: Ja, ist wunderbar. Vielen Dank, dass ihr das für uns im Blick habt, für die Festivalfans. Aber ich meine, die sind sowieso gut ausgerüstet. Im Notfall Regenponcho und Getscher.

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0: Die beste Ö3-Musik für die Heimfahrt. Alex Warren und Shania Twain gibt's gleich für euch. Zuerst aber noch das Infopaket. Den Anfang macht Laura Graf mit dem News-Update. Es ist 18 Uhr.
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2: Brand aus gibt's jetzt in Niederösterreich. Nach der Explosion in einem Pyrotechnikbetrieb in Winzendorf ist das Feuer jetzt gelöscht. Eine Person ist bei dem Brand schwer verletzt worden. Jürgen Winterleitner in Niederösterreich. Was weiß man denn bis jetzt?
11: Aus Mitarbeiterkreisen heißt es, dass es bereits vor einigen Wochen einen ähnlichen Vorfall mit einer Explosion gegeben habe. Seitens der Geschäftsführung war aber heute niemand mehr erreichbar. Der Brand konnte laut Feuerwehr rasch gelöscht werden. Mittlerweile wurde auch endgültiges Brand ausgegeben. Die schwer verletzte Person ist mit dem Rettungshubschrauber ins AKH nach Wien abtransportiert worden. Das gesamte Areal ist evakuiert worden. Mehr als 170 Personen seien von Mitarbeitern des Roten Kreuzes und einem Kriseninterventionsteam in der Mittelschule Winzendorf betreut worden. Das Landeskriminalamt hat die Ermittlungen aufgenommen.
2: Online-Händler im ganzen Land beschweren sich über die neue EU-Verpackungsverordnung. Sie bringt strengere Regeln in Sachen Umweltschutz. Die Betriebe kritisieren aber mehr Kosten und Bürokratie. Aus der Ö3 Wirtschaftsredaktion Martin Rauter.
24: Normalerweise verschickt Martina Wächter ihre handgefertigten Geschenke von Niederösterreich aus in sämtliche EU-Länder. Wegen der neuen Verordnung hat sie den Versand aber nun nahezu gestoppt. Zu hohe Kosten, zu viel Zettelwirtschaft.
25: Es sind ein paar hundert Pakete im Jahr, die jetzt weniger anfallen für uns und natürlich auch ein paar tausend Euro Umsetzung, die wir jetzt umfallen.
24: Den Ärger kann Anna Leitner von Global 2000 zwar verstehen, sie betont aber das Ziel der Verordnung.
26: Wir gehen unter in der Verpackungsflut und deshalb ist auch dringend notwendig, wenn nicht, dass da was getan wird.
24: Und tatsächlich tut sich etwas auf politischer Ebene, sagt Europarechtsexperte Walter Obwexer.
27: Inzwischen hat ein Umdenken auch in der EU eingesetzt, dass die Verfolgung dieser wichtigen Ziele auch mit weniger bürokratischem Aufwand möglich sein muss.
24: Im Oktober befasst sich das EU-Parlament mit möglichen Lockerungen für kleinere Betriebe.
2: Russland hat die ukrainische Hauptstadt Kiew in der Nacht wieder massiv angegriffen. 16 Menschen sind getötet worden, Dutzende verletzt. Getroffen worden sind Wohnhäuser, eine Schule und ein Spital. Hartmut Fiedler berichtet.
28: Wo anfangen, mochten sich die ukrainischen Rettungskräfte gedacht haben, als die russischen Raketenangriffe in der Früh vorbei waren. Viele Dutzend Menschen waren tot oder verletzt, die Zerstörungen immens. Unzählige Autowracks lagen auf den Straßen. Ballistische Raketen, Cruise-Missiles, Drohnen. Russland habe alles abgeschossen, was es in seinem Waffenarsenal habe, meint Bürgermeister Vitali Klitschko.
29: Last night we have mixed attack, ballistic missiles, cruise missiles, drones.
28: Die U-Bahn-Stationen waren überfüllt. 38.000 Menschen suchten laut Behörden dort wieder Schutz, unter ihnen 2.000 Kinder.
2: In diesen Minuten startet Salzburg in das Fußball-Europa-League-Playoff-Spiel gegen Mjällby. Ö3-Reporter Christoph Ott, dabei wollen die Salzburger den ersten Schritt Richtung Europa-League-Ligaphase machen.
30: Gespielt wird in Hellevik, einem Fischerdorf im Süden Schwedens, in einem kleinen Stadion vor rund 3000 Fans. Das bedeutet, es sind doppelt so viele Menschen im Stadion, wie Hellevik Einwohner hat. Die Salzburger entgehen gegen den schwedischen Überraschungsmeister der letzten Saison als Favoriten in das Spiel und wollen sich heute eine gute Ausgangslage für das Rückspiel nächste Woche in Salzburg schaffen. Mittlerweile sind 3 Minuten gespielt. Spielt noch, steht es 0:0.
2: Und jetzt zu Daniel Schlager.
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32: Weiterhin ziehen da kräftige Regenschauer und Gewitter über Österreich. Derzeit liegt der Schwerpunkt vom Dreiländereck Kärnten, Italien, Slowenien übers Mur- und Mürztal bis Niederösterreich, den Wiener Raum und ins nördliche Burgenland. Sturmböen sind möglich, etwa bei Mattersburg jetzt noch kleinerer Hagel. Die Ö3-Unwetterwarnung bleibt also aufrecht. In der Nacht geht die Gewittergefahr dann größtenteils zurück, ausgenommen Kärnten und die Grenzregionen zu Slowenien. Morgen, ähnlich wie heute, auf ein paar trockene Stunden folgen neue Gewitter und teils intensiver Regen von Südwesten her. Am Abend sind dann nördlich der Alpen vorübergehend Sturmböen möglich. Deutlich ruhiger wird das Wochenende.
0: 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Und es gibt wieder freie Fahrt in Wien bei der Tangente. Tassi.
33: Auf der A23 Richtung Graz, kurz nach dem Verteilerkreis Favoriten, da sind nach dem Fahrzeugbrand wieder alle Fahrstreifen frei. Der Stau geht aber noch zurück bis hier Stetten. Ja, der Zeitverlust beträgt derzeit noch etwa 1,5 Stunden. Es wird noch etwas dauern, bis sich die Staus hier auflösen. In der Gegenrichtung auf der Tangente Richtung Kagran ebenfalls Stau, und zwar hier zwischen Wenzelsdorf und Hirschstetten, da braucht ihr noch etwa eine Dreiviertelstunde länger. Ein Plus von 15 Minuten auf der A4 und der A22 vor der Auffahrt auf die Tangente. In Salzburg auf der A10 Richtung Salzburg Blockabfertigung bei Werfen und Kolonnenverkehr im Raum Hallein im Summe 20 Minuten mehr Fahrzeit. Dann in Tirol im Raum Innsbruck gibt's Stau und 20 Minuten mehr. Auf der A12 Richtung Bregenz ab Hall, auf der A13 Richtung Innsbruck ab Schönberg und überlastet ist auch der Innsbrucker Südring Richtung Kranebitten. In der Steiermark auf der A9 Richtung Slowenien weiterhin dichter Verkehr. Deshalb gibt's Blockabfertigung vor dem Schadnerkogeltunnel, dem Grazkorntunnel Nord und dem Plabutsch-Tunnel. Plant da etwa eine halbe Stunde mehr ein.
0: Gute Nerven und gute Fahrt. Schönen Donnerstagabend. Der August ist so ein Monat bei mir. Das Finanzamt will was. Versicherungen. Nachzahlung beim Strom. Dauerhaft macht's Katsching.

Deskaching, das mag ich aber sehr gern. Shania Twain gibt's gleich für euch. Und wir nehmen euch auch mit zum Frequency. Was dort so abgeht, jeder Headliner kommt vor unser Mikro. Wir halten euch am Laufenden. Also stay tuned.

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17: 18:30 Uhr, der schnellste Verkehrsservice Österreichs hier auf Ö3. Und die Tangente in Wien ist einfach heute eine Challenge, Tassi.
18: Obwohl es ein bisschen besser wird. Das klingt jetzt vielleicht zynisch, wenn ich sage, noch eine Stunde mehr Fahrzeit in beiden Richtungen auf der A23 zwischen Inzersdorf und Hirstetten. Aber Fakt ist, die Situation bessert sich jetzt langsam. Dann noch ein Plus von 15 Minuten auf der A4 und der A22 vor der Auffahrt auf die Tangente. In Salzburg, auf der A10 Richtung Salzburg, Blockabfertigung bei Werfen und Kolonnenverkehr im Raum Hallein insgesamt ein Plus von 20 Minuten. In Tirol auf der A12 Richtung Kufstein zwischen Hall West und Hall Mitte, das nach einem Unfall der linke Fahrstreifen gesperrt ist, gibt Stau und eine Viertelstunde Zeitverlust. Und dann im Raum Innsbruck vorläufig noch ein Plus von etwa 15 Minuten. Auf der A12 Richtung Bregenz ab Innsbruck Ost, auf der A13 Richtung Innsbruck ab Schönberg und am Südring Richtung Karnebitten. In der Steiermark.
17: Sorry.
18: Noch sind wir nicht ganz fertig, weil in der Steiermark ist noch ein bisschen was los. Und zwar auf der A9 Richtung Slowenien gibt es noch immer Blockabfertigung vor dem Schadener Kogeltunnel, Gradkorntunnel und Plaputschtunnel. Da etwa 20 Minuten mehr Fahrzeit. Auf der S6 Richtung Wien Blockabfertigung vor dem Tanzenbergtunnel und ein Plus von 15 Minuten. Und die Südbahn, die Sperre bei Wiener Neustadt ist aufgehoben. Da läuft's wieder. So.
17: Pardon, tut mir leid. So, seit einer halben guten Stunde spielt Salzburg im Fußball-Europa-League-Playoff auswärts in Schweden gegen Mjällby. Und der Reporter Christoph Ott, noch warten wir auf das erste Tor.
11: Ja, wir sind in der 33. Minute und noch steht es 0:0. Salzburg macht das Spiel, hat rund 75% Ballbesitz, lässt den Ball gut laufen, aber noch will der Ball einfach nicht ins Tor. Die besten Chancen hatten bis jetzt Schmidt, Vertessa und Rezic, die frei zum Schuss kommen, aber der schwedische Goalie ist jedes Mal zur Stelle. Also so wie es derzeit aussieht, ist es nur eine Frage der Zeit, bis die Salzburger endlich in Führung gehen. Aber wie gesagt, noch steht es 0:0.
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0: Es sind dunkle Wolken über dem Frequency-Festival-Gelände aufgezogen. Ö3-Reporter Clemens Stadelbauer, es regnet stark, aber noch geht die Party vor den Bühnen voll ab.
1: Ja, also wenn es nur stark regnet, dann empfinden das viele hier wahrscheinlich als Segen, Sharon, weil es ist schon staubtrocken hier und nach der extremen Schwüle kann man endlich wieder einmal befreit durchatmen. Aber es kann natürlich auch noch ein heftiges Unwetter drohen. Eine Warnung für starke Winde ist gerade über die App hereingekommen. Dann müsste man das Kerngelände vor den Bühnen evakuieren. Für diesen Fall ist Veranstalter Harry Jenner aber bestens vorbereitet.
2: Wir haben natürlich die Durchsagen geprobt, wir haben die Video-Walls bestückt mit den diversen Warnhinweisen. Wir haben sogar noch eine extra Video-Wall am Campingplatz großflächig aufgestellt beim Übergang zum Kerngelände. Es gibt die WhatsApp bzw. eigentlich die Frequency-App und wir haben natürlich auch die Meteorologen dann vor Ort, die uns da bestens darauf vorbereiten.
1: Ab einer Windgeschwindigkeit von 80 km/h wird das Programm abgebrochen, weil die Gefahr zu groß ist, dass dann von den Bühnen schwere Teile heruntergefegt werden. Vor 4 Jahren musste schon einmal evakuiert werden. Damals ist alles problemlos verlaufen. Die Leute haben Schutz in ihren Autos oder in den extra befestigten Zelten gesucht. Und nach 2 Stunden war der ganze Spuk auch schon wieder vorbei. Blöd nur für die Acts halt, die dann nicht auftreten konnten.
0: Sicher auftreten wird aber der morgige Headliner Paul Kalkbrenner. Und der Song wird zu 100% in seiner Setlist dabei sein.

dieser Song ist eine eigentlich komplette Red Flag. Ich liebe es, wie du mich anlügst. Just gonna stay. Eine einzige Red Flag mit einem verdammt guten Refrain gibt's gleich für euch. Davor noch die brandneue von Katy Perry, Watch It Burn auf Ö3. Sharon.

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4: 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Ready fürs Training mit Shakira und Tattoo gibt's auch gleich. Bei uns bleibt ihr immer am aktuellen Stand. Laura Graf hat für euch jetzt das News-Update. Es ist 19 Uhr.
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8: Nach dem Legionellenausbruch in Linz sind 3 Menschen an den Folgen einer schweren Lungenentzündung gestorben. Das ist vor kurzem bekannt geworden. Insgesamt gibt es mittlerweile 26 bestätigte Erkrankungen. Ö3-Reporter Jürgen Freimuth in Oberösterreich.
0: Seit Beginn des Ausbruchs mussten alle 24 erkrankten Oberösterreicher im Krankenhaus behandelt werden, einige auf der Intensivstation. Zwei weitere Betroffene leben im Ausland, sind aber zuvor in Linz gewesen. Mehr als 150 Umweltproben wurden inzwischen genommen, etwa die Hälfte davon ausgewertet. In Kühltürmen der Linz AG in der Wiener Straße sind dabei Legionellen nachgewiesen worden. Die Anlagen wurden gereinigt und desinfiziert. Ob sie tatsächlich die Infektionsquelle waren, ist aber noch offen. Die Behörden untersuchen jetzt auch Springbrunnen und Waschanlagen in Linz und Umgebung.
8: Keine Einigung gibt's bei den Regierungsverhandlungen rund um Dürrehilfen für Landwirte und das Klimagesetz. Die Gespräche sind vor kurzem abgebrochen worden. Morgen soll weiter verhandelt werden. Ungeklärt ist noch, wie die Dürrehilfen finanziert werden sollen. Und beim Klimagesetz gibt's noch keine Formulierung, mit der alle Parteien einverstanden sind. Feuermelder für die Akropolis. Griechenland stattet seine historischen Stätten jetzt mit modernen Meldesystemen aus, um sie vor Waldbränden zu schützen. Die Melder nutzen Kameradaten, die in Echtzeit an die Feuerwehr geschickt werden. Nach einem erfolgreichen Test an der Akropolis sollen die Feuermelder jetzt an 22 historischen Stätten installiert werden. Und derzeit läuft das Fußball-Europa-League-Playoff-Hinspiel zwischen Salzburg und Mjällby. Und für drei Reporter Christoph Ott, zur Pause steht es überraschend noch 0:0.
1: Ja, Salzburg ist in der ersten Hälfte mit 70% Ballbesitz die klar bessere Mannschaft und spielt sich Chance um Chance raus, aber noch will da eigentlich schon überfälliger Führungstreffer nicht gelingen. Mjällby hingegen ist in der Offensive kaum vorhanden und hat noch keinen einzigen Torschuss abgegeben und so steht es dennoch nach den ersten 45 Minuten noch 0:0.
8: Und jetzt zu Daniel Schlager.
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21: Vereinzelt sind da noch Unwetter heute möglich. Dabei sind die einzelnen Gewitter im Osten jetzt zu einem größeren Gebiet mit gewitterigem Starkregen verschmolzen. Auch der kann noch Probleme machen. Es gibt aber auch schon einige trockene Regionen. Zwischen Linz und Steyr schaut sogar der blaue Himmel durch. Wie geht's heute Nacht weiter? Der Gewitterkomplex im Osten zieht bald einmal ab. Dann kann es zwar im Großteil Österreichs noch zeitweise regnen, aber eben nur noch stellenweise kräftig. Weitere Gewitter gibt's am ehesten noch im Süden. Wirklich beruhigen wird sich das Wetter dann erst im Laufe vom Wochenende, weil auch morgen ziehen ab Mittag wieder Regen und Gewitter auf und zwar von der Schweiz und Italien her. Gegen Abend sind dann nördlich der Alpen sogar verbreitet Sturmböen zu erwarten.
22: Der Regen macht auch Probleme auf den Straßen. Das ist der schnellste Verkehrsservice Österreichs hier auf Ö3. In Niederösterreich ist nämlich ein Unfall passiert. Tassi.
23: Auf der A4 Richtung Wien zwischen Bruck Ost und Bruck West, da ist der rechte Fahrstreifen gesperrt. Derzeit Stau und 15 Minuten mehr Fahrzeit. Ein Unfall auch auf der A21 Richtung Wien Süd, kurz nach Hinterbrühl. Da ist die linke Fahrspur gesperrt und es gibt kurzen Stau. In Wien auf der Tangente Richtung Graz, da gibt es noch Stau und 20 Minuten mehr Fahrzeit zwischen Hirstetten und dem Knoten Prater. In der Gegenrichtung dauert es noch 40 Minuten länger auf der Tangente Richtung Kagran zwischen der Sterngasse und dem Knoten Kaisermühlen. Aber nach dem, was heute dort schon war, also über fast 2 Stunden Zeitverlust, geht es ja jetzt schon flott voran. In Tirol, da momentan mühsam auf der A12 Richtung Kufstein zwischen Hall West und Mitte nach einem Unfall ist der linke Fahrstreifen gesperrt. Derzeit 6 Kilometer Stau und 25 Minuten mehr Fahrzeit. In der Starnberg auf der A9 Richtung Slowenien vor dem Gradkorn-Tunnel und Blabutsch-Tunnel noch Blockabfertigung wegen Überlastung. Und dann vor dem Karawankentunnel 20 Minuten Wartezeit bei der Einreise nach Österreich.
24: Ist es bestellt? Bier schon eingekühlt? Kann schon losgehen.
22: Na dann. Die beste Ö3-Musik, eure Musik, das ist Shakira. Schönen Abend.

0: Achtung, das ist jetzt für euch wichtig in Kärnten.
1: Auf der A2 Südautobahn kommt zwischen Villach und Pörtschach ein Geisterfahrer entgegen. Vorsicht in beiden Richtungen, nicht überholen. Ich wiederhole, ein Geisterfahrer in Kärnten auf der A2 der Südautobahn zwischen Villach und Pörtschach. Wir geben Entwarnung, sobald der Geisterfahrer die Autobahn verlassen hat.
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0: So ein großartiger Song. All the Things She Said von Tattoo auf Ö3. Und das ist die Geisterfahrer-Wiederholung für Kärnten. Tassi.
1: Achtung, auf der A2 Südautobahn kommt zwischen Villach und Pörtschach ein Geisterfahrer entgegen. Vorsicht in beiden Richtungen, nicht überholen. Wir geben Entwarnung, sobald der Geisterfahrer die Autobahn verlassen hat.

0: Was für ein Song. Torn, Natalie Imbruglia. Und die Tassi hat gerade gemeint, unglaublich, so lang her und trotzdem ist er noch immer so wunderbar. 1997 ist er übrigens rausgekommen. So, 19.30 Uhr haben wir es aber jetzt. Der schnellste Verkehrsservice Österreichs hier auf Ö3. Und das ist die Geisterfahrer-Entwarnung für Kärnten.
1: A2 Südautobahn zwischen Villach und Pörtschach. Der Geisterfahrer hat die Autobahn verlassen. In Wien hat sich der Abendverkehr jetzt beruhigt. Etwa 20 Minuten länger dauert es noch auf der Tangente Richtung Kagran zwischen der Sterngasse und Kaisermühlen. Aber auch der Stau wird weniger und weniger. In Tirol auf der A12 Richtung Kufstein, kurz nach Hall West, ist die Unfallstelle geräumt. Der Stau ab Innsbruck Amras löst sich auf. Vor dem Karawankentunnel gibt es noch 20 Minuten Wartezeit bei der Einreise.
0: Und wir schauen noch einmal zum Fußball-Europa-League-Quali-Spiel zwischen Salzburg und Mjällby. Ö3-Reporter Christoph Ott Lange, geht's jetzt nicht mehr?
2: Ja, mittlerweile sind wir in der 76. Minute und nach wie vor steht es 0:0. Mjällby präsentiert sich in der zweiten Hälfte deutlich stärker und hatte sogar die Chance, in Führung zu gehen. Ein Kopfball von Petersen geht aus Salzburger Sicht zum Glück nur auf die Latte. Langsam aber doch drängt die Zeit, wenn Salzburg noch etwas aus dem Hinspiel mitnehmen will. 14 Minuten geht's also in Schweden noch. Salzburg-Mjällby 0:0.
0: Ich dachte, es wird so eine eindeutige Geschichte.
2: Ja, habe ich auch gedacht und auch wenn man sich den Ballbesitz anschaut, dann deutet auch alles eigentlich darauf hin, aber ja, die Salzburger tun sich schwer.
0: Naja, schauen.
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0: Oh ja, jetzt schüttet so richtig beim Frequency, aber es stört absolut niemanden. Im Gegenteil, Sarah Larsson wurde gerade richtig heftig abgefeiert auf der Mainstage. Dancing in the Rain kann ja auch was. Ö3-Reporter Clemens Stadelbauer. Solange kein schweres Unwetter kommt, wird munter weitergefeiert. Die Vibes am Frequency sind weiterhin einfach nur top.
1: Ja, Sharon, es ist eine Parallelgesellschaft hier, in der die guten Kräfte überhand nehmen. Natürlich gibt es auch den einen oder anderen Wickel, aber alles in allem ist das Miteinander auf so einem Festival vorbildlich. Alle sind begeistert.
2: Jeder, der was da ist, freut sich einfach, dass er da ist. Ja.
3: Also wenn du kein Wagerl hast, kannst du es vergessen.
2: Nein. Also Wagerl ist wirklich lebensnotwendig. Uns ist eingegangen, aber es sind alle hilfsbereit und auch mitgeholfen. Haben wir geschafft dann.
4: Also heute in der Früh war meine Powerbank leer, deswegen haben wir unsere Nachbarn gefragt und jetzt habe ich eine Powerbank von unseren Nachbarn bekommen. Also die sind total nett, die Leute.
5: Also da trifft man sehr, sehr selten uncoole Leute tatsächlich.
6: Es ist jetzt mein 10. Frequency, gell? Ich bin Fan. Die Leute sind auf jeden Fall leiwand, gell? So, also auch wenn es irgendwo mal schlecht geht, jeder hilft in jedem, gell? Und da auch zusammentauschen mit den Getränken, da gibt es gar nichts, gell? Also Frequency alle Jahre wieder, Ende nie, gell?
0: Am Frequency sind so und so und so top Leute. Sarah Larsson chillt jetzt schon in ihrer Garderobe. Gibt's jetzt noch einmal für euch mit David Guetta.

0: 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Die Gelsen? Die Wespen, definitiv. Okay, natürlich auch die Unwetter, aber auch die Hitze. 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Mehr geht nicht. 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
12: Ö3 am Abend. Am Esstisch nehmen gleich Harry Styles und Volbeat Platz. Und sie serviert uns die Nachrichten des Tages. Hier ist Laura Graf. Es ist 20 Uhr.
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14: Die Regierung will Jugendkriminalität eindämmen. Dafür sollen die sogenannten Auszeit-WGs für junge Intensivtäter ausgebaut werden. Außerdem soll es weitere Waffenverbote und mehr Polizeikontrollen geben. Auch Extremismus unter Jugendlichen ist ein Problem, sagt die Direktorin des österreichischen Staatsschutzes Silvia Mayer.
15: In Europa waren 2025 über 40% der Täter unter 18 Jahren, die Anschläge geplant haben oder durchgeführt haben. Die jüngste Person war gerade mal 12. Die Fälle der letzten Jahre in Österreich bestätigen dies. Man denke an die Anschlagsplanung eines 14-Jährigen auf den Wiener Westbahnhof oder auch zuletzt die Festnahme eines 14-Jährigen in Tirol, der rechtsterroristische Anschläge geplant hatte,
14: sagt DSN-Chefin Silvia Mayer. Heftige Regenfälle sorgen in Norditalien für Erdrutsche, Überschwemmungen und Schäden. Besonders betroffen sind die Lombardei und Ligurien. In der Badeortschaft Portofino hat ein Erdrutsch eine Zufahrtsstraße blockiert. Die Hangsicherung ist im Gange. In Mailand bleiben wegen Unwettergefahr Parks, Schwimmbäder und Bibliotheken morgen geschlossen. 55 Migranten haben heute die griechische Insel Kreta erreicht. Anrainer haben beobachtet, wie sie in einer gefährlichen Aktion von einem Boot aus die Felsen hochklettern wollten. Die Küstenwache hat sie in Sicherheit gebracht. Auf Kreta kommen regelmäßig Migranten an, vor allem aus Libyen. Mehr als 11.000 waren es laut UNO seit Jahresbeginn. Und vor kurzem ist das Fußball-Europa-League-Playoff-Hinspiel zwischen Salzburg und Mjällby zu Ende gegangen. Und Ö3-Reporter Christoph Ott, die Salzburger feiern einen Last-Minute-Sieg.
16: Ja, Salzburg gewinnt das Hinspiel gegen den schwedischen Überraschungsmeister mit 1:0. Und das durch einen Lucky Punch in der Nachspielzeit. Mit dem letzten Angriff wird der Ball nach einer Hereingabe von Konaté vom Schweden Pettersson unglücklich ins eigene Tor befördert. Damit nehmen die Salzburger, die über weite Strecken tonangebend waren, einen 1:0-Vorsprung in das Rückspiel kommende Woche in Salzburg mit. Heute Abend trifft dann ab 20.45 Uhr noch Rapid auswärts auf Hartov Midlothian und die Austria ab 21 Uhr auswärts auf Sporting Braga.
14: Und jetzt zu Nathalie Auer.
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2: Ein richtig turbulenter Nachmittag und Abend war das heute in der Osthälfte. Die meisten Gewitter sind hier mittlerweile aber abgezogen. Im Moment blitzt es nur noch stellenweise im Nord- und Mittelburgenland. Heute Nacht können dann wieder in Kärnten und in der Steiermark Gewitter auftauchen. Sonst verläuft die Nacht vorerst ruhig. Das ändert sich dann aber tagsüber. Da steigt von der Schweiz und von Italien her nämlich die Gewittergefahr. Außerdem kann auch der Sturm morgen Abend Probleme machen. Und zwar besonders im Flachgau und im Donauraum. Das Wochenende wird dann deutlich ruhiger mit höchstens einzelnen Schauern.
12: Der schnellste Verkehrsservice Österreichs hier auf Ö3 und es gibt eine Nachbaustelle. Tassi.
17: In Oberösterreich gesperrt die A8 Innkreisautobahn Richtung Passau zwischen Voralpenkreuz und dem Knoten Wels. Ausweichen ist möglich über die A1 und die A25.
12: Und wenn euch doch irgendwas auffällt, einfach Stern 300 wählen. Gute Fahrt euch! 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
12: Und das ist Time Will Heal. 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

0: 20.30 Uhr, Punkt genau. Der schnellste Verkehrsservice Österreichs hier auf Ö3. Und die Tassi hat für euch alles im Blick.
1: In Oberösterreich ist bis 5 Uhr früh auf der A8 die Innkreisautobahn Richtung Passau gesperrt zwischen dem Knoten Voralpenkreuz und dem Knoten Wels. Ausweichen ist möglich über die A1 und die A25.
0: Nach dem Last-Minute-Sieg von Salzburg in Schweden stehen schon die nächsten Duelle in der Fußball-Conference-League-Quali an. Da trifft in Kürze Rapid auf die Hearts und die Austria auf Sporting Braga, Ö3-Reporter Martin Lang.
2: Ja, Rapid, gerade beim Aufwärmen in Schottland, der Rasen wird nochmal gegossen, obwohl es den halben Tag in Edinburgh geschüttet hat. Also ja, das wird besonders rutschig. Rapid will aber nicht ausrutschen, schon allein weil Salzburg gewonnen hat. Im Europacup hat Hardorf mit Lothian gegen eine österreichische Mannschaft noch kein Tor erzielt zu Hause. Also wird spannend, ob es heute auch so bleibt. In einer Viertelstunde geht's los im Tynecastle Park. Und ja, die Wiener Austria im sonnigen Portugal bei knapp 20 Grad Abendtemperatur in Praga gegen den vierten portugiesischen Liga. Ab 21 Uhr wird ein spannender Hitradio Ö3-Abend, Sharon.
0: Ja, ja, ja.
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0: Good News, es hat aufgehört zu regnen beim Frequency. Das Frequency ist ja bekannt dafür, dass es die Top-Top-Stars von morgen schon heute featured. Heißt, 2012 durfte ein aufstrebender Newcomer namens Ed Sheeran am Nachmittag in St. Pölten spielen. Genauso wie eine gewisse Billie Eilish 7 Jahre später. Und Ö3-Reporter Clemens Stahlbauer, auch heuer sind einige Perlen da im Line-Up.
1: Ja, Sharon, Audrey Nuna tritt morgen hier am Nachmittag auf. Der Rapperin aus New Jersey wird eine große Zukunft vorhergesagt. Als Sängerin von Huntrix ist sie ja bereits ein Weltstar, aber sie kann auch abseits der K-Pop Demon Hunters ziemlich was. Und dann war da heute schon der fulminante Auftritt von Ravin Lene, eine großartige Sängerin aus Chicago, die gerade extrem gehypt wird. Auch wegen ihres Duets mit Dominic Fike, dem coolen Typen aus Euphoria. Ja, nach ihrem viel umjubelten Auftritt war sie im Ö3-Interview mega happy.
2: My heart is definitely still pumping with adrenaline, but the crowd was so sweet and nice, and I popped into the crowd when I sang Love Me Not, and they were all so surprised and excited, so it was a good first one for me.
1: Sie ist zum ersten Mal in Österreich im Land von Sound of Music.
2: The Sound of Music was filmed here, and I love No Idea, a female dear.
1: Ja, gestrahlt hat Ravin Lene auch, als ihr heute Backstage Doppelplatin überreicht wurde für den Verkaufserfolg ihres Mega-Hits Love Me Not.
0: Und den gibt's jetzt hier bei uns auf Ö3.

The Weeknd. Kanadier, großartige Stimme, großartiger Songwriter. Save Your Tears gibt's gleich für euch. Aber zuerst doch ein Künstler aus Österreich. Parov Stelar auf Ö3.

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8: 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Jetzt eine Stunde lang für euch. Dazu das Neueste aus Österreich und der Welt. Hier ist Laura Graf, 21 Uhr.
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10: Seit Wochen wüten in ganz Europa immer wieder schwere Waldbrände. Heuer ist schon eine Fläche so groß wie das Burgenland vernichtet worden. Eine neue Studie zeigt jetzt, das ist nur ein Vorgeschmack auf das, was uns in Zukunft blüht. Ö3-Reporter Jens Lang.
11: Wir wissen ja schon heute, dass extreme Hitzewellen in Zukunft häufiger werden als eine Folge des Klimawandels. Laut einer Studie aus Deutschland werden dadurch aber auch Brände in der Natur häufiger, also etwa Waldbrände oder Moorbrände. Selbst im besten Szenario kommen die Forschenden auf 40% mehr verbrannte Fläche als heute. Im pessimistischen Szenario sogar auf 3-mal so viel. Ihre Empfehlung? Deutlich mehr in Vorbeugung, etwa Landschaftspflege investieren. Das würde die Auswirkungen von Bränden weitgehend vermindern.
10: Zahlungsbetrug wird in Österreich oft nicht angezeigt. Das geht jetzt aus einer Umfrage im Auftrag von Visa hervor. Nur 4 von 10 Betroffenen erstatten Anzeige. Dabei gehen Männer deutlich häufiger zur Polizei als Frauen. Jede und jeder 5. war schon einmal von Betrug betroffen. Entweder weil eine Zahlung ohne Zustimmung abgebucht worden ist oder sie getäuscht wurden und selbst Geld überwiesen haben. Gut 1.800 Migranten halten sich nach dem Massenandrang vor 3 Wochen noch in der spanischen Exklave Ceuta in Nordafrika auf. Die spanische Regierung hat jetzt 2 temporäre Lager eingerichtet, um die Migranten unterzubringen. Sie haben bis jetzt in selbstgebauten Lagern am Strand geschlafen. Die haben die Behörden heute geräumt. Und im Fußball-Conference-League-Playoff beginnt in diesen Minuten das Spiel zwischen der Wiener Austria und Sporting Braga. Und schon seit 15 Minuten spielt Rapid auswärts gegen Hearts of Midlothian. In Schottland, Ö3-Reporter Martin Lang.
12: Und die Hütteldorfer hatten 2 Riesenmöglichkeiten durch Matthias Seidel und durch den Dänen Edamsen. Beide scheitern am niederländischen Torhüter, der Harz am Reus. Und Niklas Hedel spielt einmal da gefährlich heraus. Hütteldorfer müssen aufpassen. Die Schotten drücken, drängen. Rapid kommt dort gefährlich und die Austria wird es wohl ähnlich erleben. Ab jetzt auch in Portugal, in Prager. Dafür schüttet es heute nicht in Schottland, sondern im Moment sogar Sonnenschein. 21 Grad am Abend in Edinburgh.
10: Und jetzt zu Nathalie Auer.
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13: Im Großteil des Landes regnet es heute noch zeitweise. Regenschwerpunkt liegt derzeit in Vorarlberg und in Tirol. Außerdem können auch einzelne kräftige Gewitter auftauchen, und zwar besonders im Süden. Morgen haben wir es am Vormittag dann nochmals trocken. Am Nachmittag werden die Schauer und Gewitter von Italien und von der Schweiz her aber wieder häufiger und auch kräftiger. Außerdem wird es am Abend und auch in der Nacht auf Samstag im Flachgau und im Donauraum stürmisch. Die Temperaturen, die erreichen morgen meist 20 bis 27 Grad. Am Wochenende gehen sie dann eine Spur zurück.
14: Ö3 mit dem schnellsten Verkehrsservice Österreichs, und es gibt eine Nachbaustelle. Tassi.
15: Gesperrt in Oberösterreich die A8 Richtung Passau zwischen dem Knoten Vorarlbenkreuz und dem Knoten Wels. Wegen Arbeiten ausweichen ist möglich über die A1 und die A25.
14: Gute Fahrt euch.
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14: Und ich bin ja jemand, ich trainiere total gerne am Abend. Zu dem Song, top. Vor allem, Falco ist schon aus der Puste. Und auch auf der Flucht. Willkommen im Ö3 Heimatsound.

0: So kann man sich auch seine Wünsche formulieren. Endlich im Radio. Das ist der Ö3 Heimatsound hier auf Ö3. Und es gibt eine Band in Österreich, die schreibt ihre Texte wirklich, das ist einfach jedes Mal einzigartig. Und man könnte den Kopf schütteln, aber man denkt sich auch irgendwie, geil.
1: Denk

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1: Hallo, Bussi-Bärli, ich bin's, die Helga.
0: Ah, Helga, wer, Helga, wie, diesen Namen hört ich nie.
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0: 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Und jeder von uns kennt diese Situation. Man hat so einen Song im Kopf, man kennt ein bisschen den Text und denkt sich, was ist das für ein Song? Genauso geht es gerade dem Martin aus Tulln.
1: Wir suchen das Lied mit dem Alpaka in der Küche, wie das heißt.
0: Ah, das Alpaka in der Küche, wie heißt dieser Song? Es ist der hier. Hausparty. Okay.

0: Meinung nach die schönste Stimme Österreichs. Ina Regen hier im Ö3 Heimatsound. 21.30 Uhr, ein Blick auf die Straßen Österreichs mit dem schnellsten Verkehrsservice. Wir haben zwei Nachbarstellen, Tassi.
1: In Tirol und vor Adelberg auf der S16 wird der Verkehr vor dem Adelbergtunnel wechselweise bis zu einer halben Stunde lang angehalten. Die Arbeiten dauern da bis Mitternacht. In Oberösterreich bis 5 Uhr früh gesperrt. Die A8 Innkreisautobahn Richtung Passau zwischen dem Knoten Voralpenkreuz und Wels, dem Knoten Wels. Ausweichen ist da möglich über die A1 und die A25.
0: Und weiter geht's zur Fußball-Conference League Quali. Da spielt gerade Rapid auswärts gegen die Hearts und Ö3-Reporter Martin Lang, die Hütteldorfer führen.
2: Ja, es war doch ein Kopftor von Rojao nach 30 Minuten. Gerade Riesenapplaus für einen Weitschuss der Hearts, den allerdings Niklas Edel entschärfen kann. In 2 Minuten ist Pause. Rapid führt einmal in Schottland. Starker Auftritt, erste Hälfte. Und die Wiener Austria liegt in Portugal, in Praga, durch ein Elfmetertor für die Portugiesen 0:1 zurück.
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0: Mama. Mehr Ö3 Heimatsort geht eigentlich nicht mit Hubert von Geusern, aber es gibt eine Nummer, die ist brandbrandneu, ist der Graf und Ness. Die Nummer heißt Nirgendwen und mich persönlich, der Anfang vor allem, erinnert mich extrem an diese Nummer hier. Durch den Monsun, Tokyo Hotel. Ihr wisst gleich wissen, was ich meine.
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Bilderbuch im Ö3-Heimat-Sound. Einfach so genial. Push Reality. Und der Andreas hat uns geschrieben zum nächsten Song, brandneu von Bibica, Soda Zitron. Und er sagt, die Textzeile, fast so wie das Cola, aber es ist besser, weil es ist Soda. Ja, das ist jetzt schon die beste Textzeile des Jahres. Hat er gut gemacht, der Bibica. Das ist der Ö3 Heimat Sounds. Herzlich willkommen, das ist eure Musik, euer Hitradio.

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Meine letzte Bergwanderung zu Hause am Arlberg hatte es in sich. Der Vorarlberger würde sagen, es ist ein gehöriger Hatsch gsi. Schritt für Schritt ging es aufwärts und dann irgendwann war er da. Der Gipfelmoment. Gipfelmomente sind etwas Besonderes für mich. Da sitze ich einfach nur da und bestaune die Aussicht. Ich denke nicht an den Weg, der noch vor mir liegt, sondern freue mich über das, was ich bereits geschafft habe. Und wäre es nicht schön, auch abseits vom Berg mehr Gipfelmomente zu genießen? Einfach mal innehalten und sich über die gemeisterten Höhenmeter freuen, die man im Alltag so zurücklegt.

0: Katharina Fenkert ist 23 Jahre alt und studiert Journalismus in Wien.
1: Ö3 am Abend. Der Spätdienst wird besser mit einmaligen Songs, unter anderem von Olivia Rodrigo, Ed Sheeran und Justin Bieber. Nicht nur die beste Ö3 Musik, sondern auch top informiert das News-Update. Laura Graf, 22 Uhr.
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3: Unwetter haben in Niederösterreich für Verwüstung gesorgt. Allein im Bezirk Bruck an der Leitha musste die Feuerwehr seit dem Nachmittag mehr als 230 Mal ausrücken. Wir haben vor kurzem mit dem Bezirksfeuerwehrkommandanten Christian Edlinger telefoniert. Er sagt:
4: Es hat Dächer abgedeckt, es sind Bäume umgestürzt, die Bäume sind auf die Häuser gestürzt, beziehungsweise auf Autos. Wir haben 13 Menschenrettungen durchzuführen gehabt. Wir haben massive Wassereintritte gehabt in die Keller, in die Häuser. Wir haben eine Dame gehabt, wo das Wasser durchgerunnen ist durchs Haus, aber so hoch, dass sie Angst gehabt hat, dass sie einen Stromschlag bekommt. Und unsere Einsatzkräfte haben wirklich da hier auf Hochtouren gearbeitet und arbeiten noch immer auf Hochtouren.
3: 26 Feuerwehren mit rund 300 Mitgliedern sind derzeit im Einsatz, sagt Edlinger.
4: Wir haben jetzt da ein paar tausend Quadratmeter vom Landesverband an Planen bekommen, damit man die Häuser notdürftig einmal verschließen kann. Wir haben Holzmaterial jetzt organisiert, dass man das auch befestigen kann dementsprechend. Also es gibt noch einiges zu tun.
3: Und auch Kitzee im Burgenland meldet schwere Verwüstungen durch Unwetter. Auch dort sind Dutzende Dächer abgedeckt worden. Auf dem Friedhof soll ein Drittel der Grabsteine umgefallen sein. Landwirte müssen weiterhin auf Dürrehilfen warten. ÖVP, SPÖ und NEOS haben sich heute nicht einigen können. Auch das Klimagesetz ist weiter on hold. Die Verhandlungen sollen morgen fortgesetzt werden. Andreas Meyer-Bohusch aus der Ö3 Innenpolitikredaktion. Woran hakt's denn?
5: Erstens gibt es eine gewisse Grundstimmung, dass die Bauern ohnehin schon viel zu viel Förderungen bekämen. Deshalb soll es jetzt strenge Regeln geben. Wer bekommt überhaupt etwas? Das Zweite, um wie viel Geld geht es? Da schwanken die Zahlen von 50 Millionen bis 200 bis 300 Millionen. Das macht schon einen Unterschied. Und daran geknüpft automatisch die Frage, woher kommt das Geld? Wer soll es zahlen? Und wie schaut es mit der Gegenfinanzierung aus? Auch da ist vieles offen. Und drittens, wahrscheinlich der größte Knackpunkt, der Klimaschutz. Die SPÖ sagt, keine Dürrehilfe ohne Klimaschutz. Da hat die ÖVP jetzt eine sehr, sehr entschärfte Version vorgelegt und die ist jetzt der SPÖ und den NEOS zu schwammig, der ÖVP-nahen Wirtschaftskammer aber immer noch zu streng. Also eine sehr, sehr unübersichtliche Gemengelage.
3: In Ungarn gibt's wieder Nachrichten. Der neue Premier Peter Matyar hat sie vorübergehend ausgesetzt, weil der öffentlich-rechtliche Rundfunk unter Orbán nur ein Sprachrohr der Regierung gewesen sein soll. Katharina Wagner berichtet.
6: In der Redaktion des Senders M1 wird wieder diskutiert und recherchiert. 44 Tage lang strahlt der Ungarns öffentlich-rechtlicher Sender keine Nachrichten aus. Heute früh am ungarischen Nationalfeiertag gingen sie wieder auf Sendung. Auch Vertreter der Opposition kamen darin vor. Es darf Kritik geübt werden an der Regierung von Ungarns Ministerpräsidenten Peter Madjar. In den 16 Jahren der Ära Orbán war das nicht der Fall. Madjar hatte versprochen, die Unabhängigkeit der Medien wiederherzustellen. Ungarns öffentlich-rechtlicher Sender wird derzeit umstrukturiert und interimistisch geleitet. Vor Ende Oktober soll eine neue Leitung eingesetzt werden.
3: Im Fußball-Conference-League-Playoff-Spiel Rapid gerade auswärts gegen Heart of Midlothian. In Schottland, Ö3-Reporter Martin Lang.
7: 60. Minute, 1:1, Rapid, erste Hälfte stark, 1:0 in Führung durch Rojao, aber in der zweiten Hälfte macht Heart of Midlothian das Spiel, das Tempo. Josh McBaig, 1:1, abgefälschter Schuss von Rojao, nächste Chance und die Düsseldorfer zittern und die Schotten jubeln. Die Wiener Austria liegt 0:1 in Praga in Portugal zurück.
3: Und jetzt zu Nathalie Auer.
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8: Ja, wir haben es vorher in den Nachrichten gehört. Heftige Gewitter gab es heute in der Osthälfte. Mittlerweile hat sich das Wetter aber fast überall beruhigt. Derzeit blitzt es nur vereinzelt in Kärnten. Aber auch abseits der Gewitter regnet es heute Nacht teilweise. Der Regenschwerpunkt liegt derzeit im Bergland. Morgen geht es dann mit vielen Wolken durch den Tag und die bringen vor allem am Nachmittag von der Schweiz und von Italien her einige Schauer und teils heftige Gewitter. Auch Sturmböen sind morgen Abend dabei und zwar vom Flachgau bis Niederösterreich. Noch zu den Temperaturen, die erreichen morgen meist 20 bis 27 Grad.
1: der schnellste Verkehrsservice Österreichs hier auf Ö3. Und es gibt zwei Nachbaustellen. Tassi.
9: In Tirol und Vorarlberg auf der S16 wird der Verkehr vor dem Adelbergtunnel wechselweise bis zu einer halben Stunde angehalten. Die Arbeiten dauern noch bis Mitternacht. In Oberösterreich gesperrt die A8 Richtung Passau zwischen dem Voralpenkreuz und dem Knoten Wels. Da geht es eine Umleitung über die A1 und die A25.
1: Gute Fahrt euch. Die Nummer habe ich schon ewig nicht mehr gehört. But my dreams, they aren't empty. So ein schöner Song. Behind Blue Eyes gibt's gleich. Aber zuerst ist sie dran. Mit ihrer brandneuen Nummer Drop Dead. Hier ist Olivia Rodrigo.
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Und der nächste Song ist von einer meiner absoluten Favorite Movies. Top Gun. Das ist Lady Gaga und ein großartiger Song. Hold My Hand auf Ö3.

Gerade am Weg nach Hause, gute Heimfahrt. Die Go-Go Dolls gibt's jetzt gleich. Ja, die können auch so, aber sie können auch ein bisschen leiser. Und ganz entspannt. Das ist ein wunderschöner Song. Das ist Iris, hier auf Ö3.

0: Shawn Mendes hier auf U3. Das ist eure Musik, euer Hitradio, 22.31 Uhr. Und das heißt, wir schauen mal kurz zum schnellsten Verkehrsservice in Österreich, Ö3 hier. Und es gab einen Unfall. Tassi.
1: In Oberösterreich gesperrt die B126 Leonfeldener Straße zwischen Sonnberg und Zwettl an der Rodel wegen der Arbeiten nach einem Unfall. Ausweichen über Rudersbach ist möglich. A8 Innkreisautobahn Richtung Passau, da gibt es eine Sperre wegen Arbeiten zwischen dem Knoten Voralpenkreuz und dem Knoten Wels bis 5 Uhr früh. Ausweichen ist möglich etwa über die A1 und die A25. Und in Tirol und Vorarlberg bis Mitternacht auf der S16 wird der Verkehr vor dem Adelbergtunnel wechselweise bis zu einer halben Stunde angehalten.
0: Wir schauen noch einmal zur Fußball Conference League. Da laufen gerade die letzten Minuten zwischen Rapid und den Hearts in Schottland. Ö3-Reporter Martin Lang.
2: 88. Minute, Sharon. 2:2 mittlerweile Rapid hier. Innerhalb von 7 Minuten in Hälfte 2, 1:2 in Rückstand. Aber dann Wurmbrand mit dem Ausgleich und zwar mit einem Tor, wo ein Harzverteidiger den Ball abfälscht und zwei durch die Beine bekommen. Aber es macht nichts. Und die Wiener Austria ist in Prager in der Schlussphase immer noch nur knapp 0:1 zurück.
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George Ezra auf Ö3. Herzlich willkommen, wenn ihr zum ersten Mal zum Beispiel Ö3 einschaltet. Wir sind der Sender mit der absolut besten Musik überhaupt und wir haben wirklich für jede Generation was mit dabei, unter anderem. Ein Oldie-Goldie, wie ich immer sag, Bruce Springsteen, aber natürlich auch für... was für meine Generation. One Direction gibt's gleich. Davor aber noch was brandneues. Das ist nämlich Ness auf Ö3. Das Gute gewinnt's.

Mit 14 wollten wir alle das Mädel sein bei One Direction und jetzt sind wir 30 und denken uns, na, ich will lieber... Lieber Rockstar wie Nickelback. Gibt's übrigens gleich für euch. Zuerst aber noch die brandneue von Nico Santos. Why Don't You Stay auf der 3.

0: Wird diese Nummer jemals schlecht? Ich glaube nicht. Ö3 am Abend. Was ein bisschen Entspannteres gibt's gleich mit Alex Warren und Miley Cyrus. Gibt dafür aber wieder mehr Gas. Alles gleich für euch. Zuerst noch das News Update mit Laura Graf. 23 Uhr.
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2: Der Donaupegel ist wieder leicht gestiegen, aber immer noch weit weg von normal, sagt Birgit Brandner-Wallner, die Geschäftsführerin der Donaustationen.
3: Wir sind jetzt quasi bei Kindstock 180, hatten aber auch Pegelstände von 100. Kann mich nicht erinnern in den 30 Jahren, wo ich das mache, dass wir so einen Pegelstand jemals hatten. Ich denke, einige Reedereien haben jetzt ihre Schiffe abgestellt, die halt einen höheren Tiefgang haben, die sich das jetzt nicht getraut haben zu fahren. Das spüren, glaube ich, schon die Ausflugsziele. Also ich habe gehört, Stift Göttweg hat gesagt, -30% durch die geänderten Fahrpläne.
2: Nach massiven Angriffen in der Nacht hat Russland seine Attacken auf die ukrainische Hauptstadt Kiew auch untertags fortgesetzt. Drohnentrümmer seien auf ein Geschäftszentrum gestürzt, schreibt der Bürgermeister von Kiew. Ein Mensch ist dabei getötet worden, zwei sind verletzt. Auch die Ostukraine ist tagsüber angegriffen worden, 11 Menschen sind verletzt worden. 5 Tage lang haben 2 Fischer aus Mexiko in einer Kühlbox auf dem offenen Meer überlebt. Ihr Fischerboot hat Schiffbruch erlitten. Sie hatten nur mehr Zeit, die Box zu leeren und hineinzuklettern. Ohne Wasser und Essen sind sie auf dem Wasser getrieben. Bei einem großen Rettungseinsatz sind die Männer schließlich gefunden worden, gut 240 Kilometer von der mexikanischen Küste. In der Fußball-Conference League verliert die Wiener Austria auswärts gegen Sporting Braga mit 0:2. Rapid erreicht im Hinspiel bei Heart of Midlothian ein 2:2. In Schottland, Ö3-Reporter Martin Lang.
4: Starke erste Hälfte von den Hütteldorfern durch Rojo. Pausenführung 1:0, aber in Hälfte 2. 2 Gegentore innerhalb von 7 Minuten. Die Harts ganz stark, aber dann gleicht Wurmbrand mit einem Tor, wo er 2 Harts-Verteidiger den Ball durch die Beine schießt. Zum 2:2 Ausgleich aus für Rapid. Und damit wird es natürlich im Rückspiel nächste Woche Donnerstag in Hütteldorf richtig spannend.
2: Und jetzt zu Nathalie Auer.
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5: Teilweise nass geht's durch die Nacht. Im Moment regnet es von Vorarlberg über Tirol und Kärnten bis zur westlichen Obersteiermark. In den nächsten Stunden wird uns der Regen dann auch weiter im Osten erreichen und außerdem können von Italien her einzelne Gewitter durchziehen. Wie geht's morgen weiter? Da haben wir es meist bewölkt und vor allem am Nachmittag steigt von Westen her die Gewittergefahr. Und mit den Gewittern frischt am Abend im Flachgau und im Donauraum stürmischer Wind auf. Bei den Temperaturen gibt es morgen Riesenunterschiede. Nur 16 Grad schaffen sie im Bregenzer Wald. Bis zu 32 Grad werden es dagegen im Burgenland.
0: Der schnellste Verkehrsservice Österreichs hier auf Ö3. Und in Oberösterreich ist ein Unfall passiert, und zwar auf der B126 Leonfeldener Straße zwischen Sonnberg und Zwettl an der Rodl. Da gibt es eine Sperre nach einem Unfall. Ausweichen über Rodersbach ist möglich. Eine Nachbaustelle gibt's auf der A8, Inkreisautobahn Richtung Passau, zwischen dem Voralpenkreuz und dem Knoten Wels. Ebenfalls eine Sperre wegen Arbeiten. Ausweichen ist möglich über die A1 und die A25. Tirol und Vorarlberg auf der S16 Arlberg-Schnellstraße wird der Verkehr vor dem Arlbergtunnel wechselweise bis zu 30 Minuten angehalten. Auch hier gibt es Arbeiten noch bis Mitternacht. Gute Fahrt!
6: Schau ran,
0: 23 Uhr. Herzlich willkommen im Club der Menschen, die trotzdem morgen aufstehen müssen. Na dann, gehen wir's an.

gerade am Heimspazieren mit dem Spusi vom Neustifter Kirtag. Na dann, passt ja ganz gut. I need your love. Viel Spaß euch. One Republic auf für drei.

Das Frequency Festival ist gerade voll im Gange. Erster Tag überhaupt. Und jetzt gerade eben haben sie gepostet, wer denn nächstes Jahr schon auftreten wird. Ich verrate es euch einfach. Ich muss durch den Monsun, hinter die Welt. Die sind mit dabei. Tokyo Hotel. Er auch. Crow. Und sie. Sie sieht man definitiv auch beim Frequency Festival nächstes Jahr. Mattia. Aber bis dahin. Step by step. Genießen wir das einmal. Liebe Grüße in den Spätdienst. Das ist Man at Work Down Under auf Ö3.

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1: 23.30 Uhr, der schnellste Verkehrsservice Österreichs hier auf Ö3. Wir schauen nach Oberösterreich, B126 Leonfeldener Straße zwischen Sonnberg und Zwettl an der Rodel. Da gibt es eine Sperre nach einem Unfall. Ausweichen ist möglich über Rudersbach. A8, Inkreisautobahn Richtung Passau zwischen dem Voralpenkreuz und dem Knoten Wels. Da gibt es eine Sperre wegen Arbeiten. Ausweichen ist möglich über die A1 und die A25. Die Arbeiten gehen übrigens bis 5 Uhr in der Früh. Und Tirol und Vorarlberg. Auf der S16 Arlberg-Schnellstraße wird der Verkehr vor dem Arlbergtunnel wechselweise bis zu 30 Minuten angehalten. Die Arbeiten werden aber bald beendet sein, und zwar um Mitternacht.
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0: nicht.
1: Hier ist Ö3 und gleich geht's rein in die Hitnacht und damit auch rein in den Freitag. Was aus den 90ern von Bryan Adams ist damit dabei oder natürlich auch was ganz Aktuelles von Loi. Davor aber noch zu Sebastian Rosenauer. Gleich ist es 0 Uhr.
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3: Die Bauern müssen weiter auf finanzielle Hilfe warten. Die Bundesregierung hat sich am Abend nicht auf Dürrehilfen und ein Klimaschutzgesetz geeinigt. Für SPÖ und NEOS ist das Klimagesetz eine Bedingung, um die Finanzspritze für Landwirte freizugeben. Politikwissenschaftlerin Katrin Steiner-Hämmerle zeigt sich von dieser Verhandlungstaktik nicht überrascht. In der ZIB 2 sagt sie dazu:
4: Wer als Vertreter der Bäuerinnen und Bauern hier eigentlich aktiv werden sollte, das ist die ÖVP. Auf der anderen Seite haben SPÖ und auch die NEOS nicht viel zu verlieren, wenn wir nur betrachten, wer ist zuständig für die Interessensvertretung der Landwirtschaft.
3: Heute Freitag sollen die Verhandlungen fortgesetzt werden. So viele Steinschläge und Felsstürze wie heuer hat es in den Alpen noch nie gegeben. Allein am Mont Blanc-Massiv in Frankreich hätte es etwa 450 größere Felsstürze gegeben, sagen Forscher. Vor 20 Jahren seien es nur ein paar Dutzend gewesen. Schuld ist demnach der schmelzende Permafrost, der das Gestein nicht mehr zusammenhalten kann. Nach Berichten über heftige Missstände haben die USA jetzt ihren Flugzeugträger im Nahen Osten ausgetauscht. Seit gestern ist die USS George Washington in der Region. Sie löst die USS Abraham Lincoln ab, die schon mehr als 265 Tage durchgehend im Einsatz war. Mehrere Medien hatten über Versorgungsprobleme und Hygienemängel an Bord berichtet. Und Tennisstar Carlos Alcaraz hat seine Rückkehr bei der anstehenden US Open verkündet. Damit feiert der 23-jährige Spanier nach viermonatiger Verletzungspause sein Comeback auf der Tennistour. Und jetzt zu Nathalie Auer.
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5: Es regnet jetzt zum Beispiel in Innsbruck, Graz und in Klagenfurt und auch die kommenden Stunden verlaufen im Großteil des Landes regnerisch. Auch einzelne Gewitter können auftauchen. Am ehesten gibt es sie in Kärnten, in der südlichen Steiermark und in Vorarlberg. Am Vormittag klingt der Regen dann vorübergehend ab. Auflockern wird's aber kaum. Am Nachmittag geht's dann von Westen her wieder los mit den Schauern und Gewittern. Stellenweise sind dann auch Unwetter möglich und zwar besonders am Abend vom Flachgau bis Niederösterreich, denn hier frischt stürmischer Wind auf mit Böen um und über 80 Kilometer pro Stunde. Die Temperaturen, die erreichen heute meist 20 bis 27 Grad.
1: Okay, danke dir. Hier ist Ö3 mit dem schnellsten Verkehrsservice Österreichs. Hello, hello auch zu euch in die Autos. Grundsätzlich läuft's nur in Oberösterreich, wird gearbeitet. Auf der A8 Innkreisautobahn Richtung Passau zwischen dem Voralpenkreuz und dem Knoten Wels. Das Ganze dauert noch bis 5 Uhr. Ausweichen ist möglich über die A1 und die A25.
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1: Elias Herzog. Ja, hello, hello. Einmal geht's noch, einmal noch die Nachtschicht durchbeißen, dann ist es soweit.
7: Hoch die Hände, Wochenende!
1: Yes, genau so schaut's aus. Die Stimmung, die passt und die Musik tut's auch. Gleich das Script und das ist Loi mit Red Eyes.

0: Also vom ganzen Stil her, vom Sound, da könnte auch wirklich aus den 90ern kommen. Das ist so cool. Tampa City mit Self-Aware für eure Nachtschicht auf E3. Cool, dass ihr auch jetzt noch mit dabei seid. Aber dieses ganze Oldschool-Ding, das ist doch generell wieder komplett im Trend, oder? Fällt euch das auch auf? Es ist wurscht, ob Kleidung, Musik oder auch bei den Frisuren sogar. Alles, was früher in war, das ist es jetzt irgendwie auch wieder, oder? Aber naja, was soll man sagen? Es ist halt auch einfach verdammt cool, was die früher gemacht haben.
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0: Ja, und er ist es auch. Bryan Adams, jetzt für euch in der Ö3-Hitnacht.

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0: Ich dann Soda.
1: Oder vielleicht doch eine Hülse.
2: Ihr habt die Wahl, Hülsen oder Soda-Zitronen am Neustifter Kirtag. Da fällt die Wahl vermutlich eher auf die Hülsen. Sabine, ihr seid jetzt wieder am Weg zurück nach Wien. Wie war's denn?
3: Wir sind gerade am Weg, am Heimweg vom Neustifter Kirtag. Die Stimmung war brutal geil. Also es ist wirklich jedes Jahr aufs Neue einfach so lässig dort. Und jetzt für den Heimweg wünschen wir

auch die Gefühle müssen mal raus. Ray Gavi mit Halo jetzt auf Ö3. Da ist der Elias. 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

0: 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Ganz genau, 12:30 ist es. Hier ist Ö3 mit dem schnellsten Verkehrsservice Österreichs. Wir versorgen euch die ganze Nacht mit allen wichtigen Infos von den Straßen und eine Meldung gibt's für Oberösterreich. A8 Innkreisautobahn Richtung Passau zwischen dem Voralpenkreuz und dem Knoten Wels, eine Sperre wegen Arbeiten. Das Ganze dauert auch noch bis 5 Uhr. Ausweichen ist da für euch möglich über die A1 und die A25. Ansonsten läuft's aber, also machen wir gleich weiter mit der Musik.
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0: Ja, von den Hooligans und generell von den Fans, da ist wohl keiner so richtig happy heute. Ja, Rapid nur unentschieden gegen die Hearts, die Austria verloren gegen Braga und Salzburg auch, unter Anführungsstrichen, nur ein Last-Minute-1-0 in Schweden. Da war heute mehr drin für die Österreicher in den Playoff-Hinspielen. Aber naja, es gibt auch Good News. Es ist in den Rückspielen nächste Woche für alle noch was drin. Und eins gilt sowieso, völlig wurscht, welchen Verein man unterstützt in Österreich. International, da halten wir alle zusammen.
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0: Da ist der Elias Herzog. Schöne Nacht euch.

0: So klingt der Sommer 2026. Good old days auf Ö3. Cool, dass ihr auch jetzt zu später Stunde noch mit dabei seid. Und dieser Sommer bis jetzt, ja, der war eher so die Kategorie.
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0: Ventilator, nasses Handtuch, nicht nur bei der Sally, sondern bei ganz, ganz vielen von euch war das so die Go-To-Kombi. Aber jetzt, ist es soweit, endlich bekommen wir auch mal ein bisschen Regen ab. Und es fühlt sich auch einfach fein an, oder? Da kühlt alles ab. Dieses Prasseln an den Fenstern, das beruhigt einen auch irgendwie. Das nehmen wir doch wirklich gern, oder? Dazu auch noch guter Sound aus den 2000ern. Und dann rocken wir die Nachtschicht. No doubt. Jetzt dafür drei.

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1: Am Mikrofon Sebastian Rosenauer. Es ist 1 Uhr. Kein Kanufahren mehr in der Ötztaler Ache. Grund ist offenbar eine zu hohe Bakterienbelastung. Die Behörden haben im Bereich von der Brandachbrücke talauswärts ein Befahrungsverbot verhängt. Auch Baden ist nicht empfohlen. Vor 3 Wochen ist in Sölden die Kläranlage von einer Mure beschädigt worden. Seither wird das Wasser nur grob gereinigt und ungefiltert in die Ache geleitet. Österreich und Deutschland werden weiterhin die Grenzen kontrollieren, obwohl das in der EU eigentlich nicht vorgesehen ist. Deutschland will noch bis März 2027 die Grenzen zu allen Nachbarstaaten überwachen, berichtet aus Berlin Andreas Jölli.
2: Aus einer Ausnahmeregelung wird ein Dauerzustand. Deutschland schottet sich weiter ab. Innenminister Alexander Dobrindt sagt, zum Zurückdrängen der illegalen Migration brauche es weiterhin Kontrollen. Auch Österreich sieht Kontrollbedarf. Innenminister Gerhard Karner spricht aber lieber von Grenzraumkontrollen.
3: Grenzraumkontrollen wird es auch in Zukunft geben, weil wir gesehen haben, dass die äußerst effektiv sind.
2: Grenzkontrollen widersprechen allerdings der in der EU vereinbarten Reisefreiheit und sind nur bei außergewöhnlichen Umständen erlaubt. EU-Migrationskommissar Magnus Brunner drängt seit Wochen auf ein schrittweises Beenden und verweist auf die Erfolge des reformierten EU-Migrationssystems.
4: Es geht in die richtige Richtung und ich bin der Meinung, dass jetzt langsam der Zeitpunkt gekommen ist, dass wir schrittweise diese Binnengrenzkontrollen aufheben.
2: Österreich kontrolliert weiter, vor allem zu den östlichen Nachbarn, Deutschland hingegen alle seine Grenzen, jene zu Österreich bereits seit mehr als 10 Jahren.
1: Und im Fußball-Europa-League-Playoff gewinnt Salzburg 1:0 in Schweden. Die Austria verliert in der Conference-League-Quali 0:2 in Portugal und Rapid schafft ein 2:2 in Schottland. Martin Lang.
5: Durch ein Kopftor von Rojo führt Rapid zur Pause in Edinburgh gegen die Hearts 1:0, bekommt aber binnen 7 Minuten in Hälfte 2 Gegentore und es reicht noch zum Ausgleich durch Niki Wurmbrand, Rapid-Torhüter Niklas Hedl.
6: Die Atmosphäre war überragend, leider nicht das Ergebnis jetzt im Endeffekt. Wir hätten vielleicht mit einem Sieg heimfahren wollen, aber mit einem 2:2 ist trotzdem nichts verloren.
5: 2 Gegentore bekommt auch die Wiener Austria in Portugal, verliert 0:2 in Prager. Dabei hält Torhüter Shahin Radlinger sogar einen Elfmeter, aber das zweite Gegentor gibt es in der 88. Minute und Salzburg gewinnt 1:0 in Melbourne, Schweden durch ein Eigentor der Schweden, Salzburg-Trainer Danny Röhl.
7: Wir sind nicht zufrieden mit unserer Leistung. Ich glaube, das ist genau das, was wir auch brauchen. Ja, wir wollen besser werden, um große Ziele dieses Jahr zu erreichen.
5: Für Salzburg und die Wiener Austria sind die Rückspiele nächsten Donnerstag, für Rapid in Wien am Mittwoch gegen Hartov Midlothian.
1: Jetzt zum Wetter mit Nathalie Auer.
8: Weiterhin sind einige Regenschauer unterwegs, dabei kann es überall nass werden. Außerdem sind auch einzelne Gewitter möglich, am wahrscheinlichsten sind sie in Kärnten und in der Steiermark. Am Vormittag gibt es dann ein paar trockene Stunden, die Sonne, die zeigt sich wenn überhaupt aber nur vorübergehend. Am Nachmittag steigt dann von der Schweiz und von Italien her wieder die Gewittergefahr. Und in Gewitternähe sind auch gefährliche Sturmböen möglich, und zwar besonders am Abend im Flachgau und im Donauraum. Es wird mäßig warm heute, bei meist 20 bis 27 Grad.
9: Okay. Hier ist Ö3 mit dem schnellsten Verkehrsservice Österreichs und grundsätzlich, da läuft es, nur in Oberösterreich wird gearbeitet, auf der A8 der Innkreisautobahn Richtung Passau zwischen dem Voralpenkreuz und dem Knoten Wels. Das Ganze dauert auch noch bis 5 Uhr. Ausweichen ist möglich über die A1 und die A25. Gute Fahrt euch.
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9: Gemeinsam geht's ab durch diese regnerische Nacht. Und was passt da besser als so ein richtig gemütlicher, entspannter Song? Genau sowas passt perfekt rein. Olivia Dean ist das.

mit eurer Musik. In eurem Hitradio geht's ab durch die Donnerstagnacht und damit auch rein in den Freitag. Endlich ist es soweit und ich weiß nicht, wie es euch geht, aber allein dieses Wort Freitag, da tut sich einfach irgendwas in einem. Irgend so ein Glücksgefühl schießt da durch den Körper mit 100 km/h. Aber naja, kein Wunder, die lange Woche voller To-Dos, voller Stress, die haben wir fast geschafft. Das Wochenende steht quasi schon vor der Tür und da macht einfach alles automatisch ein bisschen mehr Spaß. Auch der Song. Klingt auch schon nach Wochenende. Teenage Dream, jetzt dafür drei.

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0: Samuel. Und nach dem Song weiß ich, ja, I want something just like this. Danke Coldplay, es ist eh so gerade die perfekte Uhrzeit, 1.22 Uhr. Da kann man schon mal an den Late-Night-Snack denken, oder? Leberkäse oder noch besser Leberkäse-Leberkäse-Samuel. Ja, das hätte jetzt schon was. Generell, Thema Late-Night-Snack, was gibt's bei euch? Lasst es mich gern wissen. 0800 600 600, ihr ruft's an, ich heb ab.
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0: Da ist der Elias Herzog. Kommt's gut durch diese Nacht. Hoffentlich inklusive Snack. Ansonsten ist jetzt halt Phil Collins der Snack. Something happened on the way to heaven. Jetzt auf Ö3.

0: Vom Elektroswing geht's ab auf die Straßen. Er ist Ö3 mit dem schnellsten Verkehrsservice Österreichs, ganz genau 13:30 ist es. Und eine Meldung gibt's für Oberösterreich. A8 Innkreisautobahn Richtung Passau zwischen dem Voralpenkreuz und dem Knoten Wels, eine Sperre wegen Arbeiten. Das Ganze dauert auch noch bis 5 Uhr früh. Ausweichen ist möglich über die A1 und die A25. Ansonsten läuft's aber. Also machen wir weiter mit der Musik.
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0: Ganz genau, 1.40 Uhr ist es. Hier ist Ö3 mit dem schnellsten Verkehrsservice Österreichs. Wenn es wichtig ist, auch zwischendurch, und das ist wichtig. Und zwar Steiermark. A2 Südautobahn Richtung Wien zwischen Sinnabelkirchen und Ilz-Fürstenfeld. Aktuell eine Totalsperre nach einem LKW-Brand. Eine Dauer der Sperre ist noch nicht absehbar. Ausweichen geht am besten über die B65.
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Alex Warren. Wahnsinn, wie schnell es bei dem Mann gegangen ist. Erster Song Ordinary, dann den nachgelegt und zack, weltberühmt innerhalb von 2 Jahren. Wahnsinn! Wenn es nur immer so leicht wäre, gell? Die Band, die jetzt kommt, ist das beste Beispiel dafür. So easy ist es nicht immer. Manchmal braucht es einfach harte Arbeit. Die Black Eyed Peas, seit 1989 immer wieder Mitglieder austauscht, Namen geändert, Alben produziert und. Es hat nicht irgendwie funktioniert so richtig. Bis 2004 und bis zu dem Song, der jetzt kommt. Danach, da waren sie voll am Start und ob es am Titel liegt, wahrscheinlich. Let's get it started in here.

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1: Im Studio Sebastian Rosenauer. Es ist 2 Uhr. Nach dem Kabelbrand in Wien vergangene Woche kommen jetzt zusätzliche Zugverbindungen zum Flughafen. Die S-Bahn-Stammstrecke ist ja nach einem Feuer am Praterstern gesperrt. Ab heute gibt es deshalb alle 15 Minuten einen Zug vom Wiener Hauptbahnhof Richtung Flughafen. Ursula Köhler.
2: Ab sofort gibt es neben den bestehenden Railjet- und IC-Zügen zum Flughafen in Schwechat auch zusätzliche Rex-Verbindungen ab dem Wiener Hauptbahnhof. Der bereits eingerichtete Schienenersatzverkehr zwischen Wien-Mitte und Geiselbergstraße bleibt aufrecht. Ab dort bis zum Flughafen und nach Fischamend steht dann die S7 bereit. Und ab 7. September geht die S7 dann wieder wie geplant von und bis Wien-St. Marx. Der CAT hat seinen Verkehr als CAT by Bus wieder aufgenommen und zusätzlich gibt es dann ab 5. September noch weitere Busverbindungen zum Flughafen. Trotz all dem werden Fahrgäste gebeten, für ihre Reise Richtung Flughafen Schwechat mehr Zeit einzuplanen und sich über die Verbindungen möglichst genau zu informieren.
1: Wir haben uns lückenlos richtig verhalten, findet Grassers Anwalt Dieter Böhmdorfer in der Affäre um gefälschte E-Mails. Dass eine Anzeige wegen Bestechlichkeit gegen die Grasser Richterin ein Angriff auf den Rechtsstaat gewesen sei, weist er gegenüber dem ORF vehement zurück. Bernd Kuschu berichtet.
3: Seine Anzeige gegen die Grasser Richterin sei kein Angriff auf den Rechtsstaat gewesen, im Gegenteil, formuliert Grasser Anwalt Dieter Böhmdorfer.
4: Ich behaupte, dass wir uns von A bis Z lückenlos richtig verhalten haben.
3: Er habe auch erreicht, dass vertraulich ermittelt wird, damit die brisanten Ermittlungen gegen die Richterin nicht bekannt werden.
4: Wir haben damit auch erreicht, dass nicht unnötiges Porzellan zerschlagen wird und dass nicht unnötig in die Persönlichkeitsrechte der Richterin eingegriffen wird.
3: Auf die Frage, ob Zahlungen von über 20.000 Euro den nun aufgedeckten Schwindler zu E-Mail-Fälschungen und falschen Vorwürfen motiviert haben könnten, sagt Böhmdorfer.
4: Natürlich nicht, weil er ist ja in einem ersten Schritt aktiv an Dr. Eineter herangetreten, hat sofort E-Mails beigelegt.
3: Im Übrigen habe die Staatsanwaltschaft 3 Gutachten und 1 Jahr Ermittlungen gebraucht, bis klar war, dass es sich um einen Schwindler handelt.
1: Mit ChatGPT eine Bank überfallen, das hat ein 23-Jähriger im US-Bundesstaat Nebraska versucht. Der Chatbot hat ihm aber offenbar nicht gesagt, dass er eine Maske tragen sollte, wenn er nicht erkannt werden will. Der Mann ist von den Überwachungskameras gefilmt worden, wie er eine Angestellte mit einer Waffe bedroht und knapp 8.000 Euro erbeutet hat. Er ist zu 10 Jahren Haft verurteilt worden. Und jetzt zum